0: 11. WM-Tor. Er ist jetzt Englands alleiniger Rekordhalter. Gruppenzweiter wurde Kroatien nach einem 2:1 über Ghana, das sich als Dritter ebenfalls noch für das 16. Finale qualifiziert hat. Am frühen Morgen kann Österreich schon mit einem Unentschieden gegen Algerien in die K.O.-Runde einziehen. Im Spiel von Gruppensieger Argentinien gegen das bereits ausgeschiedene Jordanien geht es sportlich um nichts mehr. Los geht's jeweils um 4 Uhr früh.
1: Das waren die Nachrichten. Das Wetter in Deutschland. In der Nacht im Norden und Nordwesten gebietsweise Schauer oder Gewitter und Unwettergefahr durch Sturmböen, Starkregen und Hagel. Sonst gering bewölkt oder klar, 26 bis 17 Grad. Am Tage mal Sonne, mal Wolken, im Verlauf Schauer und Gewitter mit Unwettergefahr bei 25 Grad in Nordfriesland und bis 42 Grad in der Lausitz. Die Zeit, es ist 2:03 Uhr.
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1: Um 3 Uhr mit Ronald Lessig. Eine anhaltende Hitzewelle hat Deutschland fest im Griff. Laut deutschem Wetterdienst wurde in Drewitz in Sachsen-Anhalt gestern mit 41,5 Grad die höchste Temperatur gemessen, ein neuer Hitzerekord. Aus der Nachrichtenredaktion Ulf Hilbert.
2: Auch in anderen Teilen Deutschlands wurden ähnlich hohe Werte registriert, etwa im Saarland oder in Rheinland-Pfalz. In Norddeutschland waren Sukow in Mecklenburg-Vorpommern und Wolfsburg in Niedersachsen die Spitzenreiter mit gut 40 Grad. Besonders betroffen von der Hitze sind ältere Menschen, Kranke und Säuglinge. Rettungsdienste meldeten vielerorts zahlreiche Hitzeeinsätze. Die Deutsche Bahn forderte ihre Kunden auf, Zugfahrten nicht anzutreten, wenn sie nicht unbedingt nötig sind. Morgen soll es in einigen Teilen Deutschlands nochmal so heiß werden wie heute. Anfang der Woche gehen die Temperaturen dann zurück.
1: Der umstrittene serbische Präsident Vučić hat seinen Rücktritt angekündigt. Er werde nur noch ein paar Wochen im Amt sein, sagte Vučić auf einer Kundgebung in der Hauptstadt Belgrad. In Serbien soll es vorgezogene Präsidenten- und Parlamentswahlen geben. Vučić will im Wahlkampf seine serbische Fortschrittspartei unterstützen. Seit etwa anderthalb Jahren demonstrieren in Serbien immer wieder Zehntausende gegen Korruption. Bei der Fußball-Weltmeisterschaft laufen im Moment die letzten Spiele der Gruppe K. Schon zuvor hatte sich England als Gruppenerster in die K.O.-Runde eingezogen. Aus dem ARD-WM-Team Michael Küster.
3: Es ist zwar keine Glanzleistung der Engländer gewesen, am Ende hat das 2:0 über das ausgeschiedene Panama aber gereicht für den Gruppensieg. Bayern-Angreifer Harry Kane hat mit seinem insgesamt 11. WM-Treffer Legende Gary Lineker überholt und ist jetzt Englands alleiniger Rekord-WM-Torschütze. Im Parallelspiel hat Kroatien mit 2:1 gegen Ghana gewonnen. Das hat beiden Mannschaften für 16. Finale gereicht. Um 4 Uhr früh kämpft dann Österreich in Gruppe J ums direkte Weiterkommen gegen Algerien. Außerdem trifft Gruppensieger Argentinien auf das bereits ausgeschiedene Jordanien.
1: Zum 50. Mal wird heute in Klagenfurt der renommierte Bachmann-Preis verliehen. Zu den Favoriten gehört ein Text über die Freundschaft zwischen zwei stark übergewichtigen Schülerinnen. Außerdem eine Beschreibung der komplexen Beziehungswelt eines schwulen Mannes und Vaters und die autobiografischen Erfahrungen einer Brustkrebserkrankung. Der Hauptpreis ist mit 30.000 Euro dotiert. Er erinnert an die österreichische Literatin Ingeborg Bachmann. Das waren die Nachrichten. Das Wetter in Deutschland. In der Nacht im Norden und Nordwesten Schauer oder Gewitter mit Unwettergefahr und Sturmböen, Starkregen und Hagel. Sonst gering bewölkt oder klar bei 26 bis 17 Grad. Am Tage mal Sonne, mal Wolken, im Verlauf Schauer oder Gewitter mit Unwettergefahr bei 25 Grad in Nordfriesland und 42 Grad in der Lausitz. Es ist 3:03 Uhr.
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1: Um 4 Uhr mit Ronald Lessig. Die Hitzewelle hat vielen Orten in Deutschland neue Allzeittemperaturrekorde beschert. 8 Bundesländer haben gestern die 40-Grad-Marke geknackt. Aus der Nachrichtenredaktion Petra Mittermeier.
2: Bundesweiter Spitzenreiter mit 41,5 Grad ist laut dem Deutschen Wetterdienst Drewitz in Sachsen-Anhalt. Aber heute könnte dieser Rekord schon wieder überholt werden, denn die Meteorologen sagen für die Lausitz im Osten Deutschlands bis zu 42 Grad voraus. Die hohen Temperaturen führen zu diversen Problemen. Unter anderem kommt es auf vielen Autobahnen zu Sperrungen und Tempolimits, weil sich infolge der Hitze der Beton ausdehnt und sich deshalb die Fahrbahn wölbt.
1: Der Iran hat in der Nacht die Golfstaaten Kuwait und Bahrain angegriffen. Die beiden Staaten sind mit den USA verbündet. Die iranischen Revolutionsgarden bekannten sich im iranischen Staatsfernsehen zu Raketen- und Drohnenangriffen auf US-Militärziele in den beiden Ländern. Zuvor hatten US-Streitkräfte Ziele im Iran angegriffen, nachdem der Iran ein Frachtschiff nahe der Straße von Hormus angegriffen haben soll. Nach Beginn des Krieges von Israel und den USA gegen den Iran Ende Februar hatte der Iran seinerseits Kuwait, Bahrain und andere Golfstaaten ins Visier genommen. Nach den Erdbeben in Venezuela vor 3 Tagen haben Rettungskräfte mehrere Menschen lebend aus den Trümmern geborgen. Trotz der intensiven Rettungsarbeiten steigt die Zahl der Todesopfer weiter. Nach Angaben des Präsidenten der Nationalversammlung Rodriguez wurden bislang 1.430 Tote gezählt. Mehr als 3.200 Menschen wurden verletzt. Bei der Fußball-WM der Männer beginnen in diesen Minuten die letzten beiden Spiele in der Gruppe J. Schon zuvor haben sich England und Kolumbien jeweils den Gruppensieg gesichert. Aus dem ARD-WM-Team Michael Küster.
3: Ein 0:0 gegen Portugal hat Kolumbien gereicht für den Sieg in Gruppe K. Die Südeuropäer um Superstar Cristiano Ronaldo stehen als Zweite ebenfalls in der K.O.-Runde. Dorthin hat es auch die Demokratische Republik Kongo als Gruppendritter geschafft. Gegen Usbekistan siegten die Afrikaner nach Rückstand noch mit 2:1. Auch England steht als Gruppensieger im 16. Finale nach einem 2:0 über Panama. Platz 2 sicherten sich die Kroaten mit einem 2:1 über Ghana, das als Dritter ebenfalls in der K.O.-Runde steht.
1: Das waren die Nachrichten. Das Wetter in Deutschland. Im Norden und Nordwesten gebietsweise kräftige Schauer sowie Gewitter mit Unwettergefahr durch Sturmböen, Starkregen und Hagel. Sonst gering bewölkt oder klar bei 26 bis 17 Grad. Am Tage mal Sonne, mal Wolken, im Verlauf Schauer oder Gewitter bei bis zu 25 Grad in Nordfriesland und bis 42 Grad in der Lausitz. Die Zeit, es ist 4:03 Uhr.
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1: Um 5 Uhr mit Ronald Lessig. Die Hitzewelle hat vielen Orten in Deutschland neue Allzeittemperaturrekorde beschert. 8 Bundesländer haben gestern die 40-Grad-Marke geknackt. Aus der Nachrichtenredaktion Petra Mittermeier.
2: Bundesweiter Spitzenreiter mit 41,5 Grad ist laut dem Deutschen Wetterdienst Drewitz in Sachsen-Anhalt. Aber heute könnte dieser Rekord schon wieder überholt werden, denn die Meteorologen sagen für die Lausitz im Osten Deutschlands bis zu 42 Grad voraus. Die hohen Temperaturen führen zu diversen Problemen. Unter anderem kommt es auf vielen Autobahnen zu Sperrungen und Tempolimits, weil sich infolge der Hitze der Beton ausdehnt und sich deshalb die Fahrbahn wölbt.
1: US-Streitkräfte haben nach eigenen Angaben erneut einen Vergeltungsschlag gegen Iran verübt. Dabei wurden mehrere Ziele angegriffen, darunter Luftabwehrstellungen, Drohnenlager und Überwachungsinfrastruktur. Das teilte das zuständige Regionalkommando CENTCOM mit. Aus New York, Giselle Ucar.
3: Grund sei ein vorheriger iranischer Angriff auf einen Frachter gewesen. Der Öltanker unter panamaischer Flagge war auf der Straße von Hormuz unterwegs und wurde britischen Behörden zufolge von einem unbekannten Geschoss getroffen. Es ist bereits der zweite US-Angriff auf den Iran, seit beide Länder ein Rahmenabkommen unterzeichnet haben. Darin war eigentlich eine Waffenruhe vereinbart gewesen. Außerdem sollte der Iran Handelsschiffen eine sichere Durchfahrt durch die strategisch wichtige Wasserstraße gewähren. Auch Kuwait meldet in der Nacht zum Sonntag Attacken von Drohnen und Raketen. Wenig später bekennen sich die iranischen Revolutionsgarden zu den Angriffen.
1: Die ukrainische Hauptstadt Kiew ist in der Nacht erneut von Russland angegriffen worden. Nach Angaben der Militärverwaltung wurde mindestens eine Person verletzt. Die ukrainische Luftwaffe hatte zuvor bei Telegram Gefahr durch ballistische Waffen aus dem Norden gemeldet. Bürgermeister Klitschko teilte mit, die Luftabwehr sei im Einsatz, er rief die Einwohner auf, in den Schutzräumen zu bleiben. Zum 50. Mal wird heute in Klagenfurt der renommierte Bachmann-Preis verliehen. Zu den Favoriten gehört ein Text über die Freundschaft zwischen zwei stark übergewichtigen Schülerinnen. Außerdem eine Beschreibung der komplexen Beziehungswelt eines schwulen Mannes und Vaters und die autobiografischen Erfahrungen einer Brustkrebserkrankung. Der Hauptpreis ist mit 30.000 Euro dotiert. Er erinnert an die österreichische Literatin Ingeborg Bachmann. Das waren die Nachrichten. Das Wetter in Deutschland. In der Nacht im Norden und Nordwesten Schauer oder Gewitter mit Unwettergefahr, durch Sturmböen, Starkregen und Hagel. Sonst klar bei 26 bis 17 Grad. Am Tage mal Sonne, mal Wolken, später Schauer und Gewitter mit Unwettergefahr bei 25 bis 42 Grad. Es ist 5.03 Uhr.
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1: Um 6 Uhr mit Ralf Valencia. Im Harz brennt der Wald zwischen Treseburg und Wienrode. Nach Angaben der Leitstelle startet in diesen Minuten erneut ein Löschflugzeug. Zudem werde das Feuer auch vom Boden aus bekämpft. Das Feuer hatte sich gestern in unwegsamem Gelände ausgebreitet. Auch in der Gorescheide im Kreis Meißen brennt es. Der Zeithainer Bürgermeister Mirko Pollmer sagte, die Fläche sei auf knapp 40 Hektar angewachsen. Rund 170 Einsatzkräfte seien am Abend im Einsatz gewesen. In Leipzig stehen die Trams noch bis in die kommende Nacht still. Die LVB teilten mit, aktuell sei kein sicherer Betrieb möglich. An mehreren Stellen war wegen der Hitze Fugengussmasse in die Schienen und Weichen gelaufen. Die deutschlandweit höchste Temperatur wurde gestern in Sachsen-Anhalt gemessen. Die Station in Sandersdorf-Brehna meldete 41,6 Grad Celsius. Für heute wird erneut extreme Hitze erwartet. Der Deutsche Wetterdienst sagt bis zu 42 Grad voraus. Später sind schwere Sturmböen, Hagel, Gewitter und Starkregen mit bis zu 50 Liter pro Quadratmeter möglich. Zwischen den USA und dem Iran nehmen die Spannungen weiter zu. Die US-Streitkräfte griffen in der Nacht erneut mehrere Ziele an, darunter iranische Drohnenlager und Flugabwehrstellungen. Es war die zweite Attacke der USA gegen den Iran seit der Unterzeichnung des Rahmenabkommens. Das Regionalkommando CENTCOM sprach von einem Vergeltungsschlag nach dem Angriff des Iran auf einen Frachter. Die iranischen Revolutionsgarden reagierten mit eigenen Angaben mit Raketen- und Drohnenangriffen auf US-Stützpunkte in den Golfstaaten Kuwait und Bahrain. Im Saalekreis wird heute in einer Stichwahl ein neuer Landrat bestimmt. Dabei treten CDU-Kandidat Sven Tschekalla und AfD-Bewerber Uwe Arendt an. Keiner der beiden hatten im ersten Wahlgang die absolute Mehrheit erreicht. Mehr als 150.000 Menschen sind zur Stimmabgabe aufgerufen. Der bisherige parteilose Landrat Hartmut Hanschak tritt nicht mehr an. Bei der Fußball-Weltmeisterschaft hat die Demokratische Republik Kongo erstmals die K.O.-Runde erreicht. Das Team setzte sich gegen Usbekistan am Abend 3:0 durch. Portugal erreichte trotz einem 0:0 gegen Kolumbien die nächste Runde. Die weiteren Ergebnisse: Algerien-Österreich 3:3 und Jordanien-Argentinien 1:3. Das waren die Nachrichten. Und nun zum Wetter mit den Temperaturen von 5 Uhr. Auf dem Brocken heiter bei 25 Grad. Chemnitz sonnig 27, Dresden sonnig 26, Eisenach heiter 21, Erfurt sonnig 25, auf dem Fichtelberg heiter bei 23 Grad. Gera sonnig 24, Görlitz heiter 26, Halle sonnig 25, Leipzig sonnig 24, Magdeburg heiter 24 und in Meiningen sonnig bei 21 Grad. Die Vorhersage: heute erst viel Sonne, später immer mehr Wolken und gebietsweise Schauer oder Gewitter, lokal mit heftigem Starkregen, Hagel und Orkanböen. Höchstwerte 36 bis 41 Grad und sehr schwül. Morgen viele Wolken mit Schauern und Gewittern mit Unwetterpotenzial 26 bis 32 Grad. Am Dienstag wechselhaft und sommerlich warm. Sonnenaufgang in Halle war heute 4.57 Uhr, Sonnenuntergang ist 21.33 Uhr. MDR Verkehrsdienst, die A2 Berlin-Hannover ist in beiden Richtungen zwischen Burg Ost und Burg Zentrum wegen Reparaturarbeiten gesperrt. Im weiteren Verlauf Richtung Berlin sind folgende Abschnitte gesperrt, zwischen Irxleben und dem Kreuz Magdeburg sowie zwischen Thesen und Brandenburg. Die A4 Richtung Frankfurt ist zwischen Bad Hersfeld und dem Kirchheimer Dreieck wegen Bauarbeiten gesperrt. Die Umleitung führt über die U82. Die A14 Magdeburg-Schwerin ist zwischen dem Kreuz Magdeburg und Dahlen-Warsleben in beiden Richtungen wegen Fahrbahnschäden gesperrt. Vorsicht auf der A36 Richtung Bernburg. Zwischen Ilberstedt und dem Kreuz Bernburg liegen mehrere Holzteile auf der linken Fahrspur. Vorsicht auf der B88. Zwischen Rottenbach und Quittelsdorf sind Schafe auf der Fahrbahn. Und im Landkreis Harz ist die Straße zwischen dem Abzweig Treseburg und Wienrode wegen Löscharbeiten gesperrt. Soweit der MDR-Verkehrsdienst. Die Zeit 6.04 Uhr.
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1: Vierter Sonntag nach Trinitatis und wir begeben uns mit Johann Sebastian Bach heute nochmal nach Weimar, wo er 1715 die Kantate Barmherziges Herze der ewigen Liebe komponiert hat.

0: Ab 1714 war Johann Sebastian Bach am Weimarer Hof als Konzertmeister unter anderem dafür verantwortlich, monatlich eine neue Kantate aufzuführen. Im Juli 1715 hat er diese Pflicht dann ganz hervorragend erfüllt, und zwar mit der Kantate Barmherziges Herze der ewigen Liebe. Ja, Michael, und da konnte er mal wieder auf die Weimar-typische bewährte Textvorlage bauen.
1: Salomon Frank, lieber Bernhard, hat ihm wieder geliefert im Rahmen seines Jahrgangs Evangelisches Andachtsopfer, hat der eine wirklich, wie ich finde, musterhaft gedichtete Auslegung des Evangeliumstextes auf den Sonntag präsentiert. Das Evangelium auf den Sonntag ist ja aus der Bergpredigt, ganz wichtiger Abschnitt der Bergpredigt, Lukas 6, Verse 36 bis 42. Also die Aufforderung von Jesus, übt Barmherzigkeit, richtet nicht. Und danach richtet sich Frank voll und ganz, also lotet das aus und bringt es fertig, gerade in den beiden Rezitativen, die es auch gibt in dieser Kantate, gar nicht so typisch für Frank, mit sehr, sehr klugen und auch gewitzten Reimen einen freundlich, aber bestimmten erhobenen Zeigefinger zu präsentieren. Also ich lese mal die beiden Rezitative vor, weil ich finde, das ist also wirklich ganz, ganz toll gemacht. Ihr Herzen, die ihr euch in Stein und Fels verkehret, zerfließt und werdet weich. Erwägt, was euch der Heiland lehret, übt, übt Barmherzigkeit und sucht noch auf der Erden dem Vater gleich zu werden. Ach, greifet nicht durch das verbotene Richten dem Allerhöchsten ins Gericht, sonst wird sein Eifer euch zernichten. Vergebt, so wird euch auch vergeben. Gebt, gebt in diesem Leben, macht euch ein Kapital, das dort einmal Gott wiederzahlt mit reichen Interessen, denn wie ihr messt, wird man euch wieder messen. Ganz toll gemacht, auch im zweiten Rezitativ, wo es dann darum geht, die Eigenliebe in den Griff zu bekommen. Die Eigenliebe schmeichelt sich. Bestrebe dich, erst deinen Balken auszuziehen, denn magst du dich um Splitter auch bemühen, die in des nächsten Augen sein? Ist gleich dein Nächster nicht vollkommen rein, so wisse, dass auch du kein Engel. Verbessere deine Mängel, wie kann ein Blinder mit dem anderen doch recht und richtig wandern? Wie fallen sie zu ihrem Leide nicht in die Grube alle beide? Also wirklich tolle Verse und ganz anschaulich, ganz wirkungsvoll die Hauptaussagen dieses Abschnitts der Bergpredigt von Frank illustriert.
0: Also das hat mich jetzt fast ein bisschen amüsiert, dass er geschrieben hat, dass auch du kein Engel.
1: Ja.
0: Also wir sind alle keine Engellein, ist nicht eine Erfindung aus dem frühen 20. Jahrhundert bei irgendeinem Schlager, sondern findet sich schon bei Salomon Frank. Wunderbar. Ist denn die musikalische Form jetzt dieser Kantate typisch für Weimar, würde zu sagen? Wir haben ja aus Weimar so ungefähr 20 Kantaten überliefert von Bach. Ist das eine typische Weimarer Kantate?
1: Naja, was ist typisch für die Weimarer Kantaten? Die haben ja schon eine enorme Formvielfalt. Und es gibt einerseits die großen opulenten Stücke, da hat man dann auch meistens drei Trompeten und einen amtlichen Eingangschor. Zu diesem Typus gehört unsere Kantate nicht. Sie gehört eher so zu diesen kammermusikalischen Stücken. Also wo man sich auch lebhaft vorstellen kann, das, was in der Schlosskapelle wahrscheinlich Usus gewesen ist, dass doch eben im Kern die Kantaten, was das Sängerpersonal betrifft, entweder nur von vier der Hofsänger aufgeführt wurden oder, sagen wir mal, jede Stimme maximal doppelt besetzt. Also das alles sehr klein, sehr kammermusikalisch, aber nicht minder wirkungsvoll.
0: Wir fangen mal mit dem Eingangssatz an. Das ist also kein Chor, sondern ein Duett. Und da erlaubt sich Johann Sebastian Bach mal wieder einen exzellenten instrumentalen Kommentar zu den Worten, die er vertont, noch dazu.
1: Genau, also die eigentlichen Worte, die er zu vertonen hat, gehen ja von dem Sonntagsevangelium aus. Barmherziges Herze der ewigen Liebe, errege, bewege mein Herze durch dich, damit ich Erbarmen und Gütigkeit übe, o Flamme der Liebe, zerschmelze du mich. Eigentlich eine Art Gebet an Jesus gerichtet. Und was macht Bach? Wieder Weimarer Spezialität. Die Instrumente spielen nicht irgendwas, sondern eine Choralmelodie. Und die ist im Grunde genommen der Zusatzkommentar zur Aussage des gesungenen Textes. Es ist nämlich die Melodie zu Ich ruf zu dir, Herr Jesu Christ, also ganz bekannter Choral von Johann Agricola, nochmal klar macht, okay, das Ganze ist hier wirklich ein Gebet, was sich an Jesus Christus richtet. Also im Grunde genommen eine Art Anrufung des Herrn.
0: Im Original ist es eine Oboe. Später in Leipzig hat er die Kantate ja mehrfach umgearbeitet. Mhm. Und dann wird es zu einer Trompetenstimme gemacht. Hast du eine Erklärung dafür, die großen Kirchen? Oder?
1: Wäre jetzt meine Erklärung. Mhm. Tatsächlich, Weimarer Schlosskapelle hat eine relativ kleine Grundfläche. Dafür war sie sehr hoch. Da kam vielleicht die Oboe sehr gut von oben nach unten ins Kirchenschiff. Aber in Leipzig ist natürlich die Grundfläche immer ein Vielfaches größer in Thomas- oder Nikolaikirche. Und da hat der Pragmatiker Bach gesagt, das macht jetzt nicht mehr die Oboe, sondern die Trompete. Damit auch alle Schäfchen da unten in den Bänken wirklich mitkriegen, wie genial ich mal hier eben noch eine Choralmelodie einflechte.
0: Und wir hören die Leipziger Fassung.

0: Das ist also das einleitende Duett dieser Kantate mit dem Choralzusatz in der Trompete. Und dann kommt die zweite Arie, eine Altarie, ich würde da sagen, voller Würde und Schönheit. So habe ich mir zumindest das notiert, als ich es gehört habe.
1: Ein ganz klangschönes Stück, ne? Und die Noten, die werden wirklich ausgestreckt, so wie das im Grunde genommen im Text der Arie beschrieben wird. Also das ist wieder so ein Stück Musik. Das könnte gerne auch noch ein Stückchen länger gehen.

0: Das ist also die Alt-Arie in dieser Kantate. Und dann kommt noch eine dritte Arie, die singt dann der Bass. Das ist der Christenkunst. Die klingt dann wieder so ein bisschen grober, wenn ich das mal so sagen darf.
1: Mein absolutes Lieblingsstück dieser Kantate. Es ist ja die letzte Arie, wo im Grunde alles nochmal zusammengefasst wird. Es wurde jetzt vorher ausgeführt, übt Barmherzigkeit, richtet nicht und so weiter. Und jetzt ist das Ganze nochmal komprimiert zusammengefasst. Frank kommt mit einer enorm langen Ariendichtung daher, die den Bach wirklich vor die Herausforderung stellt, wie kriege ich das formal in den Griff? Also es heißt in der Arie, das ist der Christenkunst, nur Gott und sich erkennen, von wahrer Liebe brennen, nicht unzulässig richten, noch fremdes Tun vernichten, des Nächsten nicht vergessen, mit reichem Maße messen, das macht bei Gott und Menschen Gunst, das ist der Christenkunst. Also eine lange Aufzählung all dieser wichtigen christlichen Verhaltensgrundsätze, Tugenden.
0: Wie ein Katechismus, ne?
1: So ja. Etwa. Ja, also nochmal richtig komprimiert. Und Bach findet eine super Lösung. Ich meine, die ganze Arie ist am Ende nur von Generalbass begleitet, beziehungsweise dann in der Leipziger Fassung hat er dann die Streicher im Grunde genommen noch die Generalbassnoten mitspielen lassen. Aber es kommt daher wie so eine Art Gebetsmühle, weil nämlich die Ariendichtung umrahmende Satz, das ist der Christenkunst, den schießt Bach immer wieder zwischen die einzelnen Zeilen ein, damit einfach klar wird, all diese aufgezählten Tugenden, die gehören alle zur Christenkunst und das ist wirklich als Gebetsmühle perpetuum mobile, ganz am Text entlang, ein Stück, was sich total einprägt, inklusive des Textes und genau das wollte Bach ja erreichen.

0: gleiche Masse messen. Das ist der Christenkunst, der Christenkunst.
1: Ja, die Bassarie, das ist der Christenkunst. Hier eindrucksvoll unter Beweis gestellt von Johann Sebastian Bach, was das Christenkunst sein könnte. Und dann kommt für mich eine ganz tolle Überraschung im Schlusschoral. Das ist ja oft so, denkt man, naja, da kommt der schlichte Choral am Schluss, dann ist die Kantate zu Ende. Aber immer wieder überrascht Bach in einigen Kantaten mit Besonderheiten, so auch hier.
2: Ja, und das ist auch wieder so eine Weimarer Spezialität, die er hin und wieder da rausholt, dass plötzlich die erste Violine eine Art fünfte Stimme den vier Chorstimmen zur Seite stellt. Also fünfstimmige Choralaussetzung mit Solovioline. Herrlich.

0: Ja, das ist die Zusatzstimme in der Violine im Schlusschoral. Und zusammenfassend zu dieser Kantate könnte man sie unter den Namen fassen, die Barmherzigkeitskantate?
1: Unbedingt. Und einer, finde ich, der tollsten Soundtracks zur Bergpredigt. Da ist einfach so viel Grundsätzliches drin, was wir uns immer wieder, ob Christen oder nicht, hinter die Ohren schreiben sollen. Nicht immer nur über die anderen richten, erstmal bei sich selber anfangen. Das ist hier wunderbar dargestellt. Ich liebe dieses Stück.
0: Und das hören wir uns jetzt an. Barmherziges Herze der ewigen Liebe von Johann Sebastian Bach. Werkverzeichnis 185. Und wir haben die Aufnahme mit Magdalena Korzena Sopran, Nathalie Stützmann Alt, Paul Agnew Tenor und Nicholas Testy Bass. Es singt der Monteverdi Choir, es spielen The English Baroque Soloists. Die Leitung hat John Elliott Gardiner.

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1: Um 7 Uhr mit Ralf Valencia. Im Harz brennt der Wald zwischen Treseburg und Wienrode. Nach Angaben der Leitstelle startete am Morgen erneut ein Löschflugzeug. Zudem werde das Feuer auch vom Boden aus bekämpft. Das Feuer hatte sich gestern in unwegsamem Gelände ausgebreitet. Auch in der Gorescheide im Kreis Meißen brennt es. Der Zeithainer Bürgermeister Mirko Polmer sagte, die Fläche sei auf knapp 40 Hektar angewachsen. Rund 170 Einsatzkräfte seien am Abend im Einsatz gewesen. In Leipzig stehen die Trams noch bis in die kommende Nacht still. Die LVB teilten mit, aktuell sei kein sicherer Betrieb möglich. An mehreren Stellen war wegen der Hitze Fugengussmasse in die Schienen und Weichen gelaufen. Für heute werden erneut extreme Temperaturen erwartet. Der Deutsche Wetterdienst sagt bis zu 42 Grad voraus. Später sind schwere Sturmböen, Hagel, Gewitter und Starkregen mit bis zu 50 Liter pro Quadratmeter möglich. Schon gestern gab es im Norden von Sachsen-Anhalt erste Unwetter. Größere Schäden blieben nach Angaben der Leitstelle aber aus. Zwischen den USA und dem Iran nehmen die Spannungen weiter zu. Die US-Streitkräfte griffen in der Nacht erneut mehrere Ziele an, darunter iranische Drohnenlager und Flugabwehrstellungen. Es war die zweite Attacke der USA gegen den Iran seit der Unterzeichnung des Rahmenabkommens. Das Regionalkommando CENTCOM sprach von einem Vergeltungsschlag nach dem Angriff des Iran auf einen Frachter. Die iranischen Revolutionsgarden reagierten nach eigenen Angaben mit Raketen- und Drohnenangriffen auf US-Stützpunkte in den Golfstaaten Kuwait und Bahrain. Im Saale-Kreis wird heute in einer Stichwahl ein neuer Landrat bestimmt. Dabei treten CDU-Kandidat Sven Schikala und AfD-Bewerber Uwe Arendt an. Keiner der beiden hatte im ersten Wahlgang die absolute Mehrheit erreicht. Mehr als 150.000 Menschen sind zur Stimmabgabe aufgerufen. Der parteilose Amtsinhaber Hartmut Hanschak tritt nicht mehr an. Bei der Fußball-Weltmeisterschaft hat die Demokratische Republik Kongo erstmals die K.O.-Runde erreicht. Das Team setzte sich gegen Usbekistan am Abend 3:0 durch. Portugal erreichte trotz einem 0:0 gegen Kolumbien die nächste Runde. Die weiteren Ergebnisse: Algerien-Österreich 3:3 und Jordanien-Argentinien 1:3. Das waren die Nachrichten. Und nun zum Wetter mit den Temperaturen von 6 Uhr. Auf dem Brocken wolkig bei 25 Grad. Chemnitz sonnig 28, Dresden sonnig 27, Eisenach heiter 22, Erfurt sonnig 26, auf dem Fichtelberg sonnig bei 24 Grad. Gera sonnig 23, Görlitz heiter 26, Halle sonnig 26, Leipzig sonnig 24, Magdeburg heiter 24 und Meiningen heiter bei 22 Grad. Die Vorhersage: heute erst viel Sonne, später immer mehr Wolken und gebietsweise Schauer oder Gewitter, lokal mit heftigem Starkregen, Hagel und Sturmböen. Höchstwerte 36 bis 41 Grad und sehr schwül. Morgen viele Wolken mit Schauern und Gewittern mit Unwetterpotenzial, Höchstwerte 26 bis 32 Grad. Am Dienstag wechselhaft und sommerlich warm. MDR Verkehrsdienst. Die A2 Berlin-Hannover ist in beiden Richtungen zwischen Burg Ost und Burg Zentrum wegen Reparaturarbeiten gesperrt. Im weiteren Verlauf Richtung Berlin sind folgende Abschnitte ebenfalls gesperrt: zwischen Irxleben und dem Kreuz Magdeburg sowie zwischen Thesen und Brandenburg. Vorsicht auf der A4 Frankfurt Richtung Dresden. Zwischen Ronneburg und Schmölln liegt ein totes Reh auf der linken Fahrspur. Die A4 Richtung Frankfurt ist zwischen Jena-Göschwitz und Magdala nach einem Unfall gesperrt. Vorsicht auf der A4 Richtung Frankfurt, zwischen Bucher und Magdala befindet sich eine ungesicherte Unfallstelle. Die A4 Richtung Frankfurt ist zwischen Bad Hersfeld und dem Kirchheimer Dreieck wegen Bauarbeiten gesperrt. Die Umleitung führt über die U82. Die A14 Magdeburg-Schwerin ist zwischen dem Kreuz Magdeburg und Dahlen-Warsleben in beiden Richtungen wegen Fahrbahnschäden gesperrt. Im Landkreis Harz ist die Straße zwischen dem Abzweig Treseburg und Wienrode wegen Löscharbeiten gesperrt. Soweit der MDR-Verkehrsdienst, die Zeit 7.04 Uhr.
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1: Es gibt Kirchen, die mich mein Leben lang begleitet haben. Da ist die Pfarrkirche meiner Kindheit und Jugend, wo ich zur Erstkommunion ging, als junger Messdiener am Altar stand und im Lauf der Jahre merkte, wie ich größer wurde, bis ich schließlich über den Altartisch hinweg gucken konnte. Eine Kirche, die mich ebenfalls immer wieder in ihren Bann zieht, ist die Dresdner Hofkirche, die heutige Kathedrale des Bistums Dresden-Meißen. Zum 275. Mal jährt sich morgen ihr Weihetag. Das Jubiläum wird schon heute Vormittag mit einem Festgottesdienst gefeiert. Eine Kirche, die eine außergewöhnliche Geschichte hat. Entstanden mitten im evangelischen Sachsen, gebaut nicht von August dem Starken, der zwar zum katholischen Glauben konvertierte, um König von Polen werden zu können, sich an einen großen katholischen Kirchbau in seinem evangelisch geprägten Kurfürstentum Sachsen dennoch nicht herantraute. Es war sein Sohn Friedrich August II., der diesen Schritt wagte, sicher auch zu einem guten Teil angestoßen von der Heirat mit der österreichischen Kaisertochter Maria Josepha, die ihren Glauben auch in Dresden leben wollte. Man engagierte den Römer Gaetano Chiaveri, der als Baumeister italienischen Barock und südliches Flair an die Elbe bringen sollte. Schlank, filigran und leicht wirkt der Kirchturm, das Gotteshaus selbst wie ein Schiff, das seinen Bug in Richtung Elbe reckt. Der Innenraum mit Kunstwerken geschmückt und dennoch für den ersten Eindruck überraschend schlicht. Es ist das Licht, das hier seine Wirkung entfaltet. Wenn es seitlich zu den Fenstern hereinscheint, wenn es in Weihrauchwolken als Strahlen sichtbar wird, als würde für einen Moment der Heilige Geist selbst aufleuchten, dann kann ich mir gut vorstellen, dass Baumeister Chiaveri genau diesen Eindruck von etwas Größerem den Besuchern seiner Kirche verschaffen wollte. Und ich verstehe, wieso Architektur ein Gefühl von der Schönheit Gottes vermitteln kann.
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1: Es gibt unzählige Möglichkeiten, die Geschichte der Frauen zu erzählen. Eine der originellsten hat Annabel Hirsch mit ihrem Buch Die Dinge zu bieten und tut es anhand von 100 Gegenständen des Alltags, der Mode, der Medizin, der Kunst. Ein Stichwort widmet sich einem Kleidungsstück, das bei den derzeitigen Temperaturen sicherlich vielfach zur Anwendung kommt, dem Bikini. Unseren Wortschatz heute liest Nina Kunzendorf.
2: Im Grunde ist es jedes Jahr das Gleiche. Von Oktober bis, sagen wir, Juni lässt man den Körper der Frauen in Ruhe. Doch sobald die Sonne wieder mehr als ein paar geizige Stunden am Tag scheint und die steigenden Temperaturen mehr enthüllen, können Frauen sich vor Ratschlägen zur Selbstoptimierung kaum noch retten. Selbst in Zeiten der sogenannten Body Positivity können viele Frauenzeitschriften sich ihre 4 Schritte zur Bikini-Figur noch immer nicht verkneifen. Und selbst jene, die solche Begriffe nicht mehr nutzen, raten am Ende doch dasselbe. Sich im Sommer ein klein bisschen zu kasteien, um diesem Stück seine Ehre zu erweisen. Dem Bikini. Seinen ersten Auftritt hatte der Zweiteiler im Juli 1946. Es war im Pariser Schwimmbad Le Molitor. Die französische Revue-Tänzerin Micheline Bernardini war in einem Modell von Louis Réard, dem Erfinder des modernen Bikinis, erschienen und hatte ihre Zeitgenossen mit dem stofflichen Nichts, 3 kleinen Dreiecken am Körper, ziemlich empört. Ein paar Jahrzehnte zuvor war die Schwimmerin Annette Kellermann noch wegen Erregung öffentlichen Ärgernisses festgenommen worden, weil sie in einem angeblich zu engen Einteiler schwamm. Und auch wenn es nicht mehr ganz so prüde zuging und die Frauen seit den 20er Jahren und der Erfindung des Konzepts Sommerurlaub immer öfter in Badeanzügen über Strände liefen, war der Bikini dann doch sehr gewagt. Explosiv, könnte man sagen. Zumindest hatte Réard sich das so vorgestellt. Ein paar Tage vor dem Molitor-Auftritt hatten die USA im Bikini-Atoll ihre Atomwaffentests lanciert. Die neue Bademode wurde als Hommage an diesen Fortschritt benannt. Das von Bernardini vorgeführte Modell war sogar mit Zeitungsheadlines des atomaren Ereignisses bedruckt. Es sollte ein Symbol der Modernität sein und eines der Befreiung der Frau. Immerhin wurde die Tänzerin zwar schräg angeguckt, aber zumindest nicht verhaftet. Trotzdem waren viele gegen den Bikini. Spanien und Italien zum Beispiel ließen ihn verbieten, der Papst empörte sich über den Anblick des weiblichen Bauchnabels und die amerikanische Zeitschrift Modern Girl befand, dass es unnötig sei, auch nur ein Wort über diesen Fetzen zu verlieren, da es ohnehin undenkbar ist, dass eine junge Frau, die auch nur einen Funken Takt und Anstand besitzt, ein solches Ding tragen würde. Offenbar fanden sich aber dann doch einige, die Takt und Anstand gerne gegen das Gefühl der Sonne auf dem Bauch eintauschen wollten. Brigitte Bardot zum Beispiel und Marilyn Monroe, das Bond-Girl Ursula Andress und viele weitere Stars. Sie machten den Itzy-Bitzy-Teeny-Weeny-Bikini Ende der 60er Jahre salon- bzw. strandfähig und ließen den Badeanzug für ein paar Jahrzehnte ziemlich oll aussehen. November 1970. Damals hatten sich mehrere Feministinnen beim Finale des Miss World Contest in der Royal Albert Hall in London als schicke Damen verkleidet im Publikum eingeschlichen und in ihren hübschen Handtäschchen ungewöhnliche Accessoires mitgeführt. Wasserpistolen, Mehlbomben und eine Rassel, um den Startschuss zu geben. Der Plan war, bei der Bikini-Challenge der erniedrigendsten Darbietung zuzuschlagen. Nur riss der Moderator an diesem Abend einen frauenfeindlichen Witz nach dem anderen, sodass den Damen schnell der Kragen platzte und die Rassel früher ertönte als angedacht. Auf einmal regnete es Mehl und Stinkbomben auf die Bühne. Aus dem Publikum hörte man brüllen: »Wir sind nicht schön, wir sind nicht hässlich, wir sind wütend!« Die jungen Frauen wurden verhaftet. In der Royal Albert Hall wurde an dem Abend die erste POC-Miss gewählt. Interessanterweise setzte man die Bikini-Etappe 2014 ab. Es solle nun mehr um den Kopf der Ladies gehen als um ihren Po, hieß es damals. Mittlerweile wurde die Disziplin wegen sinkender Zuschauerzahlen wieder eingeführt. Die Debatten um die weibliche Bademode und damit den Körper der Frau laufen indes weiter. Wo man sich einst über das zu wenig Stoff des Bikinis echauffierte, beherrschte im August 2016 das zu viel die Headlines französischer Zeitungen. Damals sorgte der Burkini, der Ganzkörperanzug der sogenannten züchtigen Kleidung, für einen Sommerskandal. Es gab Verhaftungen am Strand, No-Burkini-Schilder in Schwimmbädern und viele Diskussionen, an denen meist nur Männer teilnahmen. Zu befriedigenden Ergebnissen kam man dabei nicht. Schließlich kann die Antwort auf die Frage, was eine Frau am Strand oder am Pool tragen darf, nur eine sein. Genauso viel oder so wenig, wie es ihr gefällt.
1: Der Bikini. Eines der 100 Objekte, an denen entlang Annabelle Hirsch ihre ganz persönliche Geschichte der Frauen erzählt. Die Dinge heißt das entsprechende Buch aus dem Schweizer Verlag Kein und Aber. Nina Kunzendorf las unseren Wortschatz heute an diesem Sonntag.

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3: Um 8 Uhr mit Ralf Valencia. Im Harz brennt der Wald zwischen Treseburg und Wienrode. Nach Angaben der Leitstelle startete am Morgen erneut ein Löschflugzeug. Zudem werde das Feuer auch vom Boden aus bekämpft. Die Flammen hatten sich gestern in unwegsamem Gelände ausgebreitet. Auch in der Gore-Scheide im Kreis Meißen brennt es. Der Zeithainer Bürgermeister Mirko Pollmer sagte, die Fläche sei auf knapp 40 Hektar angewachsen. Rund 170 Einsatzkräfte seien am Abend im Einsatz gewesen. In Leipzig stehen die Trams noch bis in die kommende Nacht still. Die LVB teilten mit, aktuell sei kein sicherer Betrieb möglich. An mehreren Stellen war wegen der Hitze Fugengussmasse in die Schienen und Weichen gelaufen. Für heute werden erneut extreme Temperaturen erwartet. Der Deutsche Wetterdienst sagt bis zu 42 Grad voraus. Später sind schwere Sturmböen, Hagel, Gewitter und Starkregen mit bis zu 50 Litern pro Quadratmeter möglich. Schon gestern gab es im Norden von Sachsen-Anhalt erste Unwetter. Größere Schäden blieben nach Angaben der Leitstellen aber aus. Zwischen den USA und dem Iran nehmen die Spannungen weiter zu. Die US-Streitkräfte griffen in der Nacht erneut mehrere Ziele an, darunter iranische Drohnenlager und Flugabwehrstellungen. Es war die zweite Attacke der USA gegen den Iran seit der Unterzeichnung des Rahmenabkommens. Das Regionalkommando CENTCOM sprach von einem Vergeltungsschlag nach dem Angriff des Iran auf einen Frachter. Die iranischen Revolutionsgarden reagierten nach eigenen Angaben mit Raketen- und Drohnenangriffen auf US-Stützpunkte in den Golfstaaten Kuwait und Bahrain. Im Saalekreis wird heute in einer Stichwahl der neue Landrat bestimmt. Dabei treten CDU-Kandidat Sven Schikala und AfD-Bewerber Uwe Arendt an. Keiner der beiden hatte im ersten Wahlgang die absolute Mehrheit erreicht. Mehr als 150.000 Menschen sind zur Stimmabgabe aufgerufen. Der parteilose Amtsinhaber Hartmut Hanschak tritt nicht mehr an. Bei der Fußball-Weltmeisterschaft hat die Demokratische Republik Kongo erstmals die K.O.-Runde erreicht. Das Team setzte sich gegen Usbekistan am Abend 3:0 durch. Portugal erreichte trotz einem 0:0 gegen Kolumbien die nächste Runde. Die weiteren Ergebnisse: Algerien-Österreich 3:3 und Jordanien-Argentinien 1:3. Das waren die Nachrichten.
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4: Hitzewochenende in Mitteldeutschland und heute werden wir nach Lage der Dinge den Höhepunkt erreichen. Mal richtig schwitzen mit Temperaturen zwischen 36 und 41 Grad, örtlich auch ein bisschen darüber, aber dann ist zumindest ein bisschen Entspannung in Sicht. Heute zunächst nochmal viel Sonnenschein. Im Verlaufe des Tages einige Wolkenfelder und gebietsweise dann aufkommende Schauer und Gewitter. Die bringen ein bisschen Abkühlung, aber Achtung, lokal kann auch heftiger Starkregen, können Hagel- und Orkanböen dabei sein. Morgen dann zum Start in die neue Woche bei wechselnder bis starker Bewölkung wiederholt Schauer und Gewitter. Auch hier mit Unwetterpotenzial und es wird schwüler. Allerdings nur noch bei Temperaturen zwischen 26 und 32. 30 Grad, das sind mal eben 10 Grad Celsius weniger, als wir heute erwarten. Am Dienstag dann geht es wechselhaft und sommerlich warm weiter. Der MDR-Wetterstationsmelder hat folgende Temperaturwerte uns durchgegeben zur Stunde. In Dresden wolkenlose 29 Grad, Eisenach leicht bewölkt bei 23, Erfurt fast wolkenlos 27, Gardelegen 25, Hoyerswerda schon 29 Grad, Magdeburg 27, Neuhaus am Rennweg 25 Grad, ebenso in Oschatz, Plauen vergleichsweise kühl bei 21 Grad, Wernigerode 26 und Lutherstadt-Wittenberg 22 Grad, überall fast wolkenlos oder leicht bewölkt. Der MDR-Kulturverkehrsdienst meldet zu dieser Stunde schon einiges los. Vorsicht auf der A14 Richtung Magdeburg. Zwischen Leipzig-Mitte und Leipzig-Nord liegt ein Auspuff auf der linken Fahrspur. Die A2 Berlin-Hannover ist in beiden Richtungen zwischen Burg-Ost und Burg-Zentrum wegen Reparaturarbeiten gesperrt. Im weiteren Verlauf Richtung Berlin sind folgende Abschnitte gesperrt: zwischen Irxleben und Kreuz Magdeburg und zwischen Theesen und Brandenburg. Die A4 Richtung Frankfurt ist zwischen Jena-Göschwitz und Magdala nicht mehr gesperrt. Die linke Fahrspur ist jetzt wieder frei. Vorsicht auf der A4 Dresden-Frankfurt. Zwischen Eisenach-Ost und Eisenach-West sind Pferde auf der Fahrbahn. A9 Richtung München zwischen Lederhose und Triptis befindet sich eine ungesicherte Unfallstelle. Die A14 Magdeburg-Schwerin ist zwischen Kreuz Magdeburg und Dahlen-Barsleben in beiden Richtungen wegen Fahrbahnschäden gesperrt. Und, was gerade gehört, im Landkreis Harz ist die Straße zwischen Abzweig Treseburg und Wienrode wegen Löscharbeiten gesperrt. Hier gibt es einen Waldbrand. Ist schon eine ganze Menge, haben Sie starke Nerven und kommen gut und sicher trotz allem an Ihr Ziel. Die Zeit jetzt, 8.05 Uhr.
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4: Im Studio begrüßt Sie Sven Kochala an diesem 28. Juni 2026. Ich wünsche Ihnen immer ein kühles Getränk in der Nähe und rufen mal Elvis. Calling Elvis, die Dire Straits mit Mark Knopfler. Ihnen einen schönen Sonntag.

0: Musik für einen heißen Sonntag. Hier ist MDR Kultur an diesem Morgen. 8.08 Uhr ist es jetzt und das haben wir vor in dieser Stunde. Wir kümmern uns gleich mal um die Thüringer Landesgartenschau in Leinefelde-Worbis. Da geht es ja nicht nur um Blumen und Beete. Hier findet man auch ganz andere Inspirationen, etwa durch den christlichen Glauben. Wie genau sich die Kirchen auf der Lager präsentieren und ob sie die Herzen der Pflanzenfreunde berühren können, das beleuchten wir gleich mal. Und unseren Stichtag widmen wir dem Meister des Klamauks, Mel Brooks. Seine Filmparodien sind legendär. Denken wir an den wilden, wilden Westen oder Spaceballs. Da bleibt ja kein Auge trocken. Und heute nun wird der Regisseur, Schauspieler, Produzent 100 Jahre alt. Den Stichtag mit Mel Brooks gibt's in einer guten halben Stunde.
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0: Die französische Pianistin Louise Farrakh hier bei MDR Kultur an diesem Sonntagmorgen. Wir haben es 8:45. Mensch und Natur leiden in diesen Tagen ja der großen Hitze bei Temperaturen über 40 Grad Celsius. Auch heute wieder vorhergesagt, fällt jeder Schritt schwer. Und da braucht es ja gerade jetzt Pflege und Zuwendung. Zum Beispiel auch auf der Landesgartenschau in Thüringen, in Leinefelde-Worbis. Da geht es dann nicht nur um ausreichend Wasser für die Pflanzen, sondern auch um Erfrischung im Gotteshaus. Denn auf der Lager spielt die Kirche eine Rolle, sogar eine zentrale, mit einem auffälligen ökumenischen Kirchenpavillon inmitten der Beete. Wie das dahin passt und wie das ankommt, das beschreibt in unserer Rubrik aus Religion und Gesellschaft MDR-Kulturreporterin Marie-Therese Engemann.
1: Zentral am höchsten Punkt des Gartenschaugeländes steht der sechseckige Kirchenpavillon aus Holz. Er befindet sich in unmittelbarer Nähe der wiederentdeckten Kirche der Wüstung Kerode. Gleichzeitig ist er einer der windigsten und schattigsten Orte auf der Landesgartenschau und bietet bei jeder Wetterlage den Besucherinnen und Besuchern Schutz, erklärt der Superintendent des evangelischen Kirchenkreises Mühlhausen, Christian Beuchel.
2: Also es kommen sehr viele Menschen zu uns, wenn die Sonne zu sehr scheint, um sich mal kurz auszuruhen und auch unser Sonnensegel und den Schatten zu nutzen. Und wenn das Wetter schlecht ist und regnet, kommen Menschen, um sich mal unterzustellen, da, weil wir da einen trockenen Ort haben.
1: Mit seiner offenen Holzkonstruktion wirkt der Pavillon zugleich ruhig und belebt, einladend und beschützend. Er ist sowohl Kirchenraum als auch Freiluftgelände, denn seine Lamellen lassen sich mechanisch öffnen und schließen. Dadurch entstehen auch neue Möglichkeiten für die Gestaltung von Andachten, erklärt Predikantin Hildigund Neubert.
3: Also das ist immer sehr schön, mal aus der Kirche herauszugehen und so ins Freie zu sprechen. Man wählt die Worte anders, weil ich hoffe, dass hier viele Leute sind, die vielleicht sonst nicht so diese Kirchensprache gewöhnt sind. Und ich glaube, das geht an so einem Ort viel besser, als wenn man in der Kirche ist, wo nur die üblichen 5 kommen.
1: Auch die katholische Seite hebt dieses Zusammenspiel von Offenheit und Geborgenheit hervor und die Möglichkeiten, die sich daraus für die Besucher ergeben. Der Referent des Bistums Erfurt, Daniel Bertram.
4: Denn da gibt es die Menschen, die ganz selbstverständlich es auch gewohnt sind vielleicht und hier in den ersten Reihen Platz nehmen. Es ist aber genauso bemerkenswert, wenn Menschen hinten auf den Bänken sitzen bleiben und still mitbeten. Wir geben also den Menschen im wahrsten Sinne des Wortes eine gute Möglichkeit, sich zu positionieren, nah ranzukommen, aber auch weiter weg zu bleiben und erstmal zu schauen.
1: Diese Verbindung von Nähe und Weite spiegelt sich auch im Motto der Kirchen auf der Landesgartenschau wider. Erdnah, himmelweit.
4: Wenn man sich so eine Landesgartenschau vorstellt, dann ist der Blick doch eigentlich immer in eine Richtung gelenkt, nämlich nach unten zu den schönen Blumen. Selbst im Blumenblock geht der Blick maximal waagerecht. Aber wir wollen einen weiteren Horizont öffnen. Wir wollen auch, dass die Menschen noch einmal ganz nach unten schauen, erdnah, wo sind meine Wurzeln? Und dann aber auch ganz nach oben, denn jedes Blume, jedes Gewächs wächst nach oben, um zu schauen, und wo geht das alles eigentlich mal hin? Jetzt muss man sich vielleicht bildlich so ein bisschen wie ein Kreuz vorstellen, aus dem waagerechten Blick hier auf der Landesgartenschau auch noch die senkrechte mit einzubeziehen, so dass ich das mit allen Sinnen genießen kann.
1: Der Kirchenpavillon ist ein ökumenisches Projekt, das die katholische und die evangelische Kirche gemeinsam gestalten. Da das Eichsfeld traditionell katholisch geprägt ist, teilen sich die Kirchen die Gestaltung im Verhältnis 2:1. Fest im Programm verankert sind täglich ein Mittagsimpuls und ein Reisesegen. Dabei wird gesungen, gebetet und aus der Bibel gelesen. Ergänzt wird das tägliche Angebot um wöchentlich wechselnde Themenschwerpunkte. Dabei geht es beispielsweise ums Pilgern und Wallfahrten oder um weltkirchliche Projekte wie den Uganda-Kreis, eine christliche Initiative aus Heiligenstadt. Hinzu kommen verschiedene Veranstaltungen, etwa ein Bläsertag. Zur Eröffnung wurde ein großer ökumenischer Gottesdienst gefeiert. Darüber hinaus finden im Kirchenpavillon nur vereinzelt Messen statt. Der Grund ist der kostenpflichtige Zutritt zur Landesgartenschau. Für die Kirchen gehört es jedoch zum Grundverständnis, dass Gottesdienste allen Menschen frei und ohne Eintrittshürde zugänglich sind. Und wie erleben Besucherinnen und Besucher den Kirchenpavillon?
5: Sehr, sehr schöne Sache hier, auch gerade so aus dem Trubel von dieser Gartenschau hinaus, dass man mal an so einen ruhigen, besinnlichen Punkt kommt und der Fokus mal auf was anderes gerichtet wird.
6: Wenn wir auf einer Landesgartenschau oder auf einer Bundesgartenschau sind, steuern wir immer den Kirchenpavillon an. Das ist unser Ziel insgesamt.
7: Also ich bin selber auch in der Kirchenarbeit tätig und ich weiß, dass alle Menschen auch Orte der Stille und Ruhe zu genießen wissen. Und ich denke, dass man das hier ganz gut kann, auch in dieser schönen Umgebung.
1: Und so haben die evangelische und die katholische Kirche mitten auf der Landesgartenschau einen spirituellen Ort geschaffen. Einen Ort zum Ausruhen, Durchatmen und Innehalten zwischen bunten Blumenbeeten, Veranstaltungen und Besuchertrubel.
0: Marie-Therese Engemann über die Kirche auf der Thüringer Landesgartenschau in Leinefelde-Worbes. Das ist der Sonntagmorgen hier bei MDR Kultur. 8:10 ist es, 8:20 Ihnen einen guten Start in den Tag.

Weiße Dürf, Jenny Lewis, hier bei MDR Kultur. Am Sonntagmorgen, kurz vor 8:30 ist es, 8.27 Uhr. Und das hier ist Musik aus Norwegen mit Paul Mordi Knudsen, Parrot, Goat and Roaster.

0: 8.31 Uhr ist es geworden.
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0: Vorbereiten auf die nächste Hitzewelle. Vielleicht erst einmal die letzte, denn ab der nächsten Woche soll es etwas angenehmer werden. Zwar sind wir dann auch im sommerlichen Bereich unterwegs, aber von Höchstwerten, wie wir sie heute wiederum erwarten, doch ein Stückchen entfernt. Heute nochmal 36 bis 41 Grad, örtlich auch noch was darüber. Das sind absolute Rekordwerte und zunehmend schwül wird es zudem. Mit viel Sonnenschein heute, im Verlaufe des Tages dann aber einige Wolkenfelder und gebietsweise aufkommende Schauer und Gewitter, allerdings nicht überall. Und Achtung, lokal kann heftiger Starkregen dabei sein. Auch Hagel- und Orkanböen sind möglich. Morgen dann zum Start in die neue Woche wechselnd bis stark bewölkt. Wiederholt dann Schauer und Gewitter. Dann gibt es ein bisschen Abkühlung, aber auch hier mit Unwetterpotenzial. Schwüle 26 bis 32 Grad. Am Dienstag wechselhaft und weiterhin sommerlich warm. Und das sind die aktuellen Werte. Gemessen auf dem Brocken noch angenehme 23 Grad, in Chemnitz schon 31, Dresden 30, Eisenach 25 Grad, in Erfurt wolkenlose 27, der Fichteberg bei 25 Grad, Gera 28, in Görlitz 30 Grad, Halle und Leipzig melden schon 29 Grad, Magdeburg und Meiningen sind zur Stunde mit 27 Grad dabei. Der MDR Kulturverkehrsdienst. Die A2 Berlin-Hannover ist in beiden Richtungen zwischen Burg Ost und Burg Zentrum wegen Reparaturarbeiten gesperrt. Im weiteren Verlauf Richtung Berlin sind folgende Abschnitte gesperrt zwischen Irxleben und Kreuz Magdeburg sowie zwischen Thesen und Brandenburg. A4 Frankfurt Richtung Dresden. Vorsicht zwischen Hohenstein-Ernsthal und Wüstenbrand. Liegt ein großer Stein auf der linken Fahrspur. Nochmal die A4. Dresden-Frankfurt zwischen Eisenach-Ost und Eisenach-West sind Pferde auf der Fahrbahn. Die A9 Richtung München zwischen Lederhose und Triptis ist die Autobahn nach einem Unfall gesperrt. Die A14 Magdeburg-Schwerin ist zwischen Kreuz Magdeburg und Dahlen-Warsleben in beiden Richtungen wegen Fahrbahnschäden gesperrt. Und im Landkreis Harz ist die Straße zwischen Abzweig Treseburg und Wienrode wegen Löscharbeiten gesperrt. Hier gibt es einen Waldbrand. Trotz alledem kommen Sie gut und sicher an Ihr Ziel an diesem Sonntagmorgen. Die Zeit jetzt 8.33 Uhr.
2: 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Jetzt aus Leipzig, Caroline.

0: American, a horse with no name. Hier am Sonntagmorgen bei MDR Kultur, 8.41 Uhr ist es.
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0: Da geht es heute um den König der Parodie, um Mel Brooks. Er ist damit so erfolgreich, dass er mit Preisen regelrecht zugeschüttet worden ist. Oscar, Emmy, Tony, Grammy. Das Multitalent hat alles gewonnen. Und mit Filmen wie Spaceballs oder Wilder Westen Meisterwerke kreiert, in denen Vampire, Cowboys, Außerirdische oder auch mal Nazis aufs Korn genommen werden. Vor Mel Brooks ist niemand sicher. Und heute wird der Tausendsasser 100 Jahre alt. Schau mal an, der Stichtag von Ralf Götte.
2: Was wird denn das, wenn's fertig ist, hä?
3: Das ist Spocks Würgegriff.
4: Seine Karriere, hat er einmal selbst gesagt, verlaufe ziemlich genau unter der Gürtellinie.
2: Das ist viel zu hoch, du musst den weiter unten ansetzen.
3: Ach, du meinst hier?
2: Genau!
4: Eine Szene aus der Star-Wars-Parodie Spaceballs, die zeigt, Mel Brooks ist kein Freund des feinen, subtilen Humors. Der amerikanische Komiker, Schauspieler und Regisseur liebt es eher frech und frivol, derbe und brachial.
5: Wenn ich einen Film gemacht habe, schleiche ich mich oft ins Kino. Ich bin begeistert, wenn sie lachen. Manchmal bin ich gleichzeitig peinlich berührt und begeistert. Zum Beispiel in Der wilde, wilde Westen, die Szene mit den Bohnen, wenn das Furzen losgeht, bin ich beschämt. Aber ich liebe es.
6: Sometimes I'm ashamed and thrilled at the same time, like the blazing saddles, the beans.
4: Als Melvin Kaminski wird der Sohn jüdischer Einwanderer im New Yorker Stadtteil Brooklyn geboren. Sein Vater stirbt, als der kleine Junge 2 Jahre alt ist. Die Mutter muss ihn und seine 3 Brüder alleine durchbringen.
7: How did I make myself visible?
5: Wir waren viele, die da aus den Slums herauskommen wollten. Die anderen Jungen waren größer, stärker und bessere Ballspieler. Ich schärfte meinen Verstand und nutzte meine Möglichkeiten, komisch zu sein. Sie konnten mich zwar verprügeln, aber ich konnte sie mit meinem Witz zu hysterisch lachenden Bündeln reduzieren. Das war meine große Waffe.
4: Das erste Geld verdient er als Schlagzeuger und Pianist und steht mit 14 Jahren schon als Stand-up-Comedian auf der Bühne. Nach dem Zweiten Weltkrieg, in dem Mel Brooks als US-Soldat gegen die deutsche Wehrmacht kämpfte, wird er Gagschreiber für Radio- und Fernsehsendungen.
8: Springtime for Hitler and Germany.
4: 1967 folgt dann sein erster Kinofilm, die Nazi-Parodie Frühling für Hitler, im Original The Producers mit Peter Sellers und Gene Wilder. Für das Drehbuch bekommt Brooks einen Oscar. Der überraschende Debüterfolg öffnet ihm die Türen in Hollywood.
5: Danach kamen die 12 Stühle, der war nicht so erfolgreich. Dann war Der wilde, wilde Westen ein großer Hit und danach musste ich mich nie mehr sorgen. Seit 1975, als er herauskam, bis heute, gab es keine Probleme mehr, Geld für einen Film zusammenzubringen.
4: Brooks widmet sich zwar auch ernsten Stoffen, produziert etwa David Lynchs Drama Der Elefantenmensch, das auf einer wahren Geschichte beruht. Am liebsten jedoch zieht das Comedy-Urgestein Filmgenres durch den Kakao. In Höhenkoller veralbert er die Klassiker von Alfred Hitchcock und in Frankenstein Junior die Horrorfilme der 30er Jahre. Dabei kommen Brooks' Klamauk-Komödien mitunter auch gesellschaftskritisch und subversiv daher. So schießt er in der Star-Wars-Parodie Spaceballs
3: unter dem Ding ersticke ich noch
4: auch gegen die zunehmende Ökonomisierung im Kulturbetrieb.
3: Wie kann es eine Kassette von dem Film Spaceballs geben, wenn wir noch beim Drehen sind?
9: Es gibt eine neue Erfindung auf dem Videomarkt.
3: Tatsächlich?
9: Ja, Instant-Kassetten. Die können Sie schon im Laden kaufen, bevor der Film abgedreht ist.
4: 2001 bringt der Vater von 4 Kindern seinen allerersten Film an den Broadway. Das Musical The Producers gewinnt 12 Tony Awards.
10: Deutschland is happy and gay.
4: Auch im hohen Alter kann es der Vollblut-Komiker nicht lassen. Für nächstes Jahr hat Mel Brooks eine Fortsetzung des kultigen Spaceballs angekündigt. Geboren wurde der amerikanische Schauspieler, Autor und Regisseur am 28. Juni 1926. Das war heute vor 100 Jahren.
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4: Um 9 Uhr mit Ralf Valencia. Im Harz brennt der Wald zwischen Treseburg und Wienrode. Nach Angaben der Leitstelle startete am Morgen erneut ein Löschflugzeug. Außerdem werde das Feuer auch vom Boden aus bekämpft. Die Flammen hatten sich gestern in unwegsamem Gelände ausgebreitet. Auch in der Gorischheide im Kreis Meißen brennt es. Der Zeithainer Bürgermeister Mirko Pollmer sagte, die Fläche sei auf knapp 40 Hektar angewachsen. Rund 170 Einsatzkräfte seien am Abend im Einsatz gewesen. Wegen Brandgeruchs gehen bei der Leipziger Feuerwehr aktuell zahlreiche Notrufe ein. Wie die Leitstelle auf MDR-Anfrage mitteilte, wird der Geruch von den Anrufern als chemisch beschrieben. Die Ursache sei aber noch unklar. Möglicherweise gäbe es einen Zusammenhang mit einem Feuer auf einer Deponie in Meuselwitz. Die Grünen-Fraktion fordert angesichts der Hitzewelle mehr Klimaanlagen in öffentlichen Einrichtungen. Fraktionschefin Katharina Dröge sagte der Bild am Sonntag, ohne Kühlung werde es künftig vielerorts nicht mehr gehen. Nötig sei ein Programm, um Krankenhäuser, Pflegeeinrichtungen, Kitas und Schulen zu klimatisieren. Sie schlug vor, den Einbau von Klimaanlagen zu fördern, wenn gleichzeitig Solaranlagen installiert werden. Dadurch könnte man auch die Betriebskosten niedrig halten. Für heute wird wieder extreme Hitze erwartet. Der Deutsche Wetterdienst sagt bis zu 42 Grad voraus. Später sind schwere Sturmböen, Hagel, Gewitter und Starkregen möglich. Zwischen den USA und dem Iran nehmen die Spannungen weiter zu. Die US-Streitkräfte griffen in der Nacht erneut mehrere Ziele an, darunter iranische Drohnenlager und Flugabwehrstellungen. Es war die zweite Attacke der USA gegen den Iran seit der Unterzeichnung des Rahmenabkommens. Das Regionalkommando CENTCOM sprach von einem Vergeltungsschlag nach dem Angriff des Iran auf einen Frachter. Die iranischen Revolutionsgarden reagierten nach eigenen Angaben mit Raketen- und Drohnenangriffen auf US-Stützpunkte in den Golfstaaten Kuwait und Bahrain. Bei der Fußballweltmeisterschaft hat die Demokratische Republik Kongo erstmals die K.O.-Runde erreicht. Das Team setzte sich gegen Usbekistan am Abend 3:1 durch. Portugal erreichte trotz einem 0:0 gegen Kolumbien die nächste Runde. Die weiteren Ergebnisse: Algerien-Österreich 3:3 und Jordanien trennte sich von Argentinien 1:3. Das waren die Nachrichten.
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5: Wir machen uns bereit für die nächste Hitzewelle. Auch heute wird es nochmal richtig heiß mit Höchstwerten zwischen 36 und örtlich 42 Grad. Und wenn es noch ein Stückchen drüber geht, dann wäre das wieder ein neuer Rekord. Wir eilen gerade von Hitzerekord zu Hitzerekord und viel Abkühlung ist heute auch gar nicht in Sicht. Vereinzelt im Laufe dieses Sonntags zwar Wolkenfelder und gebietsweise mal in Schauer oder auch in Gewitter, aber längst nicht überall. Und Achtung, lokal kann dann auch heftiger Starkregen dabei sein. Auch Hagel- und Orkanböen sind möglich. Dazu wird es zunehmend schwül. In der kommenden Nacht dann weiterhin einzelne Schauer und zum Teil auch heftige Gewitter. Tiefstwerte dann 23 bis 18 Grad und zum Start in die neue Woche wird es wechselnd bis stark bewölkt, wiederholt dann Schauer und Gewitter mit Unwetterpotenzial und es wird nicht mehr gar so heiß, aber schwül bei 26 bis 32 Grad. Am Dienstag dann wechselhaft und weiterhin sommerlich warm. Das sind die aktuellen Werte, gemessen in Dresden wolkenlos 30 Grad, Eisenach 26, Erfurt ist mit 27 dabei, in Gardelegen 26 Grad, Hoyerswerda schon 32, Magdeburg 27, ebenso Neuhaus am Rennweg. Oschatz 29 Grad schon, Plauen 27 ebenso. In Wernigerode und in der Lutherstadt Wittenberg überall leicht bewölkt bzw. fast wolkenlos. Der MDR Kulturverkehrsdienst meldet, die A2 Berlin-Hannover ist in beiden Richtungen zwischen Burg Ost und Burg Zentrum wegen Reparaturarbeiten gesperrt. Im weiteren Verlauf Richtung Berlin sind folgende Abschnitte gesperrt zwischen Irxleben und Kreuz Magdeburg sowie zwischen Thesen und Brandenburg. Die A9 Richtung München ist zwischen Lederhose und Triptis nach Unfall gesperrt. Die A14 Magdeburg-Schwerin ist zwischen Kreuz Magdeburg und Dahn-Warsleben in beiden Richtungen wegen Fahrbahnschäden gesperrt. Und im Landkreis Harz ist die Straße zwischen Abzweig Treseburg und Wienrode wegen Löscharbeiten gesperrt. Sie haben es in den Nachrichten gehört. Hier gibt es einen Waldbrand. Kommen Sie gut und sicher an Ihr Ziel. Die Zeit jetzt 9.05 Uhr.
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5: Im Studio begrüßt Sie Sven Kochale. Ihnen einen guten Start und immer einen kühlen Flecken und ein kühles Getränk in der Nähe. Ihnen einen schönen Sonntag.

Sass hier bei MDR Kultur an diesem Sonntagmorgen kurz nach 9. Vielerorts beginnen jetzt die Gottesdienste. Die Pfarrerinnen und Pfarrer begrüßen die Gemeinde und vielleicht schimmert in den Reden dann hier und da sogar ein Stück der eigenen Geschichte durch. Zum Beispiel dann, wenn es um die Herkunft geht. So hat es Geistliche gegeben, die aus der DDR in den Westen gegangen sind und dort auf große Probleme gestoßen sind, wenn sie etwa von den Kirchen nicht weiter beschäftigt wurden. Damit wollen wir uns beschäftigen in dieser Stunde. Und wir beobachten, dass die evangelischen Kirchen diese Benachteiligung nur zögernd in den Blick nehmen. Mehr dazu gleich in unserer Rubrik aus Religion und Gesellschaft. Und dann müssen wir uns schon mal auf das Rudolstadt-Festival vorbereiten. In der nächsten Woche beginnt dieses größte Folk-Roots-Weltmusikfestival Deutschlands. Und wir stellen in einer Serie hier bei MDR Kultur ein paar Bands und Künstler vor. Und in einer halben Stunde lernen wir dann zum Beispiel Freshly Ground aus Südafrika kennen.

0: Musik aus dem Film In the Mood for Love aus dem Jahr 2000, der in Hongkong spielt. Hier ist MDR Kultur am Sonntagmorgen oder Vormittag. Wir haben es 9:45 und da gibt es jetzt ein Stück Kirchengeschichte. Zu den weniger bekannten oder erzählten Kapiteln gehört nämlich, dass Pfarrerinnen und Pfarrer die DDR verlassen haben und in den Westen ausgereist sind. Die SED war oft froh, wenn systemkritische Seelsorger in den Westen gegangen sind. In den Augen der ostdeutschen Kirchenleitungen waren diese Ausreiser dagegen eher Abtrünnige, die ihre Gemeinde im Stich gelassen haben. Und in der Bundesrepublik angekommen, wurden sie zumindest für einige Jahre von den westdeutschen Landeskirchen nicht weiter beschäftigt. Und erst langsam arbeiten die Kirchen dieses Kapitel ihrer eigenen Geschichte auf, berichtet MDR Kulturreporter Michael Hollenbach.
1: Das Pfarrehepaar Baumgart war bekannt für sein DDR-kritisches Engagement. Zum Beispiel in der Jugendarbeit in ihrer Teilstadtgemeinde in Bernburg an der Saale. Die Staatssicherheit reagierte damals 1987/88. Die beiden wurden vorgeladen, ihnen wurde mit Gefängnis gedroht, die Glasscheiben des Pfarrhauses eingeschlagen.
2: Für uns war es schon eine Situation, wo wir nicht mehr wussten, was wir noch tun könnten. Von der Kirchenleitung haben wir keine Unterstützung bekommen und ich hatte auch Angst um meine drei kleinen Jungs,
1: berichtet Christine Baumgart. In dieser Situation stellte das Pfarrehepaar einen Antrag auf Ausreise in den Westen. Am 29. April 1988 konnten sie mit ihren Kindern die DDR verlassen. Die Kirchenleitungen der ostdeutschen Kirchen versuchten schon früh, den Wechsel von Seelsorgern in den Westen zu verhindern.
3: Also der Wechsel in eine westliche Landeskirche war immer nur möglich mit Erlaubnis der östlichen Heimatkirche. Das wurde schon 1946 festgelegt in der sogenannten Ostpfarrergesetzgebung. Und wer ohne eine solche Freigabe in den Westen floh oder übersiedelte, der musste disziplinarisch belangt werden.
1: Deborah Haverland promoviert an der Universität Halle-Wittenberg über jene Pfarrpersonen, die die DDR verlassen haben. Sie schätzt, dass es insgesamt mehrere hundert waren. Die Gründe für die Flucht bzw. Ausreise waren sehr unterschiedlich.
3: Ganz besonders zentral ist auch die Sorge um die Kinder, die Bildungs- und Lebenswege, die natürlich von der SED-Diktatur systematisch beschnitten wurden. Besonders schwierig waren Fälle, in denen Pfarrpersonen erklärt haben, sie können hier eben nicht mehr leben und arbeiten, weil sie in Konflikte geraten sind mit der Staatsmacht.
1: Die Kirchen dagegen sahen noch einen anderen Grund für den Wechsel von Pfarrern in den Westen. Johannes Beleites ist in Sachsen-Anhalt Landesbeauftragter für die Aufarbeitung der SED-Diktatur.
4: Die ostdeutschen Kirchen hatten das Interesse, die Pfarrer zu halten, weil sie Angst hatten, dass ihre Gemeinden leerlaufen. Weil natürlich man als Pfarrer mit derselben Ausbildung in der westdeutschen Kirche sofort ein Vielfaches der Einkommensmöglichkeiten hatte.
1: Wer seine Gemeinde verließ, der galt in den Augen der östlichen Kirchenleitungen als Verräter.
3: Begründet wurde das vor allem ganz zentral mit der Ordination. Das Treueversprechen, das man dieser Kirche gegeben hat und auch die Gemeinschaft mit den Amtsgeschwistern und den Gemeindemitgliedern, für die man Verantwortung trägt.
1: Nach der Ausreise erwarteten die Ostpfarrer im Westen keineswegs paradiesische Verhältnisse.
3: Auch in westlichen Landeskirchenamtern mussten sich ausgereiste Pfarrpersonen anhören, dass man sie dort für entlaufene Hirten hält und eben keinen Platz für sie hat.
1: Wer ohne Ordinationsurkunde in den Westen kam, und das galt für fast alle ausgereisten Ostpfarrer, der bekam dort zumindest für einige Jahre keine Pfarrstelle. Christine Baumgart arbeitete zunächst in ihrem ersten Beruf als Hebamme, um die Familie über Wasser zu halten, bis ihr Mann dann in der deutschsprachigen evangelischen Gemeinde in Belgien eine Pfarrstelle bekam. Doch dort verdiente er nur halb so viel wie ein westdeutscher Pfarrer. Nach 1989/90 haben sich die Kirchen in Ost wie West wenig um dieses Thema gekümmert.
3: Inzwischen hat sich das zumindest teilweise geändert,
1: sagt die Kirchenhistorikerin Deborah Haverland.
3: Eine Vorreiterrolle hat dabei die evangelische Kirche in Mitteldeutschland eingenommen. 2017 hat der Landeskirchenrat der EKM in einem Bußwort Fälle kirchlichen Versagens und Schuldigwerdens zu Zeiten der DDR aufgenommen und dort war explizit eben auch die Rede davon, dass Pfarrpersonen, die in schwerer Bedrängung keinen anderen Weg als den in den Westen mehr sahen, dann die Freigabe für den Dienst dort verweigert worden ist.
1: Federführend beteiligt an diesem Aussöhnungsprozess war der Magdeburger Johannes Beleites.
4: Die Ergebnisse waren ganz vielfältig. Bei manchen reichte quasi ein Entschuldigungsschreiben des Bischofs aus. Bei manchen gab es auch ein oder mehrere Gespräche mit der Bischofin. Bei anderen gab es Anerkennungszahlungen, also finanzieller Art.
1: Doch außer der EKM hat sich bislang keine andere Landeskirche, weder im Osten noch im Westen, dem oft ungerechten Umgang mit den Pfarrpersonen, die die DDR verlassen haben, gestellt.
0: Michael Hollenbach über die Aufarbeitung von DDR-Kirchengeschichte. 9.20 Uhr ist es, 10 vor halb 10. Hier ist MDR Kultur. Guten Morgen.

0: 9.30 Uhr ist es.
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0: Wir bleiben in der Hitzewelle gefangen, zumindest noch bis heute. Auch dieser Sonntag wird noch mal richtig heiß. Höchstwerte 36 bis örtlich 42 Grad Celsius. Und zudem wird es zunehmend schwüler. Dazu im weiteren Tagesverlauf mehr Wolkenfelder und regional aufkommende Schauer und Gewitter. Und lokal, Achtung, auch mit heftigem Starkregen, mit Hagel und schweren Sturmböen. In der kommenden Nacht dann weiter einzelne Schauer und zum Teil heftige Gewitter. Die Tiefstwerte dann 23 bis 18 Grad. Und zu Beginn der neuen Woche entspannt sich das dann alles ein bisschen, zumindest ein bisschen durchatmen. Morgen bei wechselnder bis starker Bewölkung noch Schauer und Gewitter, aber zum Teil mit Unwetterpotenzial. Die Temperaturen nicht mehr in diesem ganz heißen Bereich, 26 bis maximal 32 Grad. Aber dazu ziemlich schwül, am Dienstag wechselhaft und sommerlich warm. Das sind die aktuellen Werte. Gemessen auf dem Brocken leicht bewölkt bei 24 Grad. Chemnitz ist schon mit 32 Grad dabei, auch Dresden. Eisenach meldet 28, Erfurt 30, der Fichteberg mit 26 Grad. In Gera 31 Grad, Görlitz 32, in Halle und Leipzig jeweils 31 Grad. Magdeburg meldet 28 Grad, Meiningen 29 Grad. Überall keine Bewölkung oder nur leichte Bewölkung. Der MDR Kulturverkehrsdienst, der A2 Berlin-Hannover, ist in beiden Richtungen zwischen Burg Ost und Burg Zentrum wegen Reparaturarbeiten gesperrt. Im weiteren Verlauf Richtung Berlin sind folgende Abschnitte gesperrt zwischen Irxleben und Kreuz Magdeburg sowie zwischen Thesen und Brandenburg. Die A14 Magdeburg-Schwerin ist zwischen Kreuz Magdeburg und Dahn-Warsleben in beiden Richtungen gleichfalls wegen Fahrbahnschäden gesperrt. Und im Landkreis Harz ist die Straße zwischen Abzweig Treseburg und Wienrode wegen Löscharbeiten gesperrt. Hier gibt es einen Waldbrand. Kommen Sie gut und sicher an Ihr Ziel. Soweit unser Verkehrsdienst. Die Zeit 9.32 Uhr.
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Musik von hier, das Klenke-Quartett aus Weimar, spielt Wolfgang Amadeus Mozart. Und wir bleiben gleich noch einen Augenblick in Thüringen, kümmern uns aber um ganz andere Musik, nämlich um das Rudolstadt-Festival. Weltmusik ab der nächsten Woche wieder 4 Tage lang. Und gleich wollen wir mal ins Programm schauen und finden dort zum Beispiel die südafrikanische Band Freshly Ground. Die stellen wir vor. Gleich.

0: Radiohead und Karma Police hier bei MDR Kultur an diesem Vormittag. 9.40 Uhr ist es und da bereiten wir uns jetzt schon mal auf das Festival in Rudolstadt vor. Das größte Folk-Roots-Weltmusikfestival Deutschlands. In der nächsten Woche startet es und entweder sind Sie dann selbst live dabei oder Sie hören am langen Festivalwochenende einfach hier MDR Kultur Radio. Wir bringen das Event in XXL-Sondersendungen zu Ihnen mit Gästen, mit Studio-Sessions, mit Konzertmitschnitten und mit besonderen Geschichten.
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0: In der Serie darf Afrika mit seinen Bands natürlich nicht fehlen. Der Kontinent mit so viel traditioneller Musik von Süd- bis Nordafrika hat auch einen festen Stammplatz in Rudolstadt. Und in diesem Jahr fällt der Blick auf die Gruppe Freshly Ground aus Südafrika. Die bespielen am Freitag die große Bühne im Heinepark. Eine international gefeierte Band inzwischen, aber, berichtet MDR Kulturreporter Johannes Petzold, der Weg dahin war nicht immer einfach.
2: Waka Waka. 2010 war das offizielle Lied der Fußball-Weltmeisterschaft in Südafrika, gesungen von der Kolumbianerin Shakira, begleitet im Gesang und allen Instrumenten von der Gruppe Freshly Ground. Da war die Gruppe auf dem Höhepunkt ihres Erfolges. Hinter Freshly Ground standen zu dem Zeitpunkt Folk- und Jazzmusiker wie Schlagzeuger Peter Cohen, der von seinem Kumpel Bassist Josh Hawks mal spontan auf ein Konzert zum Jammen eingeladen wurde. Aus dem einen Konzert, so Peter Cohen, sind inzwischen 23 Jahre Freshly Ground geworden.
3: Freshly Ground, actually Josh phoned me in 2003 and said, do you want to come do a gig with this band? And I said, cool. And 20 years later I was still doing the gig.
4: I was there by your city.
2: Der Sound von Freshly Ground surft auf der traditionellen südafrikanischen Musik aus den Townships daher. Fröhliche Musik mit Afrobeats, mit Township Grooves, mit Jazz und Pop. Die Lebensfreude, die Freshly Ground dabei ausstrahlten, war unzertrennbar verbunden mit der Sängerin Solani Mahola. Sie war das Powerhouse von Freshly Ground. Dann kam die Trennung. 2019, so Josh Hawks, haben wir unser letztes gemeinsames Konzert gegeben. Seitdem arbeitet sie an ihrer Solo-Karriere.
3: 2019 is when we played our last performance as Freshly Ground and Solani launched her solo career.
2: Sängerin und Band gingen im Guten auseinander, so Gitarrist Julio Sigauque. Es gab keinen Streit.
5: Her journey still continues and we wish her good luck.
3: There's no begrudgment.
2: Auch wenn das Kapitel Solani Mahola ein gütliches Ende nahm, so fehlte doch das Zentrum der Band. 5 Jahre hörte man von Freshly Ground nichts mehr. Viele dachten, es gäbe sie nicht mehr. Bis vor kurzem dann doch die richtige Sängerin gefunden wurde, Bali Makoba.
6: Hi, I am Bali Makoba from Hot Bay 7806. And yeah, I'm the new lead singer, Freshly Ground, man. Isn't that crazy? Like,

0: Bali Makoba kam zur ersten Probesession, betrat den Raum, beschreiben die Freshly Ground Musiker das erste Treffen und uns war sofort klar, hier beginnt etwas ganz Besonderes für uns.
1: When she walked into the room, we could feel that this was the start of something special.
2: So everything just became electric. Everyone was just playing their guts out.
0: Bali Makoba, so Gitarrist Julio Sigauque, hat sich auch bei uns etwas geändert in der Band. Sie hat ihren eigenen Vibe, wo sie ihre eigene Persönlichkeit mit unserem Sound verbindet, passiert Neues, wir haben eine neue Energie und das ist gut.
3: She's got a different vibe, she's got my own speciality as well, that as every person has, you know, and we're adding that to the sauce, it's always, that's good, man.

0: In der Tat, Freshly Ground sind noch stärker dem Groove verbunden, sind etwas ruhiger geworden, noch melodiöser, zuweilen jazziger. Mit Bali Makoba ist noch mehr Soul und R&B ins Klanguniversum von Freshly Ground gekommen. Gleichzeitig hat die Band die Strömungen der heutigen Trends in der Musik mit aufgenommen. Afrofusion ist heute mehr denn je ihre Herzensangelegenheit, mit einem offenen Sound der Band, deren Musikerinnen und Musiker neben Südafrika aus Mosambik und Simbabwe kommen. Die Band reist mit alten, aber inzwischen auch vielen neuen Songs nach Rudolstadt. So funktioniert Musik eben, sagt Josh Hawks. Du triffst auf jemanden, der dir seine Energie weitergibt, und mit Bali Makoba haben wir jetzt genau diese Power wiedergefunden. Sie schreitet ohne Furcht voran und gibt uns dabei immer das Gefühl, dass das alles spielend leicht ist.
1: Incredible how music's like that. It's just, you just feed off someone's energy.
2: Aus Südafrika, vorgestellt von Johannes Petzold, eine Band, die sich nach dem Ausscheiden ihrer langjährigen Leadsängerin neu gefunden hat. Und was das dann heißt und wie das dann klingt, mehr beim Rudolstadt-Festival. In der kommenden Woche auf der großen Bühne werden Freshly Ground dann im Heine Park spielen. Hier ist MDR Kultur, 9:46 Uhr jetzt.

Billie Eilish wieder bei MDR Kultur. Und das hier ist Keith Jarrett. Der spielt Musik von Johann Sebastian Bach.

der Vormittag bei MDR Kultur, 9.51 Uhr und gleich werden wir einen Gottesdienst übertragen aus der Kathedrale Trinitatis der ehemaligen Dresdner Hofkirche. Mit diesem Ort verbindet sich eine ganz besondere Geschichte. Die Dresdner Hofkirche wurde vor 275 Jahren mitten im protestantischen Sachsen als große katholische Kirche eingeweiht. August der Starke war katholisch geworden, um König von Polen werden zu können, und sein Sohn Friedrich August II. Ließ dann diese katholische Hofkirche errichten und wählte einen baulich äußerst anspruchsvollen Platz, nämlich nahe an der Elbe, nahe an der Brücke, dicht am Schloss. Heute ist die Hofkirche Kathedrale des Bistums Dresden-Meißen, also Bischofskirche, und zugleich ist sie Pfarrkirche und ein geistliches wie auch künstlerisches Zentrum in der Dresdner Innenstadt.

Hellmeister wird, gehört zu seinen Aufgaben auch die Kirchenmusik und für beides, für Oper und Hofkirche, hat er die Hofkapelle, die Kapellknaben, die Opernsolisten und internationale Sänger zu seiner Verfügung. Weber weiß dies innovativ zu nutzen, macht die Grenze zwischen Oper und Liturgie durchlässig. Manche Passagen seiner Messen wirken wie geistliche Opernszenen. Und Weber erprobt an der Hofkirche seine neue romantische Klangsprache. Die erste Messe, die Missa Sancta Nummer 1 in S-Dur von 1818, wird nicht zufällig auch als Freischützmesse bezeichnet. Nicht nur, weil Weber zur gleichen Zeit im Freischütz arbeitet, sondern auch, weil er in seinen Messkompositionen mit ähnlichen Klangfarben experimentiert. Und die Hofkirche ist nun der Raum, in dem er seine romantische Tonsprache im großen Stil erprobt. Zeitlich passt das. 1818 die S-Dur-Messe, 1819 die Jubelmesse und 1821 dann die Uraufführung des Freischütz. Damit gilt die Hofkirche als ein bedeutender Entstehungsort der deutschen Romantik. Hier auf MDR Kultur können Sie in wenigen Minuten die Freischützmesse in der Gottesdienstübertragung aus der Dresdner Hofkirche miterleben.

Es ist 10 Uhr, hier ist MDR Kultur am Vormittag und wir übertragen jetzt bis 11.15 Uhr den Jubiläumsgottesdienst 275 Jahre Dresdner Hofkirche. Der Bischof des Bistums Dresden, Meißen Heinrich Timmer-Ebers, zelebriert diesen gemeinsam mit den emeritierten Bischöfen Joachim Reinelt und Konrad Starer sowie dem Domkapitel. Erklingen wird die Missa Sancta Nummer 1 in S-Dur von Karl Maria von Weber. Es musizieren die Staatskapelle Dresden und die Kapellknaben unter der Leitung von Christian Bonert. Die große Silbermann-Orgel spielt Sebastian Freitag. Kirchlicher Leiter der Übertragung ist Guido Erbrecht.

Willkommen in der Dresdner Hofkirche, an einem Ort, an dem Menschen seit 275 Jahren Raum gefunden haben. Mit allem, was ihr Herz bewegt. Mit großer Freude, aber immer wieder auch mit Not, Sorge und Bitte. Viele haben mir darauf vertraut. Diese Kirche ist ein Ort, an dem ich mit meinem ganzen Leben vor Gott sein darf. Heute, einen Tag vor dem historischen Kirchweihtag am 29. Juni, schließen wir uns all diesen Menschen an, die vor uns hier geglaubt, gebetet und gehofft haben. Und wir laden sie alle ein, hier in der Kathedrale, über den Rundfunk oder im Livestream mitzufeiern und sich in diese große Gemeinschaft des Glaubens hineinzustellen. Die katholische Hofkirche Sanctissimae Trinitatis, der allerheiligsten Dreifaltigkeit geweiht, ist seit 1980 die Kathedrale unseres Bistums Dresden-Meißen, die Bischofskirche, die Kirche des ganzen Bistums. In diesem Jubiläumsjahr feiern wir gleichsam über das ganze Jahr hin eine große Messe. Im Mai ist die Bachs H-Moll-Messe erklungen. Teile dieses Werkes waren wohl ursprünglich für diesen Kirchenraum gedacht. Vor wenigen Wochen haben wir in großer ökumenischer Verbundenheit mit 275 Stimmen die Bibel von der Genesis bis zur Offenbarung gelesen. Tag und Nacht eine große Liturgie des Wortes. Heute nun treten wir ein in die Feier der Eucharistie. In ihr feiern wir unter den Zeichen von Brot und Wein Gottes unverbrüchliche Liebe zu jedem Menschen mit Lob und Dank, mit Bitte und Vertrauen.

0: Im Namen des Vaters und des Sohnes und des Heiligen Geistes.
1: Amen.
0: Der Friede sei mit euch.
1: Und mit deinem Geist.
0: Liebe Schwestern und Brüder, wir feiern heute gewissermaßen Geburtstag. 275 Jahre Hofkirche. Eine solche Zahl lädt ein, zurückzuschauen und Dank zu sagen. Sie lädt aber auch ein, für die Zukunft zu beten, dass wir erfahren dürfen, was wir heute in der Liturgie erbitten und bekennen. Gott kommt unserem Tun mit seiner Gnade zuvor. Wo wir allein auf unsere eigenen Pläne vertraut haben, wo wir Gott und den Menschen etwas schuldig geblieben sind, wo wir gefehlt haben im Denken, Reden und Handeln, bitten wir Gott um sein Erbarmen. Erbarme dich, Herr unser Gott, erbarme dich.
1: Denn wir haben vor dir gesündigt.
0: Erweise, Herr, uns deine Huld.
1: Und schenke uns dein Heil.
0: Nachlass, Vergebung und Verzeihung unserer Sünden gewähre uns der allmächtige und barmherzige Herr.
1: Amen. Amen.

0: Lasset uns beten. Großer und heiliger Gott, heute feiern wir den 275. Weihetag dieses heiligen Hauses. Höre auf die Bitten deines Volkes. Hilf uns, dass wir an diesem Ort in guter Gesinnung den heiligen Dienst vollziehen und den Reichtum der Erlösungsgnade empfangen. Darum bitten wir durch Jesus Christus, deinen Sohn, unseren Herrn und Gott, der in der Einheit des Heiligen Geistes mit dir lebt und herrscht in alle Ewigkeit.
1: Amen.
2: Lesung aus dem ersten Brief des Apostels Paulus an die Gemeinde in Korinth. Schwestern und Brüder, ihr seid Gottes Bau, der Gnade Gottes entsprechend, die mir geschenkt wurde, habe ich wie ein weiser Baumeister den Grund gelegt. Ein anderer baut darauf weiter. Aber jeder soll darauf achten, wie er weiterbaut. Denn einen anderen Grund kann niemand legen als den, der gelegt ist, Jesus Christus. Wisst ihr nicht, dass ihr Gottes Tempel seid und der Geist Gottes in euch wohnt? Wer den Tempel Gottes zerstört, den wird Gott zerstören. Denn Gottes Tempel ist heilig und der seid ihr. Wort des lebendigen Gottes.
1: Amen.

In jener Zeit, als Jesus in das Gebiet von Caesarea Philippi kam, fragte er seine Jünger und sprach: Für wen haltet ihr die Menschen, den Menschensohn? Sie sagten: Die einen für Johannes den Täufer, andere für Elia, wieder andere für Jeremia oder sonst einen Propheten. Da sagte er zu ihnen: Ihr aber, für wen haltet ihr mich? Simon Petrus antwortete und sprach: Du bist der Christus, der Sohn des lebendigen Gottes. Jesus antwortete und sagte zu ihm: Selig bist du, Simon Barjona, denn nicht Fleisch und Blut haben dir das offenbart, sondern mein Vater im Himmel. Ich aber sage dir: Du bist Petrus, der Fels. Und auf diesen Felsen werde ich meine Kirche bauen, und die Pforten der Unterwelt werden sie nicht überwältigen. Ich werde dir die Schlüssel des Himmelreichs geben. Was du auf Erden binden wirst, das wird im Himmel gebunden sein. Und was du auf Erden lösen wirst, das wird im Himmel gelöst sein. Evangelium unseres Herrn Jesus.

275 Jahre Hofkirche in Dresden. Was für ein Geschenk für die Menschen, die hier Tag für Tag aus aller Welt eintreten. Sie staunen über die Architektur und den lichterfüllten Raum. Einige verweilen einen Augenblick in Stille, sprechen ein Gebet und entzünden eine Kerze. Die Hofkirche, seit 1980 die Kathedrale unseres Bistums, ist ein Geschenk nicht nur für unsere Gläubigen. Wir sind dankbar, dass wir hier an Werktagen, an Sonn- und Feiertagen Gottesdienste feiern können, die Kraft und Trost spenden, die uns ermutigen, das Evangelium in unserer Welt und Zeit zu bezeugen. Wir sind froh, dass wir das in Freiheit tun können. Mit Sorge nehmen wir die aktuellen Krisenherde der Welt wahr. Wir bringen sie betend und bittend vor Gott. 275 Jahre Hofkirche. Schauen wir für einen Augenblick zurück. Das waren keine rosigen Zeiten. Unsere Hofkirche, die heute so strahlend dasteht, hatte einen mühevollen Anfang und musste schwere Zeiten durchstehen. Der Anfang war ein Wagnis, ein Risiko. Am 23. Juni 1739 begann der Architekt Gaetano Chiaveri mit den Grabungen, um das Fundament für den Bau zu gründen. Er hoffte, mit einer Tiefe von 8 Metern auf festen Grund zu kommen. Weit gefehlt. Der Boden aus Ziegel- und Kalksandsteingeröll dicht an der Elbe, Sumpf- und Schwemmland machten es erforderlich, dass über 500 Stämme in den Boden geschlagen werden mussten, um dann nach 16 Metern endlich auf festen Grund zu stehen. Diese Stämme bilden das Fundament, auf dem die Kirche und der Turm gebaut werden konnte. Zeitweise waren 1300 Arbeiter mit dem Bau der Kirche beschäftigt. Wir werden kaum erahnen können, wie viel Lebenskraft investiert wurde, wie viele Entbehrungen die Arbeiter ertragen haben und wie viele Verletzungen und Not erlitten worden sind. Und schließlich, am 29. Juni 1751 konnte die Kirche eingeweiht werden. Was nirgendwo aufgeschrieben ist, das sind die Gebete, die in dieser Kirche von Menschen in Not mit Hoffnung und Dank vor Gott gebracht wurden. Die dunkelste Nacht in der Geschichte der Stadt Dresden war der 13. Februar 1945. Durch den Bombenhagel wurde die Stadt in ein vernichtendes Glühen versetzt. 29.000 Menschen haben in dieser Nacht ihr Leben verloren. Die Hofkirche war schwer beschädigt. Der Turm blieb jedoch stehen. Wenige Monate später war die Hofkirche so weit wiederhergestellt, dass in einem Seitenschiff Gottesdienst gefeiert werden konnte. Momente der Hoffnung. In der Geschichte der Hofkirche gab es eine weitere Stunde voller Hoffnung. Das war der Abend des 9. Oktober 1989. Nachdem die Gruppe der 20 mit der Bezirksregierung der DDR verhandelt hatte, kamen Tausende von Menschen aus der Stadt in der Hofkirche zusammen, um von den Ergebnissen dieser Gespräche zu erfahren. Noch nie war die Hofkirche so gefüllt mit Menschen, noch nie war so viel Hoffnung im Raum. 275 Jahre Hofkirche,
Wir schauen eben nicht nur auf ein Gebäude. Kirche entsteht, wo Menschen zusammenkommen, Gott vertrauen, durch die Taufe mit Gott verbunden und Gemeinschaft miteinander erfahren. 275 Jahre Hofkirche, das ist die Geschichte von Menschen, die im Wechsel der Zeiten hier Gottesdienst gefeiert haben. Gläubige haben sich hier am Wort und Beispiel Jesu Christi orientiert und inmitten dieser Welt das Evangelium mit ihrem Leben bezeugt. Sie haben sich auferbauen lassen zu lebendigen Steinen. Inmitten der Welt sind sie gemeinsam Kirche, Gottes Bau. Das ist nicht nur Vergangenheit, das ist Gegenwart. 275 Jahre, sie erzählen von der Treue Gottes zu den Menschen. 275 Jahre, sie erzählen von der Treue der Menschen zu Gott. Wenn wir heute als Kirche, als Christen in der Welt sichtbar sein und wahrgenommen werden wollen, dann werden wir zunächst nach dem Fundament fragen und prüfen, ob wir auf festem Grund stehen. Der Apostel Paulus erinnert uns daran: Einen anderen Grund kann niemand legen als den, der gelegt ist, Jesus Christus. Kirche hat nur dann eine tragfähige Zukunft, wenn sie auf diesem Grund steht. Jesus Christus ist das Fundament, auf dem wir stehen, mit seinem Leben, mit seinem Sterben und mit seiner Auferstehung. Gibt er uns Halt und Orientierung durch alle Zeiten hindurch. Aus den Anfangsjahren der Hofkirche bis in unsere Zeit hinein erklingt im Gottesdienst die von Gottfried Silbermann geschaffene Orgel. Sie wurde gegen Ende des Zweiten Weltkrieges ausgebaut und im Kloster Marienstern sicher gelagert. Später kam sie zurück. Sie spielt heute zur Ehre Gottes und zur Freude der Menschen. Und noch etwas erinnert uns immer wieder an den Tag der Kirchweihe im Jahre 1751. Johann Adolf Hasse, der Hofkapellmeister, komponierte für die Einweihung der Kirche ein großes Te Deum. Es ist eine gute Tradition geworden, das Te Deum erklingt immer wieder als großes Danklied zum Jahresschluss am Silvesterabend. Orgel und das Te Deum, sie erklingen auch heute. Sie verbinden uns mit dem Anfang der Hofkirche. Sie schlagen einen großen Bogen über die Geschichte dieser Kirche, verbinden uns in dieser Stunde mit den Gläubigen, die hier ihren Glauben gefeiert haben und nun bei Gott sind, zum gemeinsamen Gesang. Dich, Gott, loben wir, dich, Herr, preisen wir, heute, alle Tage, in Ewigkeit. Amen.

0: Gott sieht tiefer, als wir sehen. Im Licht dieses Vertrauens hören wir Worte von Andreas Knapp und bringen unsere Bitten vor Gott.
1: Ist unser Suchen nach Gott vielleicht die Weise, wie er uns auf der Spur bleibt? Und unser Hunger nach ihm das Mittel, mit dem er unser Leben nährt?
2: Für alle Menschen, die an diesem Ort Gott suchen, für alle, die Hunger nach Sinn, Trost und Wahrheit haben.

0: ist unser irrendes Pilgern, das Zelt, in dem Gott zu Gast ist, und unser Warten auf ihn sein geduldiges Anklopfen?
1: Für alle, deren Lebensweg unübersichtlich geworden ist, für alle, die warten müssen auf Frieden, Heilung, Versöhnung oder einen neuen Anfang.

0: ist unsere Sehnsucht nach Gott die Flamme seiner Gegenwart und unser Zweifel der Raum, in dem Gott an uns glaubt?
1: Für alle, in denen die Sehnsucht nach Gott brennt, für alle, die zweifeln, ringen oder nicht mehr glauben können.

Gott, nimm unser Bitten an und mach aus unserem Suchen einen Weg zu dir und zueinander. Darum bitten wir durch Christus, unseren Herrn. Amen.

0: Heiliger Gott, wir gedenken des Tages, an dem du dieses Haus zu eigen genommen und mit deiner Gegenwart erfüllt hast. Nimm die Gaben an, die wir an dieser Stätte darbringen, und mache auch uns selbst zu einer Gabe, die dir wohlgefällt. Darum bitten wir durch Christus, unseren Herrn.
1: Amen.
0: Der Herr sei mit euch.
1: Und

Ja, du bist heilig, großer Gott. Alle deine Werke verkünden dein Lob. Denn durch deinen Sohn, unseren Herrn Jesus Christus, und in der Kraft des Heiligen Geistes erfüllst du die ganze Schöpfung mit Leben und Gnade. Bis ans Ende der Zeiten versammelst du dir ein Volk, damit deinem Namen das reine Opfer dargebracht werde, vom Aufgang der Sonne bis zum Untergang. Darum kommen wir vor dein Angesicht und feiern den Weihetag dieses Hauses, an dem du es zu eigen genommen und mit deiner Gegenwart erfüllt hast. Durch Christus, den Herrn und das Haupt der Kirche, bitten wir dich, allmächtiger Gott. Heilige unsere Gaben durch deinen Geist, damit sie uns werden, Leib und Blut deines Sohnes, unseres Herrn Jesus Christus, der uns aufgetragen hat, dieses Geheimnis zu feiern. Denn in der Nacht, da er verraten wurde, nahm er das Brot und sagte Dank, brach es, reichte es seinen Jüngern und sprach: Nehmet und esset alle davon, das ist mein Leib, der für euch hingegeben wird.

0: Ebenso nahm er nach dem Mahl den Kelch, dankte wiederum, reichte ihn seinen Jüngern und sprach: Nehmet und trinket alle daraus, das ist der Kelch des neuen und ewigen Bundes, mein Blut, das für euch und für alle vergossen wird zur Vergebung der Sünden. Tut dies zu meinem Gedächtnis.
1: Geheimnis des Glaubens.

Darum, gütiger Vater, feiern wir das Gedächtnis deines Sohnes. Wir verkünden sein heilbringendes Leiden, seine glorreiche Auferstehung

0: und Himmelfahrt und erwarten seine Wiederkunft. So bringen wir dir mit Lob und Dank dieses heilige und lebendige Opfer dar. Schau gütig auf die Gabe deiner Kirche, denn sie stellt dir das Lamm vor Augen, das geopfert wurde und uns nach deinem Willen mit dir versöhnt hat. Stärke uns durch den Leib und das Blut deines Sohnes und erfülle uns mit seinem Heiligen Geist, damit wir ein Leib und ein Geist werden in Christus.
1: Er mache uns auf immer zu einer Gabe, die dir wohlgefällt, damit wir das verheißene Erbe erlangen mit deinen Auserwählten, mit der seligen Jungfrau und Gottesmutter Maria, mit ihrem Bräutigam, dem heiligen Josef, mit deinen Aposteln und Märtyrern und mit allen Heiligen, auf deren Fürsprache wir vertrauen.
2: Barmherziger Gott, wir bitten dich, dieses Opfer unserer Versöhnung bringe der ganzen Welt Frieden und Heil. Beschütze deine Kirche auf ihrem Weg durch die Zeit und stärke sie im Glauben und in der Liebe. Deinen Diener, unseren Papst Leo, unseren Bischof Heinrich und die Gemeinschaft der Bischöfe, unsere Priester und Diakone, alle, die zum Dienst in der Kirche bestellt sind und das ganze Volk deiner Erlösten. Erhöre, gütiger Vater, die Gebete der hier versammelten Gemeinde und führe zu dir auch alle deine Söhne und Töchter, die noch fern sind von dir.
3: Erbarme dich unserer verstorbenen Brüder und Schwestern und aller, die in deiner Gnade aus dieser Welt geschieden sind. Nimm sie auf in deine Herrlichkeit und mit ihnen lass auch uns, wie du verheißen hast, zu Tische sitzen in deinem Reich.
0: Darum bitten wir dich durch unseren Herrn Jesus Christus, denn durch ihn schenkst du der Welt alle guten Gaben.

0: damit wir voll Zuversicht das Kommen unseres Erlösers Jesus Christus erwarten.
1: Denn dein ist das

0: Der Herr hat zu seinen Aposteln gesagt, Frieden hinterlasse ich euch, meinen Frieden gebe ich euch. Deshalb bitten wir, Herr Jesus Christus, schau nicht auf unsere Sünden, sondern auf den Glauben deiner Kirche und schenke ihr und der ganzen Welt nach deinem Willen Einheit und Frieden. Der Friede des Herrn sei allezeit mit euch.
1: Und mit deinem Geiste.
2: Gebt einander ein Zeichen des Friedens und der Versöhnung.

Seht, Jesus Christus, das Lamm Gottes, es nimmt hinweg die Sünde der Welt. Herr, ich bin nicht würdig, dass du eingehst unter mein Dach, aber sprich nur ein Wort, so wird meine Seele gesund. Kostet und seht, wie gütig der Herr ist.

0: Lasset uns beten. Herr, wir haben das Sakrament der Einheit empfangen. Gib, dass wir einträchtig in deinem Hause wohnen. Lass uns den Frieden erlangen, den wir einander wünschen, und den Frieden bewahren, den wir empfangen haben. Darum bitten wir durch Christus, unseren Herrn.
1: Aus der katholischen Hofkirche, der Kathedrale des Bistums Dresden-Meißen, verabschieden wir uns von Ihnen. Wir danken allen, die diesen Gottesdienst mitgefeiert haben, hier in Dresden, im Livestream und an den Radios. Möge etwas von dem, was in diesem Raum seit 275 Jahren lebendig ist, auch in Ihren Alltag hineinwirken. Glaube, Hoffnung, Trost und der Mut zum Neubeginn bitten wir um Gottes Segen.
0: Der Herr sei mit euch.

0: MDR Kultur hat den Jubiläumsgottesdienst 275 Jahre Dresdner Hofkirche übertragen. Mit dem Tedeum von Johann Adolf Hasse ist der Gottesdienst zu Ende gegangen. Der Bischof des Bistums Dresden-Meißen, Heinrich Timmer-Evers, zelebrierte diesen gemeinsam mit dem emeritierten Bischöfen Joachim Reindelt und Konrad Starer sowie dem Domkapitel. Es erklang die Missa Sancta Nummer 1 in Estu, die sogenannte Freischützmesse von Karl Maria von Weber. Die Staatskapelle Dresden und die Kapellknaben musizierten unter der Leitung von Christian Bonert. An der großen Silbermann-Orgel saß Sebastian Freitag. Die kirchliche Leitung der Übertragung lag in den Händen von Guido Erbrich. Die Zeit jetzt 11.17 Uhr.
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0: Summer Candy und damit herzlich willkommen zum neuen Sonntagsraten. Heute etwas später als gewohnt, Sie haben es gemerkt, wegen der Gottesdienstübertragung aus Dresden. Ich bin Sven Kochale und trotz der Verspätung wollen wir Ihnen Ihre gewohnte Rätselstunde, wenn gleich ein bisschen kürzer, nicht vorenthalten, auch wenn sich mein Kollege Axel Thiermann da jetzt ein bisschen beeilen muss.
1: Und das mache ich gern. 275 Jahre Hofkirche, das muss natürlich mit einem ordentlichen Bischofshochamt gefeiert werden. Schließlich ist sie seit 1980 die Kathedrale des Bistums Dresden-Meißen. Und da heute Schnelligkeit angesagt ist, gibt's eine kleine, aber feine Sendung über die Kürze, obwohl sich darüber in aller Ausführlichkeit schwätzen ließe. Ja,
0: da wissen wir Bescheid. Und wie gewohnt haben wir auch diesmal wieder in eines der drei Rätsel, die jetzt folgen werden, einen Fehler eingebaut. Wenn Sie den finden, dann ran ans Telefon und folgende kostenfreie Nummer gewählt. 0800 55 99 884. 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Ein Schirm kann dabei sein, eine Tasse, ein Radio. Die Nummer nochmal zum Einspeichern. 0800 55 99 884. Und wenn Sie dann auch noch alle drei Rätsel rund um die Kürze lösen, dann kommen Sie in den großen Lostopf für ein MDR-Kultur-Gewinnerpaket. Die drei Lösungen schicken Sie uns dann online, per Mail oder per Post. Wie genau Sie uns erreichen, das erfahren Sie am Ende, kurz vor 12 Uhr dieser Sendung. Bevor wir aber starten, gibt's gleich noch die Auflösung aus der Sendung vor 14 Tagen. Da hat sich ja alles um den Hausesel gedreht. Die Auflösung gleich.

0: Hier ist MDR Kultur am Sonntagvormittag mit dem Sonntagsraten. Gleich starten wir in das neue Rätselvergnügen rund um die Kürze. Zuvor aber gibt es die Auflösung aus der Sendung vor 14 Tagen. Das war der 14. Juni und da ging es um den Hausesel. Und das waren die Rätsel dazu. In welchem Jahr kürte die Stiftung Bündnis Mensch und Tier den Esel zum Haustier des Jahres und würdigte damit die sensible, intelligente, friedfertige Natur dieser Tiere? Das war das Jahr 2022, die erste Antwort. Das Rätsel 2. In der griechischen Mythologie wird von König Midas erzählt, dem die Ohren zu zwei Eselsohren langgezogen werden. Der König verbirgt diese Schmach unter einer Mütze, nur sein Barbier erkennt und entdeckt sie. Der wagt zwar nicht, das Geheimnis einem Menschen zu verraten, gräbt aber am Flussufer ein Loch und flüstert das Geheimnis hinein. Doch eine Pflanze aus der Familie der Süßgräser hat mitgehört und gibt das Geheimnis also weiter, sodass es am Ende doch alle wissen. Wahrscheinlich aus dieser Geschichte entstand ein Begriff, der im Alltag oft verwendet wird, um das Offensichtliche auszusprechen oder komplexe Sachverhalte stark zu vereinfachen. Und inflationär in Diskussionen gebraucht, können solche Floskeln schnell abgedroschen oder einfallslos wirken. Frage also, was ist das für ein Begriff? Die Antwort: die Binsenweisheit. Und das Rätsel Nummer 3. Auf dem alten Markt der Stadt Halle an der Saale steht ein Eselsbrunnen. Die 1913 vollendete Plastik aus Bronze greift eine in dieser Stadt sehr populäre Sage auf. Sie erzählt von einem Müllerburschen und dessen Esel, die beide unwissentlich zu Ehren kommen, denn sie schreiten über Rosen, die ja eigentlich dem zu erwartenden Kaiser Otto I. gestreut worden waren. Nur hat dieser wegen eines Hochwassers seine Einzugsroute in die Stadt kurzfristig ändern müssen. Die Geschichte wurde über die Jahrhunderte hinweg unterschiedlich erzählt, aber der Esel, der auf Rosen geht, ist dabei immer in aller Munde geblieben. Welcher Bildhauer schuf aber diesen Eselsbrunnen? Die Antwort hier: Heinrich Keiling. Also alle drei Antworten: Heinrich Keiling, die Binsenweisheit und das Jahr 2022. Das waren die richtigen Antworten. Das alles gewusst hat Matthias Pohl aus Taucha. Er ist diesmal unser Gewinner. Herzlichen Glückwunsch. Das MDR Kultur Gewinnerpaket geht Ihnen in den nächsten Tagen zu. Und allen anderen vielen Dank für das Mitmachen und Mitraten. Und damit, Axel, hinein in die neue Raterunde rund um die Kürze und eine neue Gewinnchance. Hier ist das Rätsel Nummer 1.
1: Ich beginne den Rätselreigen mit einem Gedicht. Es erschien das erste Mal im Taschenbuch für Frauenzimmer von Bildung auf das Jahr 1799 und trägt den Titel »Die Kürze«. Warum bist du so kurz? Liebst du wie vormals denn nun nicht mehr den Gesang? Fandst du als Jüngling doch in den Tagen der Hoffnung, wenn du sangest, das Ende nie? Wie mein Glück ist mein Lied. Willst du im Abendrot froh dich baden? Hinweg ist's, und die Erd ist kalt, und der Vogel der Nacht schwirrt unbequem vor das Auge dir. Das etwas rätselhaft klingende Dialoggedicht stammt aus den epigrammatischen Oden von Friedrich Hölderlin. Der Dichter schrieb sie 1798 gegen Ende seines Aufenthaltes im Haus des Frankfurter Bankiers Jakob Friedrich Gonthard Borkenstein, dessen Frau Suzette seine Diotima geworden war. Jetzt werden Sie sich fragen, was das ist, eine Diotima. Ich erkläre es Ihnen mal ganz, ganz schnell. Der Name Diotima begegnet uns in dem Dialog Symposion, geschrieben von einem griechischen Philosophen, der als einer der bekanntesten und einflussreichsten Persönlichkeiten der Geistesgeschichte gilt. In dem Dialog tritt Diotima nicht selbst unter den Beteiligten auf, sondern der Philosoph Sokrates erzählt, wie er von ihr über den Eros belehrt wurde. Mit Eros ist die mythische Gestalt gemeint, die als Urheber des erotischen Begehrens der Menschen betrachtet wurde. In dem Gespräch habe ihm Diotima ihre Lehre von der rechten philosophischen Lenkung des erotischen Drangs dargelegt. Das Eros-Konzept, das ihr der Verfasser des Dialogs in den Mund legt, trägt seit der Renaissance eine Bezeichnung, die Sie sicher kennen, oder?
0: Welche Form der Liebe wird also seit der Renaissance nach einem berühmten altgriechischen Philosophen benannt und wie ist dessen Name? Im modernen Sprachgebrauch hat der Ausdruck allerdings eine Bedeutung, die mit dem ursprünglichen Konzept des Philosophen wenig oder nichts zu tun hat. Das ist das heutige erste Rätsel.

0: Tori Amos mit Metal Waterwood hier bei MDR Kultur. Hier ist das Sonntagsraten. Diesmal geht's um die Kürze und hier kommt Rätsel Nummer 2 mit Axel Thiermann.
1: Wissen Sie, welche Opern bei Orchestermusikern besonders gut ankommen? Ganz genau diejenigen, die am kürzesten sind. Die Luft im Graben ist stickig, man muss sich immer konzentrieren. Oder wenn man ein Instrument spielt, das nicht dauernd dran ist, wenigstens die Einsätze nicht verpassen. Da schneiden die Opern Richard Wagners meistens nicht so gut ab, denn außer dem Holländer und dem Rheingold erfreuen sie sich oft einer mehr als abendfüllenden Spieldauer. Diese Werke entfalten ihre Wirkung gerade durch ihre epische Ausdehnung. Sie bauen gewaltige dramatische Bögen auf, entwickeln Charaktere mit außergewöhnlicher Tiefe und schaffen eine musikalische Welt, in die man vollständig eintauchen kann. Mit einer Spieldauer von rund 5 bis 5,5 Stunden sind die Meistersinger von Nürnberg die längste Oper im klassischen Standardrepertoire. Wagners einzige reife Komödie erzählt von dem jungen Ritter Wolfram von Eschenbach, der um die Hand der schönen Eva wirbt und beim Meistersingerwettbewerb in Nürnberg antreten muss. Im Mittelpunkt steht der Schuster und Poet Hans Sachs, der als weiser Vermittler zwischen den Generationen und musikalischen Welten fungiert. Aber das wissen Sie ja sicher, Wagners Musik ist von überwältigender Fülle, üppige Chorfugen, unverwechselbare Leitmotive und jede Menge berührende Momente gehören zum eindrucksvollsten, was das Musiktheater zu bieten hat. Trotz ihrer Länge besitzt die Oper einen unwiderstehlichen Sog. Sicher, auch das Publikum braucht dabei Sitzfleisch. Aber spätestens, wenn der berühmte Festwiesenaufzug im 3. Akt kommt, weiß man, warum man ins Theater gegangen ist. Egal, wie merkwürdig die Inszenierung ist. Diese Musik ist einfach nicht totzukriegen. Ich will damit nur sagen, nicht immer liegt in der Kürze die Würze. Manchmal darf es auch ein kleines bisschen länger dauern, um uns zu berühren.
0: Damit schnell zu unserer Frage. Wann und wo wurde Wagners Oper Die Meistersinger von Nürnberg uraufgeführt? Und welcher Dirigent stand denn damals am Pult? Das ist heute unsere zweite Frage in diesem Rätsel. Und bevor es das dritte gibt, müssen wir mal ans Telefon gehen, denn die Leitungen hier ins Studio blinken nämlich gerade munter. Lauter Anruferinnen und Anrufer, die sich während des zweiten Rätsels jetzt hier bei uns melden. Und ich gehe mal einfach in die Leitung rein und sage, hier ist MDR Kultur, Sven Kochale. Wer ist denn dran? Offenbar noch niemand an der Stelle. Mal hier drauf gehen. Wer ist denn da dran?
2: Hier ist Bernd Gierke in Dresden.
0: Der Bernd Gierke aus Dresden. Ich grüße Sie. Hatten Sie einen guten Sonntag bis hierher?
2: Nicht wirklich. Also
0: zu heiß
2: in Gang. Es ist nicht viel geworden. Man hält den Hund bei guter Laune. Ja. Da hat man viel zu tun.
0: Und das Sonntagsraten ist dann immer dabei. Sie haben sich gleich gemeldet während des zweiten Rätsels und haben was entdecken wollen. Was könnte das gewesen sein?
2: Ja, das war der Fehler. Und zwar heißt der Ritter da Walter von Stolzing. Wolfram von Eschenbach gibt es auch bei Richard Wagner. Und zwar als Figur im Tannhäuser. Und dann war er in den Parsifal auch mit verstrickt.
0: Richtig, ja. Und da haben Sie völlig recht. Da spricht ein Wagner-Fan offenbar. Sie kennen alle Geschichten?
2: Ja. Da haben wir bei aller Bescheidenheit. Das ist ziemlich viel.
0: Ja, wohl wahr.
2: Also, man ist immer noch für Überraschungen offen. Ja, man lernt ja nie aus, aber so grundsätzlich schon.
0: Und in diesem Fall liegen Sie auch ganz richtig. Nicht Wolfram von Eschenbach, sondern Walter von Stolzing heißt dieser junge Ritter, der um die Hand der schönen Eva wirbt. Damit liegen Sie völlig richtig. Danke für die richtige Antwort. Sie bleiben einen Augenblick dran und in aller Kürze sage ich Dankeschön und trotzdem noch irgendwie einen schönen Sonntag nach Dresden.
2: Jo, sehr, sehr gerne Ihnen auch. Vielen Dank.
0: Danke,
2: und ja, machen Sie weiter bei diesem Wetter. Alles klar.

0: News und Dur, 7 Seconds, hier bei MDR Kultur, gleich 11:45. Hier ist das Sonntagsraten bei MDR Kultur und die Fangemeinde wartet schon auf das dritte Rätsel. Heute zum Thema Kürze, Axel.
1: Sie wissen es, Sprichwörter sind manchmal Lebenserfahrung, manchmal aber auch nicht. Lügen haben kurze Beine wäre zum Beispiel solch ein Sprichwort, dessen Wahrheitsgehalt man durchaus auch anzweifeln könnte. Schließlich halten sich manche Lügen ein Leben lang oder werden nie entdeckt. Auch die Aussprüche weiser Menschen könnte man durchaus kontrovers diskutieren. So sagte einst Jean-Jacques Rousseau, das Leben ist kurz weniger wegen der kurzen Zeit, die es dauert, sondern weil uns von dieser kurzen Zeit fast keine bleibt, es zu genießen. Auf so manchen Zeitgenossen trifft das zu, auf andere wiederum nicht, denn jeder definiert den Begriff Genuss aus seinem Blickwinkel. Den Satz, die kürzesten Wörter, nämlich Ja und Nein, erfordern das meiste Nachdenken, könnte man allerdings durchaus stehen lassen. Er stammt von dem griechischen Philosophen und Mathematiker Pythagoras von Samos. Sehr sympathisch, weil pointiert ist auch der Ausspruch des kürzlich verstorbenen Schauspielers Mario Adorf. Er lautet, Reden auf Vegetarierbanketten sind erfreulich kurz, weil man Angst hat, dass sonst das Essen verwelkt. Oder kennen Sie den Satz, vita brevis ars longa, zu Deutsch, das Leben ist kurz, die Kunst ist lang? Er stammt wohl von dem griechischen Arzt Hippokrates und wurde schon immer gern zitiert. Hier mal ein Beispiel. Ach Gott, die Kunst ist lang und kurz ist unser Leben. Mir wird bei manchem kritischen Bestreben doch oft um Kopf und Busen bang. Wie schwer sind nicht die Mittel zu erwerben, durch die man zu den Quellen steigt. Und ehe man nur den halben Weg erreicht, muss wohl ein armer Teufel sterben. Und was sagt uns das? Nicht jeder von uns hat die Gabe, in Echtzeit Erkenntnis aus dem echten Leben zu gewinnen. So mancher bleibt Theoretiker ein Leben lang. In diesem Sinne schnell weg hier und mal gucken, was das Leben heute noch so bringt.
0: Ja, aber so viel Zeit muss sein, lieber Axel. Das Zitat wiederholen wir nochmal. Ach Gott, die Kunst ist lang und kurz ist unser Leben. Mir wird bei meinem kritischen Bestreben doch oft um Kopf und Busen bangen. Wie schwer sind nicht die Mittel zu erwerben, durch die man zu den Quellen steigt, und ehe man nun den halben Weg erreicht, muss wohl ein armer Teufel sterben. Wissen Sie, woher dieses Zitat stammt und wer das Theaterstück schrieb? Das Werk erschien im Übrigen im Jahre 1808. Und wenn Sie das wissen, dann müssten Sie alle drei Antworten heute beisammen haben, wohin Sie die dann schicken und sich damit die Chance auf ein MDR-Kultur-Gewinnerpaket sichern. Das sage ich Ihnen gleich.

0: MDR Kultur an diesem Vormittag. Noch 11 Minuten, dann haben wir 12 Uhr, die Mittagsstunde. Hier ist das Sonntagsraten. Alle drei Rätsel haben wir aufgenommen und die richtigen Antworten müssten Sie jetzt beisammen haben. Ich darf das gern nochmal wiederholen. Rätsel Nummer 1 rund um das Thema Kürze. Welche Form der Liebe wird seit der Renaissance nach einem berühmten altgriechischen Philosophen benannt und wie ist sein Name? Das ist Rätsel Nummer 1. Das Rätsel 2. Wo und wann wurde Wagners Oper Die Meistersinger von Nürnberg uraufgeführt und welcher Dirigent stand damals am Pult? Und Rätsel Nummer 3. Da geht es um ein Zitat. Lautet so: Ach Gott, die Kunst ist lang und kurz ist unser Leben. Mir wird bei meinem kritischen Bestreben doch oft um Kopf und Busen bangen. Wie schwer sind nicht die Mittel zu erwerben, durch die man zu den Quellen steigt. Und ehe man nur den halben Weg erreicht, muss wohl ein armer Teufel sterben. Aus welchem Werk stammt dieses Zitat und wer hat es geschrieben? Das wäre Rätsel Nummer 3. Ihre Antworten bitte an MDR Kultur per Post, Kennworte Sonntagsraten, Postfach 100-122, Postfach 100-122 in Halle, Postleitzahl 06140. Einfacher geht's per Mail an sonntagsraten@mdr.de oder noch einfacher, einfach unsere Website anklicken, das Antwortformular mdr.de Kultur und da mitmachen. Viel Glück schon mal an dieser Stelle und die Zeit für ein kurzes Gedicht bleibt uns ja auch heute und Axel Thiermann hat uns was Schönes rausgesucht und gefunden.
1: Ich hoffe es jedenfalls. Das Leben ist zu kurz, um lange Gedichte zu schreiben. Dieser Weisheit folgten ab und an auch die Lyriker, denn schließlich ist die Kunst der Verdichtung, der Konzentration eine gute Richtschnur fürs Leben. Fündig bin ich geworden bei Marie von Ebner-Eschenbach, die ein wirklich interessantes Leben führte und nicht nur als Meisterin der psychologischen Erzählung gilt, sondern auch als Königin jeder Aphorismensammlung. Außerdem machte sie 1879 nochmal eine Uhrmacherausbildung. Ihre Sammlung von Zeitmessern ist heute im Uhrenmuseum in Wien zu bewundern. Ihr Gedicht, ein kleines Lied, trifft bei aller Erkenntnis und Kürze mitten ins Herz. Ein kleines Lied, wie geht's nur an, dass man so lieb es haben kann? Was liegt darin? Erzähle. Es liegt darin ein wenig Klang, ein wenig Wohllaut und Gesang und eine ganze Seele.

Kultur an diesem Sonntagmittag, gleich 12, dann gibt's die frischen Nachrichten und dann laden wir herzlich ein ins MDR Kulturcafé. Und da geht's diesmal um die Unabhängigkeitserklärung der USA, die hat jetzt Jubiläum, jährt sich in diesen Tagen zum 250. Mal und mein Kollege Janek Wichers wird darüber reden mit der Politikberaterin, Publizistin, Buchautorin Catherine Klüver-Eschbrook. Das nach 12 Uhr. Ich bin Sven Kochale. Danke fürs Interesse an dieser Stelle und kommen Sie gut durch die Hitze.

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4: Um 12 Uhr mit Frank Thomas. Deutschland hat die wärmste Nacht seit Beginn der Wetteraufzeichnungen erlebt. Nach Angaben des deutschen Wetterdienstes sank die Temperatur in Kubschütz bei Bautzen nicht unter 29,4 Grad. Für heute werden bis zu 42 Grad Celsius vorausgesagt. Danach kühlt es sich ab. Die Meteorologen erwarten Sturmböen, Hagel, Gewitter und starke Regen. Der Waldbrand im Harz hat sich nach Angaben der Behörden noch leicht ausgebreitet. Kreisbrandmeister Kai-Uwe Lohse sagte, das Feuer auf ungefähr 4,5 Hektar sei kontrollierbar. Betroffen seien Schonungen mit Nadel- und Laubbäumen. Am Mittag soll ein zweites Löschflugzeug die rund 120 Einsatzkräfte am Boden unterstützen. Beim Brand in der Gurescheide im Kreis Meißen versucht die Feuerwehr, die Flammen unter Kontrolle zu halten. 200 Feuerwehrleute, 2 Löschflugzeuge und ein gepanzertes Fahrzeug sind im Einsatz. Wegen starken Brandgeruchs sind bei der Leipziger Feuerwehr am Morgen viele Notrufe eingegangen. Wie die Leitstelle auf MDR-Anfrage mitteilte, brennt ein Wald in einem ehemaligen Tagebau bei Meuselwitz. Von dort ziehe der Rauch in Richtung Leipzig. Der Geruch werde von vielen Anrufern als chemisch beschrieben, ähnlich wie bei einem Elektrobrand. Für den Landkreis Leipzig und das Stadtgebiet haben die Behörden eine Gefahreninformation veröffentlicht. In Brandenburg ist am Abend ein Eurocity-Zug mit mehr als 600 Fahrgästen liegen geblieben. Wie Kreisbrandmeister Christian Reisinger der Märkischen Allgemeinen sagte, war im Kreis Prignitz ein Baum auf die Oberleitung gefallen. Dadurch sei auch die Klimaanlage im Zug ausgefallen. Nach mehr als 5 Stunden habe eine Diesellok ihn abgeschleppt. Die Passagiere mussten die Nacht in einer Sporthalle verbringen und konnten ihre Fahrt nach Prag heute Morgen fortsetzen. Im Iran laufen die Vorbereitungen für die Beisetzung des getöteten Staatsoberhauptes Ayatollah Ali Khamenei. Wie die Nachrichtenagentur meldet, sollen die 5-tägigen Trauerzeremonien am kommenden Wochenende beginnen. Mehr als 130 Tage nach dem Tod Khameneis bei einem israelischen Angriff. Die iranischen Behörden erwarten den Angaben zufolge einen Massenandrang mit bis zu 20 Millionen Besuchern. Das waren die Nachrichten. Das Wetter, die Temperaturen. Brocken, wolkenlos 28, leicht bewölkt. In Chemnitz 34, Dresden 37 Grad. Eisenach stark bewölkt 30, Erfurt leicht bewölkt 32 Grad. Fichtelberg heiter 30 Grad. Gera heiter 34, Görlitz wolkenlos 35, Halle wolkenlos 33 Grad. Leipzig meldet leichte Bewölkung bei 35 Grad und wolkig in Magdeburg und Meiningen bei jeweils 31 Grad. Am heutigen Nachmittag gebietsweise stärker bewölkt, stellenweise Schauer und Gewitter, 36 bis 41 Grad. Nachts teils klar, örtlich Schauer und Gewitter 23 bis 18 Grad. Morgen wechselnd bewölkt mit Aufheiterungen, Schauern und Gewittern, 23 bis 28 in Sachsen bis 32 Grad. MDR Verkehrsdienst A2 in Richtung Berlin zwischen Erxleben und Kreuz Magdeburg sowie zwischen Thesen und Wollin Sperrung wegen Straßenschäden. A2 Richtung Hannover, zwischen Burg-Ostenburg-Zentrum, Sperrung mit Stau auf der Umleitungsstrecke. A2 Richtung Hannover zwischen Erxleben und Bornstedt, Stau ab Kreuz Magdeburg. A14 Richtung Schwerin zwischen Kreuz Magdeburg und Dahlen-Warsleben, Sperrung. A71 Richtung Schweinfurt zwischen Gräfenroda und Oberhof, Sperrung nach Unfall. Landkreis Harz, die Strecke Treseburg-Wienrode ist gesperrt und im Vogtlandkreis ist die Straße Kröstau-Steins gesperrt. Soweit der MDR-Verkehrsdienst, 12.04 Uhr.
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5: Und dazu begrüßt sie ganz herzlich Jannik Wiechers. Die Unabhängigkeitserklärung der USA jährt sich zum 250. Mal. Der 4. Juli 1776 markiert den Tag, an dem sich die damals noch 13 amerikanischen Kolonien von der britischen Krone lossagten, was zum Unabhängigkeitskrieg führte und später dann in die berühmte Verfassung mündete, die erste Demokratie der Welt begründete und lange Zeit vielen auf der ganzen Welt ja als Vorbild diente. Wie sehr das Image der Demokratie in den USA inzwischen jedoch angekratzt ist, wie sie in jüngerer Zeit Schaden nimmt, das sehen wir seit Donald Trumps nunmehr zweiter Amtszeit. Der US-amerikanische Präsident und seine Gefolgsleute höhlen systematisch das Wertesystem aus, das mit der Declaration of Independence seinen Anfang nahm. Wie sich das zeigt, welche Folgen das hat, nicht nur für die US-amerikanische Gesellschaft und Politik, sondern auch für uns in Deutschland und Europa. Darüber spreche ich heute mit Catherine Klüver-Ashbrook. Sie ist Politologin, Politberaterin, Journalistin auch gewesen und Autorin und gilt als vielgefragte Expertin für transatlantische Beziehungen. Kürzlich erschien ihr erstes Buch, Der amerikanische Weckruf. Herzlich willkommen, Catherine Klüver-Ashbrook.
6: Ja, ganz herzlichen Dank für die Einladung.
5: Fangen wir mal mit was Aktuellem an. Donald Trump hatte eine riesige Wrestling-Bühne aufgebaut vor dem Weißen Haus in Washington D.C., oder aufstellen lassen. Der Anlass, sein 80. Geburtstag. Gekommen waren jede Menge MAGA-Anhänger, gröhlend, darunter vor allem viele junge Männer, nicht wenige mit nacktem Oberkörper, aber auch ranghohe Republikaner, Wirtschaftsbosse. So eine Szenerie, die derart enthemmte Gewalt, kann man ja sagen, und Obszöne zur Schaustellung von aggressiver Körperlichkeit, Männlichkeit offenbarte, die gab's so in der Form noch nie im Weißen Haus. Was haben Sie ganz persönlich gedacht, Frau Klüver-Ashbrook, als Sie die Bilder von Trumps Geburtstagsfeier gesehen haben?
6: Also es sollte ja in der Tat der Auftakt zu einem doppelten Geburtstag sein, wenn man so will. Sie haben es in der Anmoderation schon gesagt, wir kommen in die Feierwochen zum 4. Juli. Es sollte also nicht nur den Mann selbst ehren, es sollte ein großes Gemeinschaftsspektakel werden. Es wurden Erinnerungstokens, sogenannte goldene Münzstücke verhökert, also zu im Übrigen horrenden Preisen, $2,500, der größte Memorabilia-Schatz, der dann in interessanter Weise auch direkt der Trump-Familie dann zugute käme. Also es kamen Dinge zusammen an diesem Cage-Match, die einerseits die ideologische und kulturelle Revolution, die diese Regierung und die MAGA-Bewegung anstrebt, ansprach, aber eben vor allen Dingen natürlich auch wieder die Bereicherungsaspekte für diese Familie selbst. Da verquickten sich dann eben schon wieder eigene persönliche Interessen mit eben diesem Männlichkeitsgebaren. Insgesamt unwürdig für das, was einen solchen historischen Moment, diesen 4. Juli jedenfalls, was der eigentlich markieren soll und welche Fragen er jetzt quasi der amerikanischen Demokratie stellen muss.
5: Die nächsten großen Feierlichkeiten, die sozusagen fast nahtlos ineinander übergehen, Sie haben es angesprochen, sind die Feierlichkeiten zum Unabhängigkeitstag, 250 Jahre Declaration of Independence. Angesichts all dessen, was wir jetzt gerade da sehen und erleben, wie sehr ist Ihnen denn ganz persönlich da überhaupt noch nach Feiern?
6: Naja, die Tradition und die Errungenschaften dieser 250-jährigen demokratischen Historie, die gilt es schon Revue passieren zu lassen. Aber tatsächlich sind die Einschnitte, und das ist eben das Interessante, wenn man sich diese Declaration of Independence vornimmt, die, wie Sie es schon angesprochen haben, das erste Mal die Werte der europäischen Aufklärung in einen Gesetzestext gossen. Also in diesem Sinne auch revolutionär waren. Die Rechte des Individuums nach vorne stellten. Life, Liberty and the Pursuit of Happiness. Die Idee der Intention, dass man, um seine Republik, seine demokratische Republik auszukleiden, man sich immer selbst engagieren müsse, man weiter dafür alles tun müsse, dass der seidene Kompromiss Kompromiss. Und das war tatsächlich die Unabhängigkeitserklärung und dann die Verfassung danach auch. Das Anstreben der USA, sich immer weiter zu gestalten, sich immer weiter zu entwickeln, die Demokratie als Prozess. Ich finde, das zu sehen und als Idee zu sehen, das hat auch unsere Staatsphilosophin Hannah Arendt ja so begeistert, dass es eben keine Blut- und Bodennation sein sollte, sondern etwas, zu dem man sich bekennen konnte, einer rechtsstaatlichen Ordnung. Und das musste eben beginnen mit dieser Unabhängigkeitserklärung. Und das letzte zwei Drittel davon ist ja tatsächlich eine Anklageschrift gegen König Georg. Und wenn man die sich nochmal vornimmt und jetzt liest und ins Moderne überträgt, dann wird doch sehr deutlich, dass der jetzige Einwohner des Weißen Hauses sich neoroyal verhält und tatsächlich eben genau die Zwänge, von denen sich die Amerikaner freimachen wollten, jetzt in moderne Realität wieder umsetzt. Und insofern ist mir an dem Tag selbst in diesem Jahr nicht besonders zum Feiern zumute.
5: Wir hören mal Musik jetzt und wir starten mit der Fanfare for the Common Man von Aaron Copland, Andrew Menzie. Warum dieses Stück, Frau Klüver-Eschbrook?
6: Ja, gerade wegen dieses Jubiläums. Wir sehen also einen Mann, der sich selbst feiern möchte, im Amt seine Familie überhöhen möchte, das Kabinett, das reichste in der Geschichte der USA, bereichern möchte durch alle seine wirtschaftlichen Aktivitäten, durch die Zollpolitik. Und tatsächlich die historische Wählerkoalition vergessen zu haben scheint und das auch ganz offen sagt. Als er nach China geflogen ist, ist er gefragt worden in den Iran-Verhandlungen, ob er dann an den gemeinen amerikanischen Mann denken würde, die Familie, die jetzt leidet unter den vielen Verquickungen zwischen Iran-Krieg und Zollauflagen mit 4% Inflation. Das heißt, die hat er vergessen. Er hat diese Koalition gebaut und er hat sie vergessen. Und Aaron Copland hat eben Anfang der 40er Jahre mitten im Zweiten Weltkrieg in der Verbindung mit der Idee der vier Freiheiten, wofür steht Amerika, die vier Freiheiten, die Roosevelt in seiner State of the Union 41 angesprochen hat. Meinungsfreiheit, Freedom from Want, Freedom from Fear, also dass man nicht physisch in irgendeiner Weise sich zurücknehmen muss, dass man keine Angst haben muss, dass man seinem Glauben nachgehen kann, grundsätzliche Freiheit, für die Amerika stünde. Von fast nichts sind wir jetzt weiter entfernt. Und den gemeinen Amerikaner, den gilt es eigentlich jetzt am 4. Juli zu feiern. Und daher Aaron Copland, Fanfare for the Common Man.

0: Fanfare for the Common Man von Aaron Copland, ein Stück gewünscht von Catherine Cleaver-Ashbrook, Politologin, heute zu Gast. Diese Feier, die Donald Trump dort anstrebt am 4. Juli, also an dem Feiertag überhaupt in den USA, dafür hat er an allen Ecken und Enden in der Hauptstadt Dinge herrichten lassen. Er hat Reiterstandbilder vergolden lassen. Er hat den berühmten Reflecting Pool am Lincoln Memorial mit blauer Folie auskleiden lassen. Sieht so ein bisschen aus wie ein Swimmingpool inzwischen. Es gibt ein riesiges, sündhaft teures Feuerwerk. Das dürften in mehrfacher Hinsicht diesmal, ich sag mal, sehr spezielle, vielleicht sogar merkwürdige 4. Juli feiern werden. So richtig weiß man auch noch gar nicht, was da geplant ist. Es gab Staatsgäste, die wieder abgesagt haben, Musiker, ein bisschen Chaos à la Trump. Wie wird denn das alles in der amerikanischen Gesellschaft reflektiert, gesehen? Ist die Gesellschaft da gespalten über das, was da kommen soll?
1: Naja, ich glaube, dass Donald Trump versuchen wird, die Feier selbst zu politisieren, genau wie er versucht hat, seinen Geburtstag zu politisieren und zur Eigennutzung und zur Eigenbereicherung zu nutzen. Ich glaube, davon gehen einfach viele Amerikaner inzwischen aus. Und das macht ja auch diesen Moment, wenn man so will, so traurig, wenn man sich überlegt, dass zur Planung dieser Feier immer, und im Übrigen, ne, die wird in alle 50 Jahre groß gefeiert, ne, das sind große Komitees in der Regel, die da über ein Jahr vorplanen. Aber was hat Donald Trump gemacht? Er hat das Komitee, was sich in der Biden-Regierung schon damit befasste, wie man einen würdigen Geburtstag feiern könnte, hat er quasi auf die Straße gestellt, hat alles neu machen wollen und kassiert jetzt, genau wie Sie es beschrieben haben, lauter Absagen, weil viele das Gefühl haben, besonders viele Künstler, sie könnten politisch instrumentalisiert werden auf eine Weise, die sie so ganz bis zum Ende vielleicht nicht durchdenken können. Und daher halten sich eben viele Künstler lieber zurück. Also hier wird deutlich, dass vieles des kulturellen Amerikas sich gegen die Übergriffigkeit von Donald Trump stellt.
0: Die derzeitige US-Regierung, die ja eigentlich, wenn man so will, den Kern der Unabhängigkeitserklärung an vielen Fronten mit Füßen tritt. Was gibt die eigentlich vor, da feiern zu wollen? Das ist doch irgendwie doch auch ein Widerspruch.
1: Ja, aber einer, der sich einreiht in eben diese Idee des Prozesses und der ständigen Verhandlung darüber, was Amerika sein soll. Kevin Roberts, der Chef der Heritage Foundation, der eben dieses 946-seitige Buch, aber dann vor allen Dingen auch den systemischen Umbauplan verantwortet hat, um die amerikanische Demokratie quasi gegen sich zu richten, sagte zur Veröffentlichung des Buches, es solle die zweite amerikanische Revolution kommen, die nur unblutig verlaufen würde, wenn die Progressiven es zuließen. Und dass sie nicht unblutig verläuft, das sehen wir natürlich an den Ermordungen der zwei weißen Amerikaner in Minnesota. Das sehen wir am Widerstand der amerikanischen Straße, dem Widerstand der amerikanischen Gouverneure, die sehr wohl verstehen, was sich hier abspielen soll. Nämlich eine Rückabwicklung dessen, was die Verfassungsväter wollten. Aber Obacht, und das ist eben das wirklich Interessante, oder warum die Strategen dieser Bewegung so perfide agieren. Sie tun es eben nicht losgelöst von den ursprünglichen Verfassungstexten. Sie nehmen sich ein Wort heraus, an dem sich alles wie ein Prisma brechen soll, im zweiten Verfassungsartikel das Wort vested, übertragen. Denn natürlich soll die Macht im Volke liegen. We the people geht es los. Aber die Übertragung auf die Exekutive, das legen eben Strategen wie Stephen Miller, der Vizestabschef im Weißen Haus, als absolut aus. Und das war auch immer das Ansinnen, besonders der Strategen, die diesen Präsidenten umgeben, so viel Macht ins Weiße Haus zu ziehen. Das ist dann tatsächlich eigentlich mit den fundamentalen Prinzipien der amerikanischen Demokratie, nämlich der Kontrolle über die anderen Mächte im Staat. Dazu gehört im Übrigen auch eine freie und gleiche Presse, wie wir immer sagen, die vierte Macht im Staat. Aber die Justiz und vor allen Dingen natürlich Kongress und Senat, dass man die entmachtet, strukturell und geplant und vor allen Dingen sehr schnell. 280.000 Menschen haben allein in der Expertenbürokratie der USA ihre Jobs verloren, sind faktisch ersetzt worden, zum Teil durch Hochtechnologie, durch neue Verbindungen amerikanischer sensibler Daten, damit sie Amerikanern auch noch quasi direkter und näher auf den Pelz rücken könnten, falls diese sich im Widerstand üben. Auch das wird in diesen Tagen bei Eisübergriffen in Maine zum Beispiel immer wieder überdeutlich. Also dieses Zusammendenken, diese Zerstörung der Demokratie von innen, die wird eben interessanterweise weiterhin mit dem moralischen Ansinnen der eigentlichen Verfassung begründet. Und das finde ich eben in diesem Kontext so besonders perfide.
0: das, was Sie da schildern und was wir gerade in Echtzeit beobachten in den USA, die systematische und ja offensichtlich von langer Hand geplante Aushöhlung der Demokratie mit massiv autokratischen Zügen, kann man ja sagen, der Umbau des Staatsapparats, die Schwächung des Parlaments, das Regieren fast ausschließlich über präsidiale Verfügung, das Verschieben der Macht hin zur Exekutive, das Ignorieren von Gerichtsbeschlüssen, Schwächung des Mediensystems, das Fördern eines unbedingten Loyalismus mit klarer Freund-Feind-Dichotomie, ja, also wer nicht zu Trump steht, wird gnadenlos abgesägt. Einer unverhohlenen und nie dagewesenen Korruption, Sie hatten am Anfang schon darüber gesprochen, Bereicherung der Trump-Familie mit Hilfe des Amts, den Einsatz des Militärs im Innern, Massendeportationen und so weiter und so weiter. Es kann einem ja geradezu schwindelig werden. Eigentlich sind wir doch über den Status einer echten Demokratie längst hinaus. Alle Macht geht vom Volke aus. Das stimmt schon längst nicht mehr. Mal zugespitzt und provokant gefragt, Frau Klüver-Oschböck. Im gegenwärtigen Zustand, ist die USA überhaupt noch eine Demokratie? Wie weit ist sie entfernt von einer Autokratie oder gar einer Diktatur?
1: Ja, sie ist eine, mit Sicherheit jetzt, während wir hier sprechen, im Juni 2026 ist sie eine illiberale Demokratie. Es sollen Wahlen kommen im November. Wir sehen aber eben auch, wie gerade dieses Weiße Haus Einfluss nimmt auf die Struktur der freien, gleichen, geheimen Wahl. Und das ist das, was eben die Loyalisten sagen. Selbst bei diesen negativen Popularitätswerten im ganzen Land, im zweistelligen Minusbereich, wenn man das ganze Land nimmt, wird Donald Trump von den Ideologen um ihn herum gesagt, wir können diese Wahl weiterhin gewinnen. Wir können uns die Legitimität sichern, indem wir Wahlen nicht nur abhalten, aber in ihrer Funktion, in ihrer Ausstreckung, in ihrer Kapazität stark beschränken und sie für uns nutzen. Wir werden keine normalen Wahlen sehen im November. Dann haben sie Autokratie.

0: Ich spreche heute mit der Politologin Catherine Klüver-Ashbrook. Die letzte Musik, die wir eben gehört haben, Nachmittag eines Faunen, Frau Klüver-Ashbrook, hat auch was mit Ihnen zu tun. Sie waren nämlich selbst mal Flötistin, haben Sie mir gerade im Zwischengespräch verraten. Erzählen Sie uns doch mal davon.
1: Ja, ich war zwei Dinge, die auf dieses Musikstück passen. Ich habe weit über 20 Jahre getanzt, Modern Dance gemacht, auch noch im Studium. Auch noch so viel, dass ich tatsächlich im Studium an der Brown University Choreografiegeschichte studiert habe. Und dieses Stück ist natürlich eine wunderbare Kombination aus 20 Jahren Flötistinnen-Dasein und tatsächlich eben auch dem Übergang vom klassischen Ballett zum modernen Tanz. Als Nijinsky und die Ballet Russe unter Diaghilev dieses Stück vertanzt haben 1912 in Paris, haben sie für einen kompletten Eklat gesorgt. Das erste Mal, dass sich ein Mann auf diese provokante und neue Art bewegte, nämlich Staccato-Arme, ein befreiter, also nicht ein nackter Oberkörper, aber ein tänzerisch befreiter Oberkörper. Das gehört natürlich gar nicht ins klassische Ballett. Und immer nur von der Seitenansicht, also das hielten die Pariser kaum aus. Diese Revolution und dazu diese schöne Musik, wenn man so will. Und diese Kombination, das hat mich immer wieder fasziniert. Ich habe darüber eine meiner ersten Hausarbeiten im Studium geschrieben. Meine Mutter war entsetzt, dass ich mich statt nur mit der Politologie eben auch mit der Choreografiegeschichte auseinandersetze. Also diese Fusion zwischen einer unglaublich starken, wunderbaren Querflöte mit diesem Timbre und dann aber diese revolutionären Hintergedanken, die dann die Revolution im modernen Tanz einleiteten. Das hat schon eine Rolle gespielt in meiner eigenen künstlerischen Wahrnehmung. Nicht nur von mir selber, aber einfach auch in der Geschichte der Moderne.
0: Inwiefern hat Ihnen all das dann auch genutzt auf Ihrem weiteren Lebensweg? Sie sind dann ja in keine künstlerische Richtung eingeschlagen, sondern wurden Politologin.
1: Ja, das stimmt, aber ich habe immer wieder mit anderen Bereichen gespielt. Ich bin im Studium auch stark abgelenkt worden von moderner Architektur. Also Dinge, die mich früh schon bewegt haben, die haben mich nie ganz losgelassen. Ich hätte beinahe nach zwei Jahren internationaler Politik hingeworfen und hatte mir vorgestellt, ich werde die Architekturkritikerin des New Yorker, weil mich nichts so begeistert hat wie mein deutscher Architekturprofessor an der Brown University, der immer so charmant sagte, in the 19th Century.
0: Wann waren Sie eigentlich zum letzten Mal in den USA? Fahren Sie da momentan noch gerne hin oder sind Sie da zurückhaltend, wie es viele Menschen ja derzeit tatsächlich auch sind, wenn wir uns anschauen, wie der Tourismus zum Beispiel eingebrochen ist in die USA?
1: Ja, ich bin Amerikanerin. Das ist nicht nur mein Privileg, sondern tatsächlich auch aus vielen familiären Gründen immer wieder wichtig, zu Hause zu sein, in meinem anderen Zuhause. Ich war Ende April gerade wieder da und habe so eine kleine Ostküstentour gemacht, aber eben auch immer in Verbindung mit Familie und vor allen Dingen natürlich auch mit vielen Eindrücken. Denn wenn man viel unterwegs ist, in Zügen, in öffentlichen Transportmitteln, man bekommt eben auch nochmal wieder viel mit davon, wie es meiner langjährigen Heimatstadt Boston so geht. Boston natürlich auch die Wiege der amerikanischen Revolution, die Boston Tea Party, wenn man darüber nachdenkt, also die quasi noch vor der Unabhängigkeitserklärung kam, eine große Rolle im Unabhängigkeitskrieg gegen die Briten gespielt hat. Wie sich eben jetzt besonders Städte mit dem Druck aus Washington auseinandersetzen. Ich fühle mich mit der Stadt, mit der Region. Brown ist in Rhode Island, dem kleinsten Bundesstaat der USA, sehr, sehr stark verbunden. Das ist meine Heimat. Das ist auch mal aus meiner Seele nicht wegzubekommen. Blackbird.

0: Heute habe ich zu Gast die Politologin Catherine Klüver-Ashbrook. Frau Ashbrook, wir hatten eben da schon drüber gesprochen, über die Zersetzung der Demokratie. Ich denke da an Big Money, an Tech-Milliardäre, die ordentlich mitmischen. Einige wenige Superreiche, die massiv vom Demokratieabbau profitieren. Ich denke an ideologische Sphären, religiöse Eiferer. Ich denke an das Project 2025, den geistig-ideologischen Masterplan für den US-Staatsumbau, an extremistische Trump-Einflüsterer wie Stephen Miller, Sie hatten ihn erwähnt, Russell Ward, Peter Thiel oder Stephen Bannon. Da geht's dann auch um nicht weniger als den vielbeschworenen Kulturkampf bei dem Ganzen. Warum passiert das alles? Das fragen sich, glaube ich, ganz viele diesseits des Atlantiks. Haben Sie dafür eine Erklärung?
1: Ich glaube, wir vergessen diesseits des Atlantiks, was Donald Trump in der ersten Amtszeit für religiös rechtskonservative Gruppen in den USA, die es im Übrigen immer gegeben hat, was er für eine Erfolgsgeschichte war. Wir vergessen, dass der Kampf gegen die Beschränkung der Individualrechte der Frau, strukturell repräsentiert durch das Recht auf Abtreibung, das nationale Recht auf Abtreibung, wie seit 1974 aus Colorado Springs dagegen gearbeitet wurde, also das quasi wieder zu zersetzen, rückabzuwickeln, Abtreibung strafbar zu machen, wie wir es jetzt in vielen Bundesstaaten haben. Also das ist die Realität in den USA. Aber wie wichtig das eben für religiös-konservative Gruppen waren. Drei Dinge hat eben Donald Trump in dieser ersten Amtszeit geschafft. Den Umbau des obersten Gerichtshofs in konservative Richtung auf Lebenszeit, die Abtreibung zu kippen und das dritte Ziel war die Zersetzung der öffentlichen Schule. Und das auch seit langem ein Ansinnen der Evangelikalen. Vieles von dem, was MAGA möchte, deutet darauf hin, dass es zurückgehen soll in das Amerika der 1950er Jahre. Weiße Männer ohne College-Abschluss und der männliche Aspekt ist hier auch gar nicht unwichtig. Da schwingt eine große misogyne Energie auch mit. Also regressive Bewegungen, von der sich Amerika über die Bürgerrechtsbewegung, über die Frauenrechtsbewegung, über den Vietnamkrieg, über viele Widerstände und viel Aushandeln in der Gesellschaft wegbewegt hat. Das ist jetzt ein Rückzug in diese Bewegungen. Das ist ein Kulturkampf, der bis tief in die amerikanische Geschichte geht. Und er wird eben proto-religiös begründet. Er wird auf Seiten der Tech-Brüder tatsächlich mit einem neuen Menschenbild begründet. Also da kommen viele Bilder und viele Strukturen zusammen. Das Wichtige hier ist aber zu verstehen, dass eben über diese drei Kernerfolge, die Trump in der ersten Amtszeit geliefert hat, er deshalb Projektionsfläche geworden ist für diese vielen Ausarbeitungen, Nuancierungen, die Teil des Kulturkampfs sind und sich deshalb eben für viele Gruppen quasi noch als einender Faktor anbietet. Die Frage ist, was kommt nach Trump? Wie hält diese merkwürdige Koalition zusammen? Hält sie zusammen, wenn sie tatsächlich nicht an die eigenen Ziele kommt? Bislang hat sie es geschafft, einen neuen Diskurs in die amerikanische Gesellschaft zu tragen. Schwule, lesbische, Transgender Menschen fühlen sich derzeit in den USA sehr bedroht, genauso wie Menschen, die phänotypisch nicht weiß sind. Das wissen wir natürlich aus all den ICE Raids in den vielen Bundesstaaten. Also der Kulturkampf kommt mit einer Brutalität und einer Direktheit durch die Haustür, wie das in einem modernen Land, in einem Land wie die USA fast nicht zu sehen war, wenn man das nicht so stark verfolgt hat über die letzten 16 Jahre, aber eben vor allen Dingen, wie ich es im Buch beschreibe, den langen Bogen der letzten 30 Jahre.
0: Wenn ich Sie richtig verstehe, Frau Klüver-Ashbrook, dann ist die Demokratie in den USA noch intakt, gefährdet mit Dellen, insofern, als dass wir nicht wissen, wo sich das Ganze hinbewegt. Wenn wir doch etwas positiv mal schauen, bei allem auch ja deprimierenden, muss man ja sagen, was wir gehört haben. Wir haben auch Gegenbewegung, wir haben Protest, wir haben Widerstand in den USA, denken wir an die No-Kings-Proteste. Wie stark ist dieser Widerstand in den USA und was glauben Sie, kann er bewirken?
1: Also ich glaube, die erste Ebene des strukturellen Widerstands, das sind die Gouverneure. Und das ist nochmal ein ganz besonderer Aspekt, eine zweite Kontrolldimension, wenn man so will. Und dort sehen wir, wie das, was wir eben als populistische Spaltung angesprochen haben, versucht wird, auf dieser Ebene wieder zu kitten. Als Charlie Kirk in Utah erschossen worden ist, da hat der Gouverneur von Utah gesagt, das muss aufhören, diese ewige polemisierende, militarisierende, gewaltverherrlichende Spaltung. Sprache, die dann Menschen dazu verleiten kann, dass so etwas passiert, wo sich Gouverneure nicht nur schützend, aber vor allen Dingen auch einend vor ihre Bevölkerung stellen. Gerade was die Edikte und die Entscheidungen aus dem Nationalen Gesundheitsministerium angeht, da haben sich 6 Bundesstaaten an der Ostküste und 3 Bundesstaaten an der Westküste zusammengetan, um ihre Einwohner zu schützen vor den Empfehlungen des Nationalen Gesundheitsministeriums, was Impfauflagen, was Covid und anderes angeht. Das muss man mal sehen. Und man muss umgekehrt sehen, dass die Zollregulierungen nur gekippt worden sind. Das war ein Rechtsstreit, den 11 Attorneys General, also Staatsanwälte von Bundesstaaten, angestrengt haben und die dann mein Freund Neil Katyal vor dem obersten Gerichtshof verteidigt hat und schlussendlich gewonnen hat, selbst wenn die Auszahlungen jetzt verschleppt werden. Also die Bundesstaaten, das sind die strukturelle Phalanx des Widerstandes. Sie sind sehr, sehr nah noch an ihren Bevölkerungen dran. Und selbst wenn sie republikanisch regiert werden, machen sie nicht alles, was der Präsident will. Das heißt, der Präsident versucht, dort einzuschreiten. Aber dann eben gibt es noch zusätzlich den Widerstand der Straße in Minnesota. Wie wir es eben so eindrücklich gesehen haben am Anfang des Jahres, ist er über 3 Stufen organisiert gewesen. Ein großer Wirtschaftsstreik eben auch. Sie kriegen einen Wirtschaftsstreik tatsächlich nicht auf die Straße, wenn sie nicht die Ärmsten und die quasi in der Frontlinie stehen, versorgen. Selbst das ist mit Großspenden in den Bundesstaat Minnesota umverteilt worden, sodass dann umgekehrt bei minus 30 Grad Hunderttausende auf den Straßen stehen konnten. Das ist wunderbar. Umgekehrt muss sich aber natürlich aus dieser Bewegung noch stärker ein grundsätzlicher Zweck des Widerstandes formieren. Da geht es nicht nur um die Rettung der Demokratie. Und ich war divers zur Beobachtung auf den No-Kings-Protesten in den USA. Und ja, da ging es 2 Stunden um die Rettung der Demokratie. Und dann zerfasert es vieles in Einzelinteressen. Und das symbolisiert wieder auch das grundsätzliche Problem der Demokraten, wenn man jetzt nach vorne dreht. Wie kann ein strukturierter Widerstand, das Rückholen einer systemischen demokratischen Grundstruktur auch aussehen. Da muss priorisiert werden, auch politisch. Und das ist das schwere Los der Demokraten, dass sie quasi diesen Prozess nun einsteuern müssen. Dadurch, dass es jetzt erstmal eine Kongress- und Senatswahl ist, können sie lokalen Wahlkampf machen, der genau diese Dinge, Themen angeht. Die Korruption in Washington immer wieder in den Vordergrund stellt, aber umgekehrt eben auch die Cost of Living Crisis. Also tatsächlich, wie komme ich mit meinem eigenen Leben zurecht, dass sie dafür Lösungen anbietet. Das ist der erste Schritt. Aber die Demokratische Partei muss ganz klar weiter mit sich hadern, denn sie brauchen einen größeren Aufschlag, wie sie das Land nicht nur zusammenbringen wollen, sondern eben wie sie tatsächlich Strukturen bauen wollen, die dann die Demokratie in alle ihren Teilen auch nach vorne rettet. Dagegen steht eben die wahnsinnige Deregulierung. Wir haben es schon angesprochen, Technologie, Krypto, ganz großes Thema gerade für Trump. Das macht kaum Schlagzeilen, hat aber große Auswirkungen. Und dann eben natürlich all die systemischen Verwirkungen, die schon stattgefunden haben. Dafür brauchen die Demokraten eine Lösung und dafür müssen sie dann das Land mitnehmen. Das ist eine Mammutaufgabe, aber derer müssen sie sich stellen.
0: Und die Umfragewerte für Donald Trump stehen nicht allzu gut. Die Midterms stehen an im November, die Zwischenwahlen. Wagen Sie eine Prognose, wie das ausgeht?
1: Das untere 2/3 der US-Wirtschaft bricht jetzt auseinander. Das heißt, während die Langzeitarbeitslosigkeit steigt, die Inflation stabil hoch bleibt, bereichert sich der Präsident und wird eben versucht werden, die Wahl zu unterdrücken und zu behindern. Und was jetzt gelingt, in welcher Geschwindigkeit, beziehungsweise ob wir ein Ungarn-Phänomen sehen, wo eine Wahlbeteiligung auf der anderen Seite so stark ist, dass sie die Militarisierung der Straße, die vielen Eingriffe in das Wahlsystem zurückdrängen kann, das wird das sein, worauf wir uns konzentrieren müssen und schauen müssen. Meine Sorge ist, dass selbst wenn die Demokraten einen Durchmarschsieg leisten würden, dass sie weiterhin den Narrativ hochhalten müssen, dass Demokratie und die Wiederherstellung von dem, was wir im Englischen Accountability nennen, nämlich Rechenschaft, wirklich diese Regierung zur Rechenschaft zu ziehen, alles deutlich zu machen, was jetzt in Schwingung geraten ist, in eine autokratische Seite, dass sie das nicht nur durchhalten müssen 2 Jahre, aber dass sie den Amerikanern auch tatsächlich ein besseres Leben geben müssen, gewährleisten müssen. Und das fällt natürlich schwer, wenn so viel Macht schon ins Weiße Haus abgeglitten ist. Ist es dann einfacher in einem Land, was schon medial vor allen Dingen so zerrüttet ist, wo eben narrative Verschwörungstheorien, Lügen dieses Präsidenten verfangen, gewinnt dann eher eine noch autokratischere Seite 2028, die es Wählern einfach machen soll, die sagt, nein, Demokratie ist viel zu komplex, come to me und es wird alles besser. Dass das nicht dann doch nach vielleicht 2 Jahren Paralyse, in dem sich diese Werke aneinander quasi messen müssen, ob das dann nicht doch für viele Amerikaner die einfache Lösung ist. Das macht mir in der Verlängerung fast am allermeisten Sorgen.

0: Zu Gast heute Catherine Klüver-Ashbrook. Sie haben ein Buch geschrieben, der amerikanische Weckruf nennen Sie es. Da steht das Appellative ja schon im Titel, der Weckruf. Wem gilt der denn? Und ich glaube, Sie spielen an, auf uns Europäer, auf uns Deutsche zu lernen aus dem, was in den USA gerade passiert.
1: Ja, ich glaube, wir haben uns so lange verschlossen vor dem, was sich innenpolitisch in den USA anbahnte. Und tatsächlich ist das Genie der Steve Bannons, Russell Wouts dieser Welt, dass sie gesehen haben, wie diese 30 Jahre Verschiebungen sich nutzbar machen, sich drehen lassen für ihre dunklen Fantasien von dem, was Amerika sein sollte. Und ich glaube, weil wir so lange nicht hingeschaut haben, weil dieses Aufatmen nach dem Wahlverlust Biden kam und Trump gehen musste, dass wir das abgetan haben als erratische Verirrung des amerikanischen Geistes, der amerikanischen Bevölkerung, und dass ein Donald Trump dann mit einem historischen, das muss man noch mal sehen, 1988 kriegen die Republikaner quasi reinen Wein eingeschenkt. Sie schauen sich die Demografie ihres Landes an und sehen, Moment mal, auf dieser Basis können wir mit den gängigen Koalitionen, die unsere Wähler sind, keinen Popular Vote mehr gewinnen. Das braucht dann ein Wunder, wenn man so will, die zweite Amtszeit von George W. Bush 2004, wo er das nochmal schafft. Und dann Donald Trump, der eine ganz neue Koalition von Unterstützern zusammenbaut. Das war der Republikanischen Partei vorher nie gelungen. Das ist die Magie Trump. Und das geht nur, wenn man die innenpolitischen verschiedenen Verstrebungen erkennt und sie weiß, strategisch zu nutzen. Das ist das politische Genie von MAGA, von Steve Bannon und anderen. Und diese Strukturen, die haben sie gelernt. Die haben sie sich abgeschaut, zum Teil eben in Ungarn, in der Türkei, in Polen und eben dieses große Netzwerk der Rechten. Und das unterfüttert mit sehr viel Geld und sehr viel Wissen über menschliche Schwächen, also diese Übersteuerung der Information, die Nutzung der Überfrachtungsökonomie. Ne? Die Menschen sind komplett überfordert, sie kommen wirtschaftlich nicht voran. Dann kriegen sie die auch nicht in den organisierten Widerstand. Wie wunderbar für die Durchsetzung einer solchen Revolution, wenn man so will. Und das darf uns hier nicht passieren. Ich schreibe im letzten Kapitel darüber, wie wir tatsächlich stark aufpassen müssen, dass sich ein Muster, wie die MAGA-Bewegung das durchgesetzt hat, aber eben auch, wie es in Ungarn und Polen der Fall war, dass erst Normen in Frage gestellt werden, Gewohnheitsrechte, dass die Schwachpunkte einer Demokratie nach und nach systematisch angegangen werden, dass in Schulen Denunziationskultur Einzug findet und so weiter und so fort. Das ist das Ansinnen, unsere Demokratien auszuhöhlen mit den gleichen Taktiken. Wir müssen kritisch auf die Verschiebungen schauen, die wir hier haben. Insbesondere natürlich auf eine Landtagswahl am 6. September mit dem Ansinnen des Parteiprogramms.

0: überall Anspruch zu sehen, so wie Hannah Arendt das immer verlangt hat, eine Vita aktiver zu führen, die uns in der Gemeinschaft erst Mensch werden lässt. Zu gucken, wo werden in unserem Land die Normen aufgeweicht, der Umgang mit anderen, haben wir noch eine funktionierende Streitkultur, wie viel Politikwissenschaft wird eigentlich noch unterrichtet in unseren Schulen. Das sind alles Dinge, die müssen wir angehen, denn auch da verlieren wir. Das sind Grundzüge dessen, wie sich Demokratien verschieben können. Robert Kennedy hat einmal gesagt, wir dürfen uns alle nicht der Verzweiflung hingeben, denn wir können vielleicht nicht alle Großes erreichen, aber die Temptation to despair, also zu verzweifeln, das ist eine der Todsünden. Das heißt, umgekehrt muss man das in Stärke umwandeln und optimistisch und tatenreich bleiben wir couragiert, denn das ist eine Tätigkeit, eine Anstrengung, die wir jetzt gerade gemeinsam leisten müssen. Denn, und auch das lehren uns Ungarn und Polen, die Demokratie wieder in Gänze im liberalen Sinne zurückzuholen, wenn sie verloren ist, das ist eine enorme Kraftanstrengung. Das sollte gerade aus den Lehren unserer Geschichte uns in diesem Sinne nie wieder passieren. Also in dem Sinne, nie wieder ist jetzt.
1: Mit diesen mahnenden und doch ermutigenden Worten schließen wir die Sendung. Herzlichen Dank für dieses äußerst aufschlussreiche Gespräch, Catherine Cleaver-Ashbrook.
0: Sehr, sehr gerne.
1: Und auch Ihnen, liebe Zuhörerinnen und Zuhörer, besten Dank, dass Sie dabei waren. Am Mikrofon sagt Tschüss, Jannik Wiechers.

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2: Um 13 Uhr mit Frank Thomas. Die Autorin Lena Schette hat den renommierten Ingeborg-Bachmann-Preis gewonnen. Die 32-Jährige wurde in Klagenfurt für ihren Text »Was wir tragen« ausgezeichnet, indem sie von zwei übergewichtigen Hauptschülerinnen erzählt, die sich als soziale Außenseiterinnen durchs Leben schlagen. Schette stammt aus Nordrhein-Westfalen und studierte am Leipziger Literaturinstitut. Noch bis Ende Juli ist sie als Stadtschreiberin in Erfurt tätig. Der Bachmann-Preis gilt als einer der wichtigsten Literaturauszeichnungen im deutschsprachigen Raum. In mehreren Regionen Mitteldeutschlands sind hunderte Feuerwehrleute im Einsatz, um Waldbrände zu bekämpfen. Im Landkreis Harz ist das Feuer inzwischen unter Kontrolle. Auch zwei Spezialflugzeuge sind im Einsatz. In der Gorescheide, nördlich von Riesa, bleibt die Lage angespannt. Die Löscharbeiten werden durch die steigenden Temperaturen und Bögen Winde erschwert. Mehrere Feuerwehren sind auch in einem ehemaligen Bergbaugelände im thüringischen Meuselwitz im Einsatz, wo sich durch einen Brand eine starke Rauchwolke entwickelt hat. In Brandenburg ist am Abend ein Eurocity-Zug mit mehr als 600 Fahrgästen liegen geblieben. Wie Kreisbrandmeister Christian Reisinger der Märkischen Allgemeinen sagte, war im Kreis Prignitz ein Baum auf die Oberleitung gefallen. Dadurch sei auch die Klimaanlage im Zug ausgefallen. Nach mehr als 5 Stunden habe ihn eine Diesellok abgeschleppt. Die Passagiere mussten die Nacht in einer Sporthalle verbringen und konnten ihre Fahrt nach Prag heute Morgen fortsetzen. Deutschland hat die wärmste Nacht seit Beginn der Wetteraufzeichnungen erlebt. Nach Angaben des Deutschen Wetterdienstes sank die Temperatur in Kupschitz bei Bautzen nicht unter 29,4 Grad. Für heute werden bis zu 42 Grad Celsius vorausgesagt, danach kühlt es sich ab. Die Meteorologen erwarten Sturmböen, Hagel, Gewitter und Starkregen. Die israelische Regierung hat den Völkermord an den Armeniern vor mehr als 110 Jahren anerkannt. Ein Sprecher des Außenministeriums teilte mit, das Kabinett habe einen entsprechenden Vorschlag angenommen. Es sei niemals zu spät, das Richtige zu tun. Im Ersten Weltkrieg waren bis zu 1,5 Millionen Armenier im damaligen Osmanischen Reich getötet worden. Die Türkei hat gezielt Tötungen anerkannt, lehnt den Begriff Völkermord aber ab. Das waren die Nachrichten.
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3: Die Temperaturen von 12 Uhr, zum Teil wolkenlos, zum Teil bedeckt. Bei 27 Grad auf dem Brocken, 29 Grad waren es auf dem Fichteberg. 32 Grad in Eisenach und Erfurt, 33 in Meiningen und Magdeburg, 34 Grad in Chemnitz und Halle, 35 Grad in Gera, 36 Grad in Görlitz und Leipzig und am wärmsten mit 37 Grad in Dresden. Am Nachmittag erwarten uns erste Schauer und Gewitter bei 36 bis 41 Grad. In der Nacht dann weitere Schauer und Gewitter bei 23 bis 18 Grad. Und morgen heitert's auf. Schauer und Gewitter wird's immer noch geben. Das bei kühleren 23 bis 27 Grad, in Sachsen nochmal bis zu 32 Grad. Der MDR Kulturverkehrsservice meldet. Die A2 Richtung Berlin ist zwischen Irxleben und dem Kreuz Magdeburg sowie zwischen Thesen und Brandenburg wegen Straßenschäden gesperrt. Die A2 Richtung Hannover ist zwischen Burg Ost und Burg Zentrum wegen Reparaturarbeiten gesperrt. Hier staut sich's im Moment auch auf der Umfahrung über Burg. Nochmal A2 Richtung Hannover zwischen Kreuz Magdeburg und Bornstedt. 4 Kilometer Stau wegen Straßenschäden. Hier brauchen Sie 30 Minuten länger, weil die rechte und die mittlere Fahrspur gesperrt sind. Vorsicht auf der A4 Richtung Frankfurt zwischen Dresden Flughafen und Dresden Hellerau läuft eine Person auf der Standspur und schiebt das kaputte Motorrad. A9 Richtung München zwischen Niemeck und Kleinmarzehns Stau, hier brauchen Sie 10 Minuten länger. Die A14 Richtung Schwerin ist zwischen dem Kreuz Magdeburg und Dahlen-Warsleben wegen Straßenschäden gesperrt. A38 Richtung Leipzig zwischen Merseburg Nord und Merseburg Süd. 5 Kilometer stockender Verkehr an einer Baustelle plus 10 Minuten. Im Landkreis Görlitz ist die Straße zwischen Leibgen und dem Abzweig Förstgen Ost nach einem Unfall gesperrt. Im Landkreis Harz ist die Straße zwischen dem Abzweig Treseburg und Wienrode wegen Löscharbeiten gesperrt. Und in Jessen ist der Bahnübergang auf der B187 Rosa-Luxemburg-Straße wegen technischer Probleme gesperrt. Soweit der MDR Kulturverkehrsservice. Wir wünschen Ihnen gute Fahrt und es ist 4:01.
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Hope of Deliverance, das ist genau das, was wir brauchen. Hoffnung auf Befreiung, nur eben nicht wie hier bei Paul McCartney. Befreiung von Dunkelheit, dunklen Zeiten, sondern eben eher von gleißender Hitze. 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In Kunst investiertes Geld ist gut angelegtes Geld und das weiß auch der Freistaat Sachsen. Deshalb kauft er in jedem Jahr wieder Kunst an und davon profitieren vor allem junge Künstlerinnen und Künstler. In diesem Jahr sind es 25, deren Arbeiten jetzt im Museum Gunzenhauser in Chemnitz gezeigt werden. Und gleich erfahren Sie mehr zu dem, was von heute an dort zu sehen ist.

0: Chopin hier bei MDR Kultur an diesem Sonntagmittag. Die Kulturstiftung des Freistaates Sachsen ist ein Glücksfall für junge Künstlerinnen und Künstler, denn jedes Jahr investiert der Freistaat in die Kunst und kauft Werke an, die dann im Museum Gunzenhauser in Chemnitz und später an anderen Ausstellungsorten in Sachsen gezeigt werden. Ulrike Thielmann war für uns in Chemnitz, um sich die Arbeiten der 25 Künstler, die in diesem Jahr auf diese Art unterstützt worden sind, anzuschauen.
1: Poppig leuchten Vertikalen und Flächen im Flur des Museums, erzeugen auf großer Wand starke, meditative Kontraste zwischen Schwarz und Rot sowie Hellblau. An konkrete Kunst erinnert die Arbeit der Leipziger Malerin Franziska Holstein, die bei ihren Lehrern Arno Rink und Neo Rauch figürlich malte und schließlich begann, die Bilder zu abstrahieren. Anja Richter, Direktorin im Museum Gunzenhauser, freut sich, dass die Win-Win-Ausstellung dieses Jahr schon vor der eigentlichen Präsentation beginnt, im Foyer.
2: Es ist eine querformatige Arbeit, die ganz typisch für Franziska Holstein Farben schichtet, kombiniert, geometrische Form verändert. Und das Schöne ist an dem Ort hier bei uns im Foyer, das Erste ist, was man sieht, ist die Arbeit von Franziska Holstein, aber nur ein Ausschnitt. Und je näher man kommt, desto mehr öffnet sie sich dann im Raum.
1: Fulminant wird es, sobald sich die Türen in den Oberlichtsaal öffnen. Auch hier zieht aus der Ferne von der großen Schauwand gegenüber abstrakt mit Ausschweifen Pinselstrichen ein Großformat in den Raum. Es stammt von Winnie Seifert, in Dresden bei Ralf Kehrbach studiert. Wundersame Landschaften bleiben in Schemen.
2: Es erinnert so ein bisschen, finde ich, an Monets Seerosen. Es könnte eine Art Teich sein, auf dem ein rosa Element, ein paar Seerosen schwimmen. Es könnten ein paar Schatten sein. Und je näher man eben kommt, desto mehr stellt man fest, wie viele Schichten hier übereinander gelagert sind, wie eben auch mit großer und kleiner Geste hier gearbeitet wurde.
1: 2026 hat der Freistaat Sachsen wieder mehr Geld zur Verfügung für seine Kunstankäufe. Erfreuliche 145.000 Euro, im Gegensatz zu den 95.000 Euro vom Vorjahr. Anja Richter.
2: Es sind in diesem Jahr sehr, sehr viele Künstlerinnen und Künstler aus Dresden dabei. Also da entdeckt man auch einen neuen Aufschwung an der Kunstakademie. Wir haben nach wie vor relativ viele Arbeiten, die sich mit der Malerei auseinandersetzen. Auch das ist etwas Klassisches, was aber auch immer noch im Fokus steht.
1: Natürlich gibt es auch Installationen in der beeindruckenden Schau. Viel Zeichnung sowie etliche Plastiken. Rätselhafte, abstrakte sind darum. Eine minimalistische Komposition von Stefanie Hollerbach, Raumkörper von Ulrike Mund. Eine erstaunliche Papierschnittarbeit gibt es in der Vitrine von Susanne Hampe zu bestaunen. Im Kontrast mit den filigranen, haptisch sehr reizvollen weißen Porzellanarbeiten von Franziska Rist, die durch die Anmutung von Spitzen die Schwere der Keramik aufhebt. Auch Humoriges findet sich, in der Fotografie etwa von dem Dresdner Josef Panda. Tänzerisch, halbnackt sowie schnurrbärtig erkundet er mit einer orangefarbenen Europalette um die Hüften die Schnittstellen zwischen Performance und Skulptur. Hier in Reminiszenz an August den Starken.
2: Wir haben hier ein Selbstporträt, wo er auf einem Bein steht. Eine ganz merkwürdige Handhaltung. Es wirkt wie ein Pferd, was gerade aufspringt und auf die Hinterbeine sich stellt. Die Arbeit heißt Wagen Nummer 7, Reiterstandbild. Das ist der neue goldene Reiter. Natürlich setzt er sich auch mit Dresden und seiner Herkunft auseinander.
1: Handwerkliches Können beeindruckt zudem in der Schau. Ein kunstvolles Dickicht aus Pflanzen und Blüten etwa, der Leipziger Malerin Yvette Kiesling, die mit 6 Steinen und einem Sieb aufwendig druckte, die Lithografie digital manipulierte sowie mit Öl übermalte. Figürlich abstrahiert leuchtet das Ergebnis. Das Unheimliche im Alltag untersucht indessen der Leipziger Maler Lukas Kaiser in seinen surrealen Bildern. Auch er breitet in 3 größeren Formaten im großen Saal die ganze Mischtechnik seines Könnens aus. Farbstifte, Ölsticks und Bleistift gesellen sich schließlich zu feuchter Acrylfarbe.
0: Ulrike Thielmann über die neue Schau im Museum Gunzenhauser in Chemnitz. Win-Win heißt die. Und die zeigt die diesjährigen Kunstankäufe der Kulturstiftung des Freistaates Sachsen noch bis zum 16. August. Und der Eintritt ist frei.

James Blake hier bei MDR Kultur. Es ist 8:08 und jetzt geht's um die Frau, die wir wollen. The Woman You Want, Eliza Shaddad.

Da war sie, die Eliza Shaddad. Hier bei MDR Kultur, kurz vor 2:30 ist es. Gleich gucken wir nochmal in den Himmel und auf die Straßen. Bis dahin, Fleetwood Mac, Never Going Back Again.

0: Mit Fleetwood Mac ist es 2:30.
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0: Am Nachmittag erwarten uns erste Schauer und Gewitter, zumindest stellenweise. Und es bleibt heiß, 36 bis 41 Grad. Auch in der Nacht dann Schauer und Gewitter, 23 bis 18 Grad werden es. Und morgen heitert es auf. Auch da gibt es weiter noch Schauer und Gewitter. Und kühler, 23 bis 27 Grad. In Sachsen bis 32 Grad. Der MDR Kulturverkehrsservice meldet. Die A2 Richtung Berlin ist zwischen Irxleben und Kreuz Magdeburg sowie zwischen Thesen und Brandenburg wegen Reparaturarbeiten gesperrt. Die A2 Richtung Hannover ist zwischen Burg Ost und Burg Zentrum wegen Reparaturarbeiten gesperrt. Im Moment staut sich auch auf der Umfahrung über Burg. Nochmal A2 Richtung Hannover, zwischen Kreuz Magdeburg und Bornstedt 4 Kilometer Stau wegen Straßenschäden. Hier brauchen Sie 20 Minuten länger. Und die rechte und die mittlere Fahrspur sind gesperrt. A4 Richtung Frankfurt, zwischen Kreuz Chemnitz und Limbach-Oberfrohna, stockender Verkehr nach einem Unfall. A9 Richtung München, zwischen Niemegk und Kleinmarzehns, 8 Kilometer Stau, hier brauchen Sie eine Dreiviertelstunde länger. Nochmal A9 Richtung München, Vorsicht zwischen Markt Schorgast und Bad Berneck Himmelkron, dort befindet sich eine ungesicherte Unfallstelle auf der linken Fahrspur, auch hier brauchen Sie 20 Minuten länger. Die A14 Richtung Schwerin ist zwischen Kreuz Magdeburg und Dahlen-Warsleben wegen Straßenschäden gesperrt. Im Landkreis Harz ist die Straße zwischen dem Abzweig Treseburg und Wien-Rode wegen Löscharbeiten gesperrt. Und in Jessen ist der Bahnübergang auf der B187 Rosa-Luxemburg-Straße wegen technischer Probleme gesperrt. Soweit der MDR Kulturverkehrsservice. Es ist 2:30. Kommen Sie gut durch.
2: 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Jetzt aus Weimar, Lori Usay.

Lori Usay hier bei MDR Kultur, gleich 2:05. Parodien auf gängige Filmgenres zu machen, das war Mel Brooks' geniale Idee, die ihn weltberühmt gemacht hat und mit der er wiederum ein eigenes Genre begründet hat, nämlich das der Filmparodie. Heute wird Mel Brooks 100 Jahre alt und wir gratulieren gleich in unserem Stichtag.

0: Das Iro Rantala Trio mit Musik von Henry Mancini, The Days of Wine and Roses. Sie hören MDR Kultur an diesem Sonntagmittag und es ist 13:58.
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0: Er hat es nicht leicht als Kind. Sein Vater ist früh gestorben und er ist in Armut aufgewachsen. Und trotzdem oder gerade deshalb hat Mel Brooks einen besonderen Sinn fürs Komische entwickelt und er hat damit Karriere gemacht. In über 40 Filmen und einem Dutzend Serien hat er mitgearbeitet als Schauspieler, Produzent und Autor. Und heute wird er 100 Jahre alt. Ralf Gödde erinnert an ihn und würdigt ihn.
2: Was wird denn das, wenn's fertig ist, hä?
3: Das ist Spocks Würgegriff.
4: Seine Karriere, hat er einmal selbst gesagt, verlaufe ziemlich genau unter der Gürtellinie.
2: Das ist viel zu hoch, du musst den weiter unten ansetzen.
3: Ach, du meinst hier?
2: Genau!
4: Eine Szene aus der Star-Wars-Parodie Spaceballs, die zeigt, Mel Brooks ist kein Freund des feinen, subtilen Humors. Der amerikanische Komiker, Schauspieler und Regisseur liebt es eher frech und frivol, derbe und brachial.
5: Wenn ich einen Film gemacht habe, schleiche ich mich oft ins Kino. Ich bin begeistert, wenn sie lachen. Manchmal bin ich gleichzeitig peinlich berührt und begeistert. Zum Beispiel in Der wilde, wilde Westen, die Szene mit den Bohnen, wenn das Furzen losgeht, bin ich beschämt. Aber ich liebe es.
4: Als Melvin Kaminski wird der Sohn jüdischer Einwanderer im New Yorker Stadtteil Brooklyn geboren. Sein Vater stirbt, als der kleine Junge 2 Jahre alt ist. Die Mutter muss ihn und seine 3 Brüder alleine durchbringen.
6: How did I make myself visible?
5: Wir waren viele, die da aus den Slums herauskommen wollten. Die anderen Jungen waren größer, stärker und bessere Ballspieler. Ich schärfte meinen Verstand und nutzte meine Möglichkeiten, komisch zu sein. Sie konnten mich zwar verprügeln, aber ich konnte sie mit meinem Witz zu hysterisch lachenden Bündeln reduzieren. Das war meine große Waffe.
4: Das erste Geld verdient er als Schlagzeuger und Pianist und steht mit 14 Jahren schon als Stand-up-Comedian auf der Bühne. Nach dem Zweiten Weltkrieg, in dem Mel Brooks als US-Soldat gegen die deutsche Wehrmacht kämpfte, wird er Gagschreiber für Radio- und Fernsehsendungen.
7: For Hitler and Germany.
4: 1967 folgt dann sein erster Kinofilm, die Nazi-Parodie Frühling für Hitler, im Original The Producers mit Peter Sellers und Gene Wilder. Für das Drehbuch bekommt Brooks einen Oscar. Der überraschende Debüterfolg öffnet ihm die Türen in Hollywood.
5: Danach kam die 12 Stühle, der war nicht so erfolgreich. Dann war der Wilde Wilde Westen ein großer Hit und danach musste ich mich nie mehr sorgen. Seit 1975, als er herauskam, bis heute, gab es keine Probleme mehr, Geld für einen Film zusammenzubringen.
4: Brooks widmet sich zwar auch ernsten Stoffen, produziert etwa David Lynchs Drama Der Elefantenmensch, das auf einer wahren Geschichte beruht. Am liebsten jedoch zieht das Comedy-Urgestein Filmgenres durch den Kakao. In Höhenkoller veralbert er die Klassiker von Alfred Hitchcock und in Frankenstein Junior die Horrorfilme der 30er Jahre. Dabei kommen Brooks Klamauk-Komödien mitunter auch gesellschaftskritisch und subversiv daher. So schießt er in der Star-Wars-Parodie Spaceballs
3: unter dem Ding ersticke ich noch
4: auch gegen die zunehmende Ökonomisierung im Kulturbetrieb.
3: Wie kann es eine Kassette von dem Film Spaceballs geben, wenn wir noch beim Drehen sind?
8: Es gibt eine neue Erfindung auf dem Videomarkt.
3: Tatsächlich?
8: Ja, Instant-Kassetten. Die können Sie schon im Laden kaufen, bevor der Film abgedreht ist.
4: 2001 bringt der Vater von 4 Kindern seinen allerersten Film an den Broadway. Das Musical The Producers gewinnt 12 Tony Awards.
9: Deutschland is happy and gay.
4: Auch im hohen Alter kann es der Vollblut-Komiker nicht lassen. Für nächstes Jahr hat Mel Brooks eine Fortsetzung des kultigen Spaceballs angekündigt. Geboren wurde der amerikanische Schauspieler, Autor und Regisseur am 28. Juni 1926. Das war heute vor 100 Jahren.
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Mit den Big Thief ist es gleich 2:10. Sie hören MDR Kultur und wir hören jetzt Georges Moustaki zu, der sagt, wie wichtig es ist, unsere Träume zu behalten. 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

Johann Ludwig Bach, einer aus der Bach-Familie, hier mit dieser Ouvertüren-Suite. Wir haben das R daraus gehört. Und das hier ist B und C.

Blackbird, den Titel kennen Sie und hier interpretiert es von Beyoncé. Mit ihr ist es 2:04, gleich gibt's hier also die Nachrichten. Und in der kommenden Stunde stellen wir Ihnen die diesjährige Preisträgerin des Ingeborg-Bachmann-Wettbewerbs vor. Vielleicht sagt Ihnen der Name auch schon was, denn hier bei MDR Kultur ist sie keine ganz Unbekannte. Lena Schetter. Und das hier ist Öl.

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2: Um 14 Uhr mit Frank Thomas. Die Autorin Lena Schette hat den renommierten Ingeborg-Bachmann-Preis gewonnen. Die 32-Jährige wurde in Klagenfurt für ihren Text »Was wir tragen« ausgezeichnet, indem sie von zwei übergewichtigen Hauptschülerinnen erzählt, die sich als soziale Außenseiterinnen durchs Leben schlagen. Schette stammt aus Nordrhein-Westfalen und studierte am Leipziger Literaturinstitut. Noch bis Ende Juli ist sie als Stadtschreiberin in Erfurt tätig. Der Bachmann-Preis gilt als eine der wichtigsten Literaturauszeichnungen im deutschsprachigen Raum. In mehreren Regionen Mitteldeutschlands sind hunderte Feuerwehrleute im Einsatz, um Waldbrände zu bekämpfen. Im Landkreis Harz ist das Feuer inzwischen unter Kontrolle. Auch zwei Spezialflugzeuge sind im Einsatz. In der Gurescheide nördlich von Riesa bleibt die Lage angespannt. Die Löscharbeiten werden durch die steigenden Temperaturen und böigen Winde erschwert. Mehrere Feuerwehren sind auch in einem ehemaligen Bergbaugelände im thüringischen Meuselwitz im Einsatz, wo sich durch einen Brand eine starke Rauchwolke entwickelt hat. Die israelische Regierung hat den Völkermord an den Armeniern vor mehr als 110 Jahren anerkannt. Ein Sprecher des Außenministeriums teilte mit, das Kabinett habe einen entsprechenden Vorschlag angenommen. Es sei niemals zu spät, das Richtige zu tun. Im Ersten Weltkrieg waren bis zu 1,5 Millionen Armenier im damaligen Osmanischen Reich getötet worden. Die Türkei hat gezielt Tötungen anerkannt, lehnt den Begriff Völkermord aber ab. Im Iran laufen die Vorbereitungen für die Beisetzung des getöteten Revolutionsführers Ali Khamenei. Wie die Nachrichtenagentur Mehr meldet, sollen die fünftägigen Trauerzeremonien am kommenden Wochenende beginnen, mehr als 130 Tage nach dem Tod Khameneis bei einem israelischen Luftangriff. Erwartet werden bis zu 20 Millionen Menschen. Khamenei soll am 9. Juli in seiner Geburtsstadt Mashhad beigesetzt werden. Rund 3 Millionen Menschen haben in diesem Jahr die Kieler Woche besucht, das gaben die Veranstalter bekannt, bevor das Seglerfest am Abend mit dem traditionellen Höhenfeuerwerk endet. Die Kieler Oberbürgermeisterin Samed Yilmaz sagte, auch bei hochsommerlichen Temperaturen hätten die Menschen friedlich gefeiert. Das Sicherheitskonzept habe sich hervorragend bewährt. Das waren die Nachrichten.
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3: Die Temperaturen von 13 Uhr überall wolkenlos. In Dresden bei 37 Grad, in Eisenach 34, Erfurt 33 und Gardelegen 35 Grad. Hoyerswerda 40 Grad, in Magdeburg leicht bewölkt bei 34 Grad. Neuhaus am Rennweg stark bewölkt 31. In Oschatz wolkenlos bei 37 Grad, ebenso in Plauen. Und in Lutherstadt-Wittenberg auch 37 Grad. Am Nachmittag erwarten uns stellenweise Schauer und Gewitter. Es bleibt knallheiß bis 41 Grad. In der Nacht dann örtlich Schauer und Gewitter und die Temperaturen sinken auf 23 bis 18 Grad und morgen heitert es dann auf. Bei weiteren Schauern und Gewittern dann ist es deutlich kühler, 23 bis 27 Grad. In Sachsen nochmal bis 32 Grad. Der MDR Kulturverkehrsservice meldet. Die A2 Richtung Berlin ist zwischen Irxleben und dem Kreuz Magdeburg sowie zwischen Thesen und Brandenburg wegen Reparaturarbeiten gesperrt. Die A2 Richtung Hannover ist zwischen Burg Ost und Burg Zentrum ebenfalls wegen Reparaturarbeiten gesperrt. Hier staut sich im Moment auch auf der Umfahrung über Burg. Nochmal A2 Richtung Hannover zwischen Kreuz Magdeburg und Bornstedt 4 Kilometer Stau wegen Straßenschäden. Hier brauchen Sie eine halbe Stunde länger, weil die rechte und mittlere Fahrspur gesperrt sind. Vorsicht auf der A4 Görlitz Richtung Dresden. In Höhe Bautzen Ost steht ein defekter Bus auf der Standspur. A9 Richtung München zwischen Niemeck und Kleinmarzehns 10 Kilometer Stau. Hier brauchen Sie eine Stunde länger. Nochmal A9 Richtung München zwischen Eisenberg und Bad Klosterlausnitz 2 Kilometer Stau an einer Baustelle. Hier brauchen Sie 10 Minuten länger. A13 Richtung Dresden zwischen Thiendorf und Radeburg 4 Kilometer Stau an einer Baustelle. Hier dauert es eine Viertelstunde länger. Die A14 Richtung Schwerin ist jetzt zwischen Kreuz Magdeburg und Dahlen-Barsleben sowie zwischen Wolmirstedt und Kolbitz wegen Straßenschäden gesperrt. Und nach Unfällen sind gesperrt die B62 zwischen Hembach und Bad Salzungen sowie im Landkreis Gotha die Straße zwischen Friedrichroder und Kleinschmalkalden. Im Landkreis Harz ist die Straße zwischen dem Abzweig Treseburg und Wien-Rode wegen Löscharbeiten gesperrt. Und in Jessen ist der Bahnübergang auf der B187 Rosa-Luxemburg-Straße wegen technischer Probleme gesperrt. Soweit der MDR Kulturverkehrsservice. Es ist 2:05.
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3: Mit Caroline Knappe. Herzlich willkommen.

Papoose haben uns hineinbegleitet in diese Stunde. Gleich ist es 8:08 und Sie hören MDR Kultur. Für junge Autorinnen und Autoren ist der Bachmann-Wettbewerb sowas wie der ESC für manche Musiker oder Olympia für die Sportlerinnen. So ist es zumindest auch für Lena Schette. Sie hat den Wettbewerb in diesem Jahr gewonnen und unsere Literaturredakteurin Katrin Schumacher konnte in Klagenfurt direkt mit Lena Schette sprechen und gleich bekommen Sie einen ersten Eindruck von ihr.

0: Sie sind bei MDR Kultur, es ist 12:02. Lena Schette hat den diesjährigen Ingeborg-Bachmann-Wettbewerb in Klagenfurt gewonnen. Es war die 50. Ausgabe des Wettbewerbs und für Lena Schette war es wie für viele andere Autorinnen auch ein lang gehegter Wunsch, mal da teilzunehmen, wie sie meiner Kollegin Katrin Schumacher erzählt hat. Ja, und dann kam die Einladung.
1: Als die Einladung kam, da stand ich gerade im Edeka an der Käsetheke und habe mich wahnsinnig gefreut und konnte es gar nicht glauben, weil das schon was war, was einige Jahre in meinem Kopf war. Also für mich ist es wirklich wie für viele andere Literaturmenschen wie der ESC oder Olympia. Also ich hänge da jedes Jahr gebannt vorm Stream und will das schon ganz lange machen und habe mich wahnsinnig gefreut.
0: So, und dann hat sie in Klagenfurt einen Text vorgestellt, der von zwei übergewichtigen Hauptschülerinnen erzählt. Was wir tragen, heißt der. Und es ist ein explizit autofiktionaler Text.
1: Ich liebe autofiktionale Literatur und lese das auch wahnsinnig gerne. Und ich mag es, in Texten die schreibende Person zu suchen und mag auch das kleine schmutzige Gefühl des Voyeurismus. Das Gefühl, es wird mir was erzählt, in das ich normalerweise keinen Einblick hätte. Ich finde, das sind ganz oft Texte, die sehr nah am Leben sind und sehr gefühlig und echt. Und das mag ich sehr.
0: Lena Schette ist zurzeit auch Stadtschreiberin in Erfurt. Und für den Osten hegt sie schon länger eine besondere Sympathie, hat da was für sich entdeckt.
1: Ich bin ja 2020 nach Leipzig gegangen, um dort am Literaturinstitut zu studieren. Und da ging das schon so los und hat sich jetzt in meiner Zeit in Erfurt noch verfestigt. Ich finde irgendwie, das ist ein besonderer Schlag Menschen und nochmal anders als im Ruhrgebiet. Ich finde, die sind sehr freundlich und offen und es ist total leicht, in den Austausch zu kommen. Sei es irgendwie im Kiosk oder so. Und es gibt eine gute Kulturszene, die stark ist. Und es gibt ein anderes politisches Bewusstsein, als ich das von zu Hause gelernt habe. Also ich glaube, bevor ich nach Leipzig gegangen bin, war ich noch nie auf einer Demo so richtig. Und das war was Neues für mich.
0: So hat es Lena Schette meiner Kollegin Katrin Schumacher erzählt. Lena Schette hat den Ingeborg-Bachmann-Preis gewonnen mit ihrem Text »Was wir tragen«. Und ausführlich berichten wir von Klagenfurt natürlich auch nochmal morgen früh um 8:40 Uhr hier im Programm von MDR Kultur.

Gerade erschienene Musik von Noah Dirksen hier bei MDR Kultur. Und jetzt geht's weiter mit First Aid Kit und den Ruinen, die wir alle mal in uns und auch um uns haben.

Madeleine Peru, die will, dass die Welt weiß, was die Menschen, wer die Menschen sind, die sie durchs Leben tragen, mit denen sie durchs Leben eben geht, ja, Schritt für Schritt. Davon hat sie hier gesungen. Let's walk. Also lassen auch sie uns gemeinsam durch diesen wahnsinnig heißen Nachmittag gehen, Schritt für Schritt. Und jetzt mit Lisa Wilhelm, Four Voices.

0: Lisa Wilhelm, gemeinsam mit Mareike Riegert hier bei MDR Kultur. Es ist gleich 2:30.
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0: Am Nachmittag erwarten uns erste Schauer und Gewitter bei bis 41 Grad natürlich. Am Abend dann weitere Schauer und Gewitter bei 29 bis 34 Grad. In der Nacht dann vor allem in Sachsen Schauer und Gewitter. Es kühlt ab auf 23 bis 18 Grad. Morgen heitert es dann auf. Es gibt aber immer noch Schauer und Gewitter. 23 bis 27 Grad werden es in Sachsen nochmal bis 32 Grad. Der MDR Kulturverkehrsservice meldet. Die A2 Richtung Berlin ist zwischen Irxleben und dem Kreuz Magdeburg sowie zwischen Thesen und Brandenburg wegen Reparaturarbeiten gesperrt. Nochmal A2 Richtung Hannover, die ist ebenfalls gesperrt zwischen Burg Ost und Burg Zentrum, auch da wegen Reparaturarbeiten und im Moment staut sich's auch auf der Umfahrung über Burg. A2 Richtung Hannover zum Dritten. Zwischen Irxleben und Bornstedt ist wegen Straßenschäden nur eine Fahrspur frei. Im Moment staut sich's bis zum Kreuz Magdeburg und sie brauchen eine Viertelstunde länger. A4 Görlitz Richtung Dresden. In der Bautzen-Ost-Auffahrt steht ein defekter Bus. A9 Richtung Berlin. Zwischen Rudolfstein und Bad Lobenstein steht ein defekter Pkw auf der rechten Fahrspur im Baustellenbereich. A9 Richtung München. Zwischen Niemeck und Kleinmarzens 10 Kilometer Stau. Hier brauchen Sie eine Stunde länger. Und nochmal A9 Richtung Berlin, Richtung München. Zwischen Eisenberg und Bad Klosterlausnitz nochmal 2 Kilometer Stau an einer Baustelle. Auch hier brauchen Sie 10 Minuten länger. A13 Richtung Dresden, zwischen Thiendorf und Radeburg, 4 Kilometer Stau an einer Baustelle, hier dauert es eine Viertelstunde länger. Die A14 Richtung Schwerin ist zwischen Kreuz Magdeburg und Dahlen-Warsleben sowie zwischen Wolmirstedt und Kolbitz wegen Straßenschäden gesperrt. Nach Unfällen sind gesperrt die B62 zwischen Hembach und Bad Salzungen, im Landkreis Gotha die Straße zwischen Friedrichroda und Kleinschmalkalden sowie im Landkreis Mansfeld-Südharz die Straße zwischen Kelbra und Tilleda. Im Landkreis Harz ist die Straße zwischen dem Abzweig Treseburg und Wienrode wegen Löscharbeiten gesperrt und in Jessen ist der Bahnübergang auf der B187 Rosa-Luxemburg-Straße wegen technischer Probleme gesperrt. Soweit der MDR Kulturverkehrsservice. Wir wünschen Ihnen gute Fahrt. Es ist 2:35.
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Clan hier bei MDR Kultur. Gleich ist es 3:05. Opa war kein Nazi. Das war eine Studie von Harald Welzer, die er vor fast 25 Jahren vorgelegt hat und die damals gezeigt hat, dass wir Deutschen zwar sehr wohl ein Bewusstsein dessen haben und hatten, was in der Zeit des Nationalsozialismus passiert ist. Sobald es aber um unsere eigenen Familien ging, waren wir raus. Opa war eben kein Nazi. Das konnte nicht sein. Seit jetzt das amerikanische Nationalarchiv geöffnet und damit die NSDAP-Mitgliederdateien quasi jedem zugänglich sind, scheint es eine neue Art des Zugangs zu unserer Vergangenheit zu geben. Vielleicht auch einen neuen, also einen anderen Bewältigungsversuch? Diese Frage wollen wir gleich genauer beleuchten. Bis dahin, Bernhard Sebastian.

0: Es ist 14:50. Sie hören MDR Kultur an diesem Sonntagnachmittag. Das amerikanische Nationalarchiv hat die dort gelagerten Mikrofilme mit den Informationen zur NSDAP-Mitgliedschaft Millionen Deutscher online zugänglich gemacht. Und der Spiegel und die Zeit haben diese Daten nochmal aufbereitet, bieten sie jetzt also an in einer nutzerfreundlicheren Variante über die entsprechenden Portale. Da findet man jetzt also die NSDAP-Mitgliedsunterlagen von 1927 bis 1945 und damit Auskünfte zu etwa 10,2 Millionen Menschen. Viele Menschen in Deutschland forschen jetzt nach und schon wird an manchen Stellen von einem neuen Geschichtsbewusstsein gesprochen, von einer nunmehr einsetzenden gründlichen Vergangenheitsbewältigung. Ist das wirklich so? Ein persönlicher Einwand von Jörg Schieke.
1: Der bekannteste Weltkriegerklärer der Deutschen ist wohl immer noch Guido Knopp. Mit Knopp war es jemandem gelungen, den Krieg als das darzustellen, was er ja unbedingt auch war. Die Jahre, in denen Oma und Opa jung waren. Auch in den Kriegsjahren wurden in Deutschland Stullen geschmiert, Kindergeburtstage gefeiert, Fahrradreifen aufgepumpt. Außerdem wurden Polen, Frankreich, Belgien und überfallen. Aber wenn der Krieg in langen Zeitzeugeneinstellungen von Oma und Opa selbst erzählt wird, verliert er das Geschichtsbuchhafte und wird quasi zum Familientreffen. Schade, dass es in Knopps besten Fernsehjahren nicht schon die Datenbanken mit den NSDAP-Mitgliedskarteien gab. Wie praktisch wäre es doch gewesen, wenn man gleich nach der Doku »Der verdammte Krieg, Entscheidung Stalingrad« gleich hätte nachschauen können, ob man über die eigenen Vorfahren in diese Entscheidung selbst mit hineinragt. Was damit gesagt sein soll, Knopps Filme stehen auch für eine Form der Geschichtsaneignung, die auf Unterhaltung und Gefühl setzt, was ja durchaus eine aufklärerische Energie freisetzen kann. Andererseits aber lullt das allzu Beschauliche ein und macht süchtig nach der Fortsetzung des allzu Beschaulichen, nach den immer gleichen Formaten und Bildern. Ein Aspekt, der umso deutlicher aufscheint, je widerstandsloser sich das jeweilige Medium seinem Publikum anschmiegt. Klick, klick. Und schon erfahre ich nun, ob mein Opa oder Uropa in der NSDAP war. All die theaterhaften Fragen, die mir seit Wochen vorgesetzt werden, schau nach, was deine Familie unter Hitler getan hat, finde raus, ob dein Opa ein Nazi war, sind sie tatsächlich Produkte eines neu belebten Geschichtsbewusstseins oder sind sie nicht vor allem eine Aufforderung, die vorgeschaltete Bezahlschranke zu überwinden und also das dazugehörige Abo abzuschließen? Müsste dieses Archiv nicht von der Bundeszentrale für politische Bildung und zwar kostenlos kommen? In mancher Zeitung lese ich, dass nun gerade im Osten dank dieser Datenbanken ein Stück Geschichte nachgeholt werden kann, womöglich bestimmte SED-Biografien, mit denen im Dritten Reich verknüpft werden könnten. Das mag sein, aber gerade im Osten ist man auch zutiefst skeptisch, wenn man moralisch-ethisch angepackt wird und zugleich in ein Geschäftsmodell stolpern soll. Fast schon gewohnheitsmäßig wird auf den Kampf gegen rechts verwiesen. Denn wollen die Rechten nicht all die deutschen Vergangenheitslasten über Bord werfen? Ja, und dem ist mit Bildung und Aufklärung unbedingt entgegenzuarbeiten. Aber wird ein 17-Jähriger, der zwischen Nagelsmanns Startelf-Überlegungen und Heidi Klums Dekolleté mal eben den Uropa als Nazi enttarnt, wird er auf diesem Weg tatsächlich ein tieferes Interesse für deutsche Geschichte entwickeln? Befördern nicht gerade jene Gewohnheiten, wie wir sie im Umgang mit dem Internet längst entwickelt haben, klick, klick, auch die große Gleichgültigkeit, den allgemeinen Verschwindibus im Brei der tausend Aufgeregtheiten? Welche moralischen Verbindlichkeiten sind aus Opas oder Uropas Unterschrift vor 85 Jahren heute eigentlich abzuleiten? Schnell entsteht die Illusion, dass man mit dem Wissen um die Nazi-Vergangenheit der eigenen Vorfahren auch den Nationalsozialismus per se verstanden und irgendwie gemeistert hätte. Aber der persönliche Gruseleffekt ersetzt nicht das Wissen um grundlegende Strukturen totalitärer Systeme. Im besten Fall kann das eine zum anderen hinführen. Die Kartei kann also ein Anfang sein, mehr aber auch nicht.
0: Das meint Jörg Schieke über die NSDAP-Mitgliederdatei, die uns jetzt zugänglich ist. Und ab 15 Uhr erfahren Sie mehr zu diesem Thema in unserem MDR-Kulturdiskurs. 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

If you change, widows speak hier bei MDR Kultur. Ja, und wenn man sich dann verändert hat, kommt manchmal auch jemand Neues. Blossom Dearie, somebody new.

Mit Blossom Deary ist es 5.03 Uhr. Gleich gibt's hier die Nachrichten. Und in der kommenden Stunde, wie schon angekündigt, unseren MDR-Kulturdiskurs, wenn der Opa SS-Mann war. Und da ist mein Kollege Stefan Nölke dann im Gespräch mit Marc Baumgart.

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4: Um 15 Uhr mit Frank Thomas. In Frankreich sind beim Absturz eines Kleinflugzeugs alle 11 Menschen an Bord ums Leben gekommen.

0: Das gaben die örtlichen Behörden bekannt. Bei den Opfern handelt es sich um den Piloten sowie 5 Schüler und 5 Ausbilder einer Fallschirmspringerschule. Der Unglücksort befinde sich in einem Vorort von Nancy im Nordosten des Landes. Frankreichs Innenminister Laurent Nunez ist auf dem Weg zur Unglücksstelle. Der Chef der Jungen Union, Johannes Winkel, hat die Bundesregierung zu einer großen Steuerreform aufgefordert. Winkel sagte dem Magazin Stern, es bringe wenig, etwas zu verabschieden, was man im Portemonnaie kaum spüre. Die Zeit der Formelkompromisse sei vorbei. Die Rentenkommission habe gezeigt, was möglich sei, wenn Leute aus ihren parteipolitischen Schützengräben herauskämen. Im Kanzleramt beraten die Spitzen von Union und SPD derzeit über ihre Reformprojekte. Polen fordert angeblich eine Entschädigung von umgerechnet 2.300 Euro pro Jahr für jedes NS-Opfer, das berichtet die Süddeutsche Zeitung. Bei rund 50.000 noch lebenden Opfern wären das jährliche Kosten von rund 100 Millionen Euro. Wegen des hohen Alters der Menschen gehe man davon aus, dass sich die Zahl stetig verringere. Die Bundesregierung hat grundsätzlich eine Entschädigung für polnische NS-Opfer in Aussicht gestellt, die Modalitäten sind jedoch noch ungeklärt. In mehreren Regionen Mitteldeutschlands sind hunderte Feuerwehrleute im Einsatz, um Waldbrände zu bekämpfen. Im Landkreis Harz ist das Feuer inzwischen unter Kontrolle. Auch 2 Spezialflugzeuge sind im Einsatz. In der Gorescheide nördlich von Riesa bleibt die Lage angespannt. Die Löscharbeiten werden durch die steigenden Temperaturen und Bögenwinde erschwert. Mehrere Feuerwehren sind auch in einem ehemaligen Bergbaugelände im thüringischen Meuselwitz im Einsatz, wo sich durch den Brand eine starke Rauchwolke entwickelt hat. Die Autorin Lena Schette hat den renommierten Ingeborg-Bachmann-Preis gewonnen. Die 32-Jährige wurde in Klagenfurt für ihren Text »Was wir tragen« ausgezeichnet, indem sie von 2 übergewichtigen Hauptschülerinnen erzählt, die sich als soziale Außenseiterinnen durchs Leben schlagen. Schette stammt aus Nordrhein-Westfalen und studierte am Leipziger Literaturinstitut. Noch bis Ende Juli ist sie als Stadtschreiberin in Erfurt tätig. Der Bachmann-Preis gilt als eine der wichtigsten Literaturauszeichnungen im deutschsprachigen Raum. Das waren die Nachrichten.
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2: Die Temperaturen von 14 Uhr auf dem Brocken wolkenlos bei 27 Grad, Chemnitz fast wolkenlos 36, Dresden leicht bewölkt 39 Grad. Eisenach wolkenlos 34, Erfurt wolkenlos 35, auf dem Fichteberg stark bewölkt bei 29 Grad. In Gera wolkenlos 36 Grad, Görlitz fast wolkenlos 37, Halle und Leipzig wolkenlos bei 38 Grad und Magdeburg wolkenlos bei 36 Grad und in Meiningen waren es 35 Grad. Am Abend erwarten uns stellenweise Schauer und Gewitter bei 29 bis 34 Grad in der Nacht, dann vor allem in Sachsen gewittrig bei 23 bis 18 Grad und morgen heitert's auf. Weitere Schauer und Gewitter erwarten uns. Kühler wird's 23 bis 27 Grad in Sachsen, nochmal bis 32 Grad. Der MDR Kulturverkehrsservice meldet. Die A2 Richtung Berlin ist zwischen Irxleben und dem Kreuz Magdeburg sowie zwischen Thesen und Brandenburg wegen Reparaturarbeiten gesperrt. Gute Nachrichten von der A2 Richtung Hannover. Zwischen Burg Ost und Burg Zentrum ist die Autobahn nicht mehr gesperrt. Die Reparaturarbeiten sind jetzt hier beendet. A2 Richtung Hannover zwischen Irxleben und Bornstedt ist wegen Straßenschäden nur eine Fahrspur frei. Zurzeit staut sich's bis zum Kreuz Magdeburg und sie brauchen 20 Minuten länger. A9 Richtung Berlin. Zwischen Rudolfstein und Bad Lobenstein steht ein defekter Pkw auf der rechten Fahrspur im Baustellenbereich. A9 Richtung München zwischen Niemeck und Kleinmarzehns 10 Kilometer Stau. Hier brauchen Sie eine Stunde länger. A13 Richtung Dresden zwischen Thiendorf und Radeburg. 4 Kilometer Stau an einer Baustelle. Rechnen Sie hier mit 10 Minuten mehr. Die A14 Richtung Schwerin ist zwischen Kreuz Magdeburg und Dahlen-Barsleben sowie zwischen Wolmirstedt und Kolbitz wegen Straßenschäden gesperrt. Nach Unfällen sind gesperrt die B62 zwischen Hembach und Bad Salzungen, im Landkreis Gotha die Straße zwischen Friedrichroda und Kleinschmalkalden sowie im Landkreis Mansfeld-Südharz die Straße zwischen Kelbra und Tilleda und zwischen Röblingen am See und Aseleben. Und im Landkreis Harz ist die Straße zwischen dem Abzweig Treseburg und Wienrode wegen Löscharbeiten gesperrt. Soweit der MDR Kulturverkehrsservice. Es ist 3:05.
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3: Herzlich willkommen zum Diskurs mit Stefan Nölke. Heute bin ich im Gespräch mit Marc Baumgart, dem Gründer und Vorstandsvorsitzenden einer Stiftung, die die Aufarbeitung der Geschichte von Nazitätern und Täterinnen fördert. Es geht um das Personal der NS-Konzentrationslager, der Waffen-SS und der Polizei. Dazu muss man wissen, der Großvater von Marc Baumgart, Karl Baumgart, gehörte selbst zu dieser Gruppe. Er war zunächst im KZ Sachsenburg, 20 Kilometer nordöstlich von Chemnitz gelegen, als SS-Mann tätig, später dann im berüchtigten KZ Mauthausen in Österreich. Marc Baumgart hat zunächst jahrelang privat recherchiert, dann aber diese Stiftung gegründet, die ganz allgemein nach dem mittleren und kleineren Personal der NS-Terrormaschine fragt. Wie wichtig und notwendig ist diese Aufarbeitung? Darüber möchte ich mit ihm sprechen und damit herzlich willkommen, Marc Baumgart.
4: Ja, einen schönen guten Tag.
3: Marc Baumgart, es gibt gerade einen großen Nachforschungshype. Die Wochenmagazine Der Spiegel und Die Zeit stellen digitale Suchmaschinen zur Verfügung, mit denen man herausfinden kann, ob die Vorfahren Mitglied der NSDAP waren. Die Aufarbeitung der Familiengeschichte ist ein Thema, das offenbar in der zweiten und dritten Nachkriegsgeneration auf großes Interesse stößt. Oder ist das alles nur eine Marketingaktion von Spiegel und Zeit, die nur so ein bisschen an der Oberfläche kratzt und womöglich schnell wieder verpufft? Wie nehmen Sie das wahr?
4: Es ist ja inzwischen sogar so, dass, glaube ich, auch die Süddeutsche Zeitung eine solche Suchmaschine anbietet. Also es scheint sich ja zu lohnen. Und ich glaube, das Besondere an diesen Suchmaschinen ist, dass man da eine Art spielerischen Zugang hat. Das heißt, man kann während der Arbeit mal kurz Spiegel Online aufrufen, gibt da einfach mal ein paar Namen und ein paar Orte in das Suchfeld ein und dann erscheint da irgendetwas. Das ist natürlich ein viel einfacherer und spielerischerer Zugang, als wenn ich mich offiziell um eine Auskunft bei einem Archiv bemühe. Und ich glaube, dieser vereinfachte Zugang, der macht die Sache natürlich interessant.
3: Ja, es ist doch erstaunlich, jetzt auch bei mir im Bekanntenkreis, wie viele Freunde nachforschen. Oft hatte man, wenn überhaupt, ja nur so ein bisschen so ein Halbwissen, ob der Großvater in der NSDAP war, wann er eingetreten ist. Ja, geschweige denn, dass man überhaupt etwas wusste über das Verhalten und die Motive.
4: Ja, vor allem, weil das Verhalten und die Motive stehen in diesen Karteikarten ja gar nicht drin. Das heißt, es ist ja tatsächlich, wie Sie schon sagten, nur die Oberfläche, ein Stempel, er war in der NSDAP oder nicht, ein Verständnis oder ein Nachvollziehen der Beweggründe ist damit ja gar nicht möglich. Dafür sind viel, viel weitere Recherchen erforderlich und das geht dann schon in die wissenschaftliche Forschung, die dann eben in der Lage ist, da Thesen aufzustellen oder Erklärungsmodelle zu liefern. Und das ist eben das, was ich mit unserer Stiftung verfolge. Da geht es eben um sehr, sehr viel weitreichendere Recherchen, insbesondere eben auch auf den Personenkreis der Menschen, die im Konzentrationslager tätig waren. Das sind 40.000 bis 80.000 Menschen in Deutschland gewesen, die aber heute ungefähr 1 Million Nachkommen haben. Also 1 Million Menschen haben Vorfahren, die im Konzentrationslager Diensttaten.
3: Ja, es ist ja auch ganz kurios, wenn man sich überlegt, was da bei regelmäßigen Umfragen zur NS-Vergangenheit der eigenen Vorfahren herauskommt. Die heutigen Deutschen neigen offenbar dazu, die Familienmitglieder von damals zu idealisieren. Eine Studie der Uni Bielefeld hat ergeben, dass teils über 50-60% der Befragten meinen, ihre Vorfahren hätten während der NS-Zeit Verfolgten geholfen oder seien selbst Opfer des Regimes gewesen. Also das kann ja auch alles statistisch gar nicht sein und widerspricht so dermaßen den historischen Tatsachen. Wie erklären Sie sich dieses Phänomen?
4: Ja, es ist ja die Verdrängung und teilweise die Verleugnung, die wir ja alle kennen und die wir ja auch letztendlich erwarten. Was ich bei meiner Forschung Erstaunliches erlebt habe, ist, dass wenn ich auf Nachkommen hochrangiger Funktionäre im KZ-System zugehe, dass es dort eigentlich keinen Unterschied macht. Ich habe also dort Fälle erlebt, wo Menschen in den 70er Jahren in der Bundesrepublik wegen Mordes vor Gericht verurteilt wurden und mir der Sohn erzählt, der Vater hat gar nichts gemacht. Der wurde freigesprochen. Das heißt, in diesem speziellen Fall hatte der Vater Haftverschonung bekommen wegen einer Kriegsverletzung und konnte seiner Familie erzählen, er sei freigesprochen worden, weil er nicht ins Gefängnis musste. Und die Familie, zumindest der Sohn, hat das bis heute nicht hinterfragt. Das heißt also, egal in welcher Hierarchieebene wir uns da bewegen oder in welcher Nähe zu den Gewaltverbrechen, das Thema Verdrängung und Verharmlosung ist tatsächlich bis heute ein ganz aktuelles Thema bei der ersten Nachkriegsgeneration. Bei der zweiten Nachkriegsgeneration ist es so, die hat nichts mehr zu verdrängen, weil sie weiß ja auch nichts. Das heißt, dort ist tatsächlich eine extreme Entfernung zur Thematik da. Und dass da jetzt Einzelne, so wie ich, verhaltensauffällig sind, nachforschen und darüber reden, das fällt zwar auf in der Öffentlichkeit, aber es ist ja noch ein wirklich verschwindend geringer Teil.
3: Nun ist in den letzten Jahren in der historischen Forschung auf diesem Feld auch ein bisschen was passiert. Ich erinnere an die Arbeiten von Stefan Hörtler, der ja auch im Stiftungsrat vertreten ist bei Ihnen und der neben seinen wissenschaftlichen Büchern und Aufsätzen sich an populären Formaten beteiligt, wie zum Beispiel am MDR-Podcast NS-Klicken von Menschen und Mördern, von dem nun schon die dritte Staffel herauskommt. Dabei geht es gezielt eben nicht nur um die großen Nazi-Verbrechen wie Himmler und Heydrich, sondern um Leute aus den mittleren Rängen, den unteren SS-Rängen und deren Netzwerke. Wie schätzen Sie dieses Format ein?
4: Sie sind sehr hilfreich, weil es geht ja nicht nur um die Personen an sich, sondern die stehen ja stellvertretend für eine bestimmte Gruppe von Menschen. Und das ist eigentlich genau das, was mir in meiner persönlichen Recherche zunächst gefehlt hat. Die Einordnung, was heißt denn das, wenn der Großvater jetzt in der dritten Totenkopfstandarte Thüringen war? Was war denn das Sonderkommando Sachsen? Was heißt denn das, dass der plötzlich in den Kommandanturstab eines Konzentrationslagers befördert wurde? Um das zu verstehen, braucht man Literatur oder eben eigene Forschung. Ich habe mich dann eben entschieden zur eigenen Forschung, indem ich dann eben das Forschungsfeld extrem ausgeweitet habe von der eigenen Familie auf ein Personennetzwerk von über 700 Personen, deren Familien ich inzwischen erforsche und wo ich zu einem gewissen Anteil auch jetzt inzwischen Kontakt zu den Nachkommen habe, um sozusagen über dieses Personennetzwerk den Kontext zu verstehen, die Rollen zu verstehen, was bedeutet das denn, was ich da herausgefunden habe.
3: Lassen Sie uns ein bisschen über Ihre Forschungen sprechen. Wann ging das los, dass Sie angefangen haben, sich mit der eigenen Familiengeschichte zu beschäftigen?
4: Komischerweise erst mit Mitte 40, also 2015, als meine Großmutter starb, fing auf einmal allein dadurch, dass sie starb, eine Neugier an, als ich ihr Haus ausgeräumt habe, dass ich gedacht habe, jetzt kann ich ja mal gucken. Jetzt stört's ja keinen mehr. Davor war das ein Tabuthema. Man hört zwar Begriffe wie SS, man hört Begriffe wie Mauthausen, das zentrale Konzentrationslager auf dem Gebiet Österreichs mit knapp 200.000 Gefangenen, von denen fast die Hälfte ermordet wurde. Das ist ja eine Dimension, das ist den meisten Menschen gar nicht bewusst und das war mir auch nicht bewusst. Das war einfach ein Ort, wo die lebten, das wusste ich. Irgendwann habe ich sogar herausgefunden, an diesem Ort starb auch mein Urgroßvater. Da dachte ich, ja, da war der vielleicht mal zu Besuch. Und dass das alles ganz anders zusammenhängt, dass also meine Großeltern dort in Mauthausen in einer SS-Siedlung direkt neben dem KZ zusammen mit der Lagerverwaltung, mit dem Lagerkommandanten lebten und dass der eigene Schwiegervater meiner Oma dort in diesem KZ ermordet wurde oder an den grauenhaften Lebensbedingungen zugrunde gegangen ist, die dort geschaffen wurden. Das habe ich erst nach 2015 durch diese Forschung herausgefunden.
3: Lassen Sie uns das mal im Einzelnen ein bisschen aufdröseln. Ihr Großvater stammt aus Sachsen und hat sich sehr früh der NSDAP und auch der SS angeschlossen. Karl Baumgart war sein Name.
4: Karl Baumgart hat also in einem kleinen Dorf im Erzgebirge, ist er aufgewachsen, hat eine Schmiedelehre in den 20er Jahren absolviert und sein Meister war damals schon Mitte der 20er Jahre NSDAP-Mitglied und hat 1931 mit seinen Lehrlingen zusammen und seinem Verwandten- und Bekanntenkreis eine eigene Ortsgruppe an diesem Ort gegründet. Das heißt, mein Großvater gehört also 1931 zu den Gründungsmitgliedern einer NSDAP-Ortsgruppe.
3: Wo war das?
4: Genau. In Pretschendorf, das ist heute Klingenberg. Und 1933 hatte er dann sozusagen die Möglichkeit, sein Hobby zum Beruf zu machen, stieg in die SS ein, war zuvor schon in der SA eingetreten, war also dann im Raum Dresden in der SS und dort konnte man dann den sogenannten Sonderkommandos beitreten. Das war so eine Art Hilfspolizei. Und diese Einheit wurde dann 1934 zur Wachtruppe des KZ Sachsenburg. Als man also das frühe Konzentrationslager Sachsenburg von der SA übernommen hat, wurde dann mein Großvater dort direkt Mitglied der Wachtruppe und hat dort letztendlich spätestens ja auch seine Gewalterfahrungen ausbauen können.
3: Ja, wie ging es zu im KZ Sachsenburg? Davon gibt es einen Bericht einer Zeugin, die über den Tod eines Häftlings berichtet. Und zwar handelt es sich um den SPD-Politiker und ehemaligen Landtagsabgeordneten Max Sachs, der 1935 verhaftet und nach Sachsenburg gebracht wurde. Wenig später war er tot und man rief die Leichenwäscherin Charlotte Vetterlein, die später folgende Aussage gemacht hat.
5: Anfang Oktober 1935 wurde ich von dem damaligen Bürgermeister bestellt und er sagte mir, dass sich ein Häftling des KZ Sachsenburg in der Leichenhalle befinden würde und solle mich auf etwas Schlimmes gefasst machen. Als ich die Leichenhalle betrat, bot sich mir ein furchtbares Bild, das ich nie vergessen werde. Dr. Max Sachs lag lediglich mit einer Knickerbockerhose bekleidet, die völlig durchnässt war, in der Leichenhalle. Ich habe ihm die Hose ausgezogen und musste feststellen, dass sein Körper viele Verletzungen aufwies. An seinen Beinen hingen große Hautfetzen herunter. Ich dachte mir, dass diese Verletzungen von Verbrühungen herrühren müssen. Von anderen Leuten habe ich dann erfahren, dass die Häftlinge im KZ Sachsenburg mit den Beinen abwechselnd in kaltes und heißes Wasser getaucht wurden. An den Armen und Beinen der Leiche waren mehrere kurze, dunkelrote Striemen zu sehen. Ich nehme an, dass selbige von den Schlägen einer Stahlrute herrühren. Außerdem hatte er große, blutunterlaufene Flecken am Körper, hauptsächlich an den Armen.
3: Ja, eine furchtbare Beschreibung. Entnommen ist dieses Zitat, das Sie mir zur Verfügung gestellt haben, Marc Baumgart, aus einer Biografie über Max Simon, den Lagerkommandanten von Sachsenburg. Ist es denn möglich, dass Ihr Großvater an Folter und Mord beteiligt war, dass er einer der Täter war?
4: Also was ich feststellen konnte, ist, dass eben Max Sachs, er war ja ein bekannter Redakteur aus Dresden, der Dresdner Volkszeitung, die also schon in den 20er Jahren ganz massiv gegen den Nationalsozialismus gekämpft hat und auch durchaus mit einer gewissen Polemik davor gegangen ist und hat eben versucht, den Nationalsozialismus zu entlarven durch seine Berichterstattung. Und der dafür verantwortliche Redakteur war Max Sachs in Dresden, der außerdem noch halb jüdisch war. Als dieser Max Sachs nun in das Konzentrationslager Sachsenburg eingeliefert wurde, 1935, hat sich wohl sofort die Wachmannschaft auf ihn gestürzt, hat ihn vom Fahrzeug heruntergerissen und hat angefangen, ihn zu misshandeln. Und dieser Tag der Einlieferung ist genau dokumentiert. Ebenso ist dokumentiert, wer wann Wachdienst hatte von der Wachtruppe. Und die Kompanie meines Großvaters hatte genau am Tag, als er eingeliefert wurde, Wachdienst. Max Sachs wurde 11 Tage lang praktisch Tag und Nacht misshandelt, immer von jeweils dem, der gerade in der Nähe von ihm stand. Also da waren sehr, sehr viele beteiligt und nach 11 Tagen war er dann tot. Und ob jetzt mein Großvater daran beteiligt war, beweist das nicht. Aber sicher bin ich, dass er das gesehen hat und dass er daneben stand.
3: Ja, dem Krieg hat er ja bestritten, dass er da irgendwas mitbekommen hat. Dazu haben Sie mir auch ein Zitat zur Verfügung gestellt, Marc Baumgart. Und zwar, der Großvater stand 1948 vor der Spruchkammer in Nürnberg und hat folgende Aussage zu seiner Tätigkeit im KZ Sachsenburg gemacht.
6: Mir ist im KZ Sachsenburg nie etwas Besonderes aufgefallen. Häftlinge, die ich bei der Arbeit sah, machten einen guten Eindruck. Ich habe nie gesehen, dass einer der Häftlinge geschlagen wurde. Von den menschenunwürdigen Handlungen habe ich erst nach meiner Internierung erfahren. Das erklärt sich daraus, dass diejenigen, die mit dem KZ unmittelbar zu tun hatten, sich von uns anderen absonderten und wir nur ganz selten mit diesen Herren in Berührung kamen. Über die Inhaftierung Andersdenkender habe ich nicht weiter nachgedacht. Ich hielt das seinerzeit, da es von oben angeordnet war, für in Ordnung.
3: Ja, nichts gehört und nichts gesehen. Das scheint doch wenig glaubwürdig zu sein.
4: Ja, aber es ist exemplarisch. Das heißt, es stammt aus den sogenannten Entnazifizierungsakten, die ja auch sehr gerne als Quelle herangezogen werden. Also viele, die jetzt NSDAP-Karteikarten anschauen, schauen sich im nächsten Schritt der Entnazifizierungsakte an. Und alles, was ich dort bisher gesehen habe, also egal von welcher Person, es sind reine Lügengeschichten und Erfindungen. Also die Erzählung meines Großvaters in seiner Spruchkammerverhandlung war zu 80% gelogen. Die Urteilsbegründung des verantwortlichen Laienrichters hat dann praktisch seine Rechtfertigung wörtlich aufgenommen als Urteilsbegründung, weshalb er dann eben nur als sogenannter Minderbelasteter mit 100 Mark Strafe davonkam.
3: Sie haben mir das Protokoll im Vorfeld des Gesprächs zur Verfügung gestellt und da heißt es dann weiter, dass der Kläger gefragt hat, Sie waren dann nach 1937 in keinem KZ mehr tätig und daraufhin antwortete Ihr Großvater 1948 nein. Also das war eine dreiste Lüge, denn seine Karriere ging ja weiter.
4: Ja, das Spannende ist vor allem, die Spruchkammer hatte damals genau die gleichen Akten zur Verfügung, die ich heute auch zur Verfügung habe. Das heißt, es gab damals das sogenannte Berlin Document Center der US Army. Die haben also sämtliche Personalakten der SS gesammelt und die Spruchkammern haben dann vor jeder Verhandlung dort nachgefragt, was liegt denn vor zu dieser Person? Und dann kam da ein Pamphlet jeweils zurück, wo also im Fall meines Großvaters alles drin stand, also Sachsenburg, KZ Buchenwald, KZ Sachsenhausen, KZ Mauthausen. Stand da alles aufgelistet drin. Zu jedem dieser Stationen hat er irgendeine Geschichte erzählt, die wurde dann geglaubt und dann war die Sache erledigt.
3: Irgendwann wurde er Abgeordnet nach Mauthausen. Sie haben es schon eben gesagt, das Konzentrationslager in Österreich, weniger groß als Buchenwald, aber viel mehr Menschen sind dort ums Leben gekommen, 90.000 und mehr. Und dort gab es eine kleine Siedlung direkt neben dem KZ, eine SS-Siedlung, wo ihre Großeltern, das heißt die Großmutter, dann auch mit dem Großvater gewohnt haben. Wie muss man sich das vorstellen? Es gibt ja diesen Film The Zone of Interest über den Lagerkommandanten von Auschwitz, Rudolf Höss und seine Frau, die ja auch neben dem KZ direkt in einer Villa gewohnt haben. Und die KZ-Insassen müssen dann auch mehr oder weniger Sklavenarbeit verrichten im Garten, im Haushalt. Wie war das Leben in dieser SS-Siedlung in Mauthausen? Muss man sich das so ähnlich vorstellen?
4: Tatsächlich ja, also es ist durchaus vergleichbar. Diese Siedlungen waren ja als Keimzelle einer sogenannten SS-Sippengemeinschaft gedacht. Das heißt, man hat Familien ausgewählt, die man für besonders geeignet hielt, dort so eine Art völkische Gemeinschaft zu bilden. In dem Fall in Mauthausen waren das 20 Familien inklusive dem Lagerkommandanten und das waren sehr moderne, von Häftlingen neu gebaute Häuser. Und die ersten Familien zogen ein, nachdem die ersten Häuser fertig waren und der Häftlingsbautrupp, der Gefangenenbautrupp, zog dann aufs Nachbargrundstück und baute da weiter. Und meine Großeltern wohnten in Haus Nummer 2, also es wurde die Kommandantenvilla gebaut, dann Haus Nummer 1, dann Haus Nummer 2. Und das heißt, sie lebten inmitten dieses Arbeitsbereichs des Gefangenentrupps, wo es wohl auch während der Arbeit regelmäßig Tote gab, Misshandlungen gab und lebten praktisch zusammen mit diesen Gefangenen auf diesem Gelände. Drumherum war wunderschöne Landschaft, man hatte einen hervorragenden Ausblick auf das Donautal und drumherum war ansonsten nichts außer das Konzentrationslager. Das heißt, wenn man zum Arzt musste, wenn man zum Friseur musste oder ein Bier trinken wollte, ging man in das Konzentrationslager. Da gab es einen SS-Bereich mit verschiedenen Angeboten, auch für die Familien. Das war alles Alltag, das war alles normal. Und das Verrückte ist, wenn man heute mit den Nachkommen spricht, also ich habe letztendlich alle Nachkommen, die heute leben, der Menschen aus der Siedlung getroffen, manche deutlich älter als mein Vater. Das heißt, die haben auch wirklich persönliche Erinnerungen. Das alles sind Erzählungen einer wunderschönen, idyllischen Kindheit.
3: Wie haben denn die Nachkommen reagiert, die Sie angesprochen haben?
4: Also interessanterweise kann ich sagen, dass also alle Menschen der ersten Nachkriegsgeneration, die ich angesprochen habe, sehr freundlich und hilfsbereit waren. Sie haben natürlich alle ihr Gespräch mit dem Satz begonnen, sie wissen nichts und sie können sich an nichts erinnern und sie haben auch nichts. Und dann stellte sich raus, die haben ganz viel oft, sondern es ist so, dass sie glauben, dass es alles unrelevant ist und uninteressant.
3: Nennen Sie mal ein Beispiel.
4: Wie habe ich zum Beispiel die Nachbarn überhaupt gefunden? Ich habe also einen Nachbarn ausfindig gemacht, beziehungsweise dessen Sohn. Der Nachbar war der Verwaltungsführer des Konzentrationslagers. Der war im Landsberger Kriegsverbrechergefängnis inhaftiert und hat dort Aufzeichnungen für seine Verteidigung erstellt. Und der Sohn hat mir diese Aufzeichnung hinterlassen und darin eine Zeichnung der SS-Siedlung mit sämtlichen Bewohnern. Und das ist also ein Beispiel, wie Nachlässe, die heute noch bei den Nachkommen liegen und die aber im Standardfall entsorgt werden, was dort teilweise noch für wirklich wichtige Dinge lagern. Ein anderes Beispiel ist der Sohn des Leiters des Erkennungsdienstes des KZ Mauthausen. Der hatte auch gesagt, dass er nichts hat, außer so ein paar Fotos. Die Fotos waren über 800 Fotos. Das waren mehrere Schubladen voll, von denen er die Hälfte schon weggeworfen hat. Und die andere Hälfte waren alles Fotos aufgenommen im Zeitraum 1941 bis 1943 in der Umgebung des KZ Mauthausen. Das waren für ihn normale Familienfotos, die völlig uninteressant sind, die aber das Familienleben der SS-Familien neben dem KZ zeigen. Die hat er jetzt tatsächlich unserem Stiftungsarchiv überlassen. Sie stehen dort für die wissenschaftliche Auswertung zur Verfügung und sind der Nachwelt erhalten. Die wären sonst weggeworfen worden. Und so könnte ich jetzt unzählige Beispiele nennen, wo eben Nachkommen Fotografien, Dokumente, aber auch Erzählungen haben, die eben nicht mehr da wären, hätten sie sich nicht mir noch übergeben, die letzten 10 Jahre.
3: Ja, was macht man, wenn man zu Hause jetzt solche Fotos findet und man weiß ungefähr, was der Großvater oder Urgroßvater gemacht hat, aber man hat Schwierigkeiten, das zu erkennen. Man muss ja diese Fotos auch irgendwie dechiffrieren und als Laie stelle ich mir das gar nicht so einfach vor.
4: Gut, wenn es sich jetzt um Personen handelt, die jetzt in unser Forschungsfeld fallen, also Personal der Konzentrationslager, kommen Sie gerne auf mich zu, baumgart-stiftung.de. Wir können uns da gerne vertraulich austauschen. Da wird also auch niemand zu irgendetwas gedrängt, sondern es sind vertrauliche Gespräche. Und wer eben möchte, kann da mit mir zusammen tiefer einsteigen oder kann sich auch überlegen, ob er irgendetwas der Wissenschaft überlassen möchte. Ich persönlich hatte diese Möglichkeit jetzt zunächst nicht, aber ich habe tatsächlich von Anfang an versucht, mit einem wissenschaftlichen Ansatz dran zu gehen, habe also auch alle Historiker, die für mich irgendwie greifbar waren, angesprochen, habe mir da also sozusagen professionelle Hilfe geholt und habe das wirklich als großes Forschungsprojekt aufgezogen. Die Möglichkeit in diesem Umfang und mit diesen Ressourcen haben natürlich die meisten nicht.
3: Lassen Sie uns nochmal zurückkommen auf Mauthausen, weil es ist ja eigentlich unfassbar, dass Sie dann herausgefunden haben, dass also im Konzentrationslager Mauthausen auch der Urgroßvater als politischer Häftling eingeliefert worden ist und dort zu Tode gekommen ist, also ein paar hundert Meter entfernt von der Wohnung der Tochter. Das ist ja unglaublich eigentlich.
4: Es gehört auf jeden Fall noch zu den großen Forschungslücken, das genau zu erklären, warum das passiert ist. Es ist nur bekannt, dass es Stress in der Familie gab. Die Urgroßeltern haben sich scheiden lassen und der Urgroßvater war wohl auch gewalttätig im Rahmen dieser Scheidungsauseinandersetzung. Dann gibt es die Überlieferung, dass der Urgroßvater plötzlich verhaftet wurde und in Dresden von seinen Kindern bei der Zwangsarbeit im Straßenbau gesehen wurde.
3: Aber er war politischer Häftling.
4: Richtig. Also möglicherweise, das sind auch Überlieferungen, hat er im Rahmen des Kriegsverlaufs gegen Hitler irgendwie sich über ihn lustig gemacht, wurde mal gesagt, er war betrunken in der Kneipe, hat dort irgendwie Hitler imitiert. Man muss auch sagen, sein Andenken ist also in der Familie praktisch ausgelöscht. Er hatte 8 Kinder und in keinem einzigen Fotoalbum dieser 8 Kinder kommt er vor.
3: Ja, eine verrückte Geschichte. Der Urgroßvater stirbt unter den harten Haftbedingungen im Konzentrationslager und seine Tochter, wie ihr Mann, auch eine fanatische Hitler-Anhängerin, wohnt 800 Meter entfernt in der SS-Siedlung. Das alles haben Sie, Marc Baumgart, in jahrelanger Arbeit herausgefunden. An anderer wissenschaftlicher Stelle mit einem ähnlichen Fokus arbeitet der Historiker Stefan Hörtler, der über seine Forschungsergebnisse im MDR-Podcast NS-Klicken von Menschen und Mördern berichtet. Es geht um SS-Karrieren innerhalb des Terrors und Vernichtungsapparates, um Netzwerke um den Alltag, die Verbrechen und, auch nicht ganz unspannend, was aus diesen Leuten nach dem Krieg geworden ist. Mittlerweile gibt es schon die dritte Staffel von NS-Klicken zu hören und zu finden in ARD Sounds. Es gibt da ja Überschneidungen, Marc Baumgart, mit dem, was Sie mit Ihrer Stiftung erreichen wollen, oder?
4: Es ist die gleiche Personengruppe, die da erforscht wird, eben mit unterschiedlichen Zielrichtungen und Schwerpunkten, ja.
3: Ja, der Podcast NS-Klicken von Menschen und Mördern wäre auch eine persönliche Empfehlung von mir. Wenn man weiß, dass der Großvater oder Urgroßvater zum KZ-Personal gehörte und man möglicherweise noch Fotos oder Dokumente besitzt oder einfach nur Rat sucht, dann kann man sich an die Stiftung von Marc Baumgart wenden und das kann man einfach per E-Mail tun, richtig?
4: baumgart-stiftung.de.
3: Vielen Dank. Viel Erfolg, Marc Baumgart, und vielen Dank für das Gespräch.
4: Vielen
3: mein
4: Dank.
3: Name ist Stefan Nölke. Ja, vielen Dank fürs Zuhören und Ihnen eine gute Zeit.
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2: Und das war unser heutiger Diskurs.
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2: Am Abend erwarten uns stellenweise Schauer oder Gewitter bei 29 bis 34 Grad. In der Nacht dann vor allem in Sachsen Schauer und Gewitter 23 bis 18 Grad. Und morgen heitert's auf. Weitere Schauer und Gewitter folgen 23 bis 27 Grad. In Sachsen nochmal bis 32 Grad. Der MDR Kulturverkehrsservice meldet. Die A2 Richtung Berlin ist zwischen Irxleben und dem Kreuz Magdeburg sowie zwischen Thesen und Brandenburg wegen Reparaturarbeiten gesperrt. Gute Nachrichten von der A2 Richtung Hannover. Zwischen Burg Ost und Burg Zentrum ist die Autobahn nicht mehr gesperrt. Hier sind die Reparaturarbeiten beendet. Nochmal A2 Richtung Hannover. Zwischen Irxleben und Bornstedt ist wegen Straßenschäden nur eine Fahrspur frei. Zurzeit Stau bis zum Kreuz Magdeburg. Sie brauchen eine halbe Stunde länger. A9 Richtung München zwischen Niemegk und Kleinmarzehns, 10 Kilometer Stau, hier brauchen Sie eine Stunde länger. A13 Richtung Dresden zwischen Tiendorf und Radeburg, 4 Kilometer Stau an einer Baustelle. Die A14 Richtung Schwerin ist zwischen Kreuz Magdeburg und Dahlen-Warsleben sowie zwischen Wolmirstedt und Kolbitz wegen Straßenschäden gesperrt. A38 Richtung Leipzig zwischen Eisleben und Querfurt, Stau nach einem Unfall im Baustellenbereich. Vorsicht, auf der A72 Richtung Leipzig zwischen Zwenker und Kreuz Leipzig Süd ist ein Fahrradfahrer auf der Fahrbahn. Nach Unfällen sind gesperrt die B62 zwischen Hembach und Bad Salzungen, im Landkreis Gotha die Straße zwischen Friedrichroda und Kleinschmalkalden sowie im Landkreis Mansfeld-Südharz die Straße zwischen Kelbra und Tilleda und zwischen Röblingen am See und Aserleben. Im Landkreis Harz ist die Straße zwischen dem Abzweig Treseburg und Wien-Rode wegen Löscharbeiten gesperrt und im Landkreis Görlitz ist die Straße zwischen Ninive und Oberroderwitz wegen eines Feuerwehreinsatzes gesperrt. Soweit der MDR Kulturverkehrsservice. Gleich 3 Minuten nach 3:30.
7: 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I Want Poetry.

I Want Poetry mit dem Titel Ocean, das ist das, wo wir uns jetzt gerade alle hinträumen. Ab ins kühle Nass. Bei uns geht's weiter mit Ben Folds, Mess.

Das Ruderstadtfestival steht vor der Tür. Wir hier bei MDR Kultur schwingen uns schon mal ein in diesen Tagen und das machen wir auch gleich, wenn wir Ihnen dann Muslim Shagan vorstellen, der auch beim Festival in diesem Jahr mit dabei sein wird.

0: Musik von Michael Praetorius hier bei MDR Kultur. Es ist 3:15.
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0: Muslim Shagan kommt aus einer Familie in Pakistan, die seit Generationen Lieder mit spirituellen Botschaften bewahrt und weiterträgt. Auf Tour singt Muslim Shagan meist begleitet von seinem Harmonium und mit einem Tabla-Spieler zusammen. Und auch seine erste Solo-CD, Asa, ist nicht in einem Studio entstanden, sondern an ganz unterschiedlichen Orten und oft Open Air. Warum? Das hat Grit Friedrich nach einem Konzert in Leipzig von ihm erfahren.
2: Muslim Shagans Großvater ist eine Legende. Ustad Ghulam Hassan Shagan kooperierte mit Weltmusikbands wie Fundamental und tourte weltweit. Sein 28-jähriger Enkel trägt das Erbe weiter. Er besitzt nicht nur die ideale Stimme für diese Art Musik, sondern ist auch ein begnadeter Improvisateur.
3: The main instrument for me is Tanpura. Which I use in my performance mostly.
4: Mein wichtigstes Instrument ist die Tanpura, die ich bei meinen Auftritten meistens verwende. Daneben spiele ich auch Sitar, Flöte und Sarangi. Das sind ebenfalls traditionelle Instrumente der klassischen indischen Musik. Aber ich mag auch Instrumente aus der westlichen Musik, wie zum Beispiel die Geige. Und vor allem ist da das Harmonium, das ich ebenfalls spiele. Bei meinen Auftritten nutze ich das Harmonium meistens für die sogenannte Leichtmusik.
2: Zwar sind die Melodien und die rhythmische Struktur oft vorgegeben, Muslim Shagan und sein Trio lassen sich beim Konzert aber von der Atmosphäre leiten, von der Stimmung, sogar von den Wünschen des Publikums. So wie es in der Region um die 13-Millionen-Stadt Lahore, wo er aufwuchs, Brauch ist. Wenn er den Dialog mit dem Tabla-Spieler Asha Shehzad sucht und der ihm dann in seiner Sprache antwortet, entstehen magische Momente.
3: Because in this time people want to do this in a very rush.
4: Heutzutage wollen die Leute das oft sehr schnell, in aller Eile erledigen. Doch nein, das ist ein Prozess, der ein ganzes Leben dauert. Man muss bedenken, dass man unterschiedliche Beobachtungsperspektiven trainieren muss. Die musikalische Wahrnehmung ist eine Sache, die Auseinandersetzung mit dem Text eine andere. Und die Bühnenpräsenz wiederum etwas ganz Eigenes. Und wenn man dann auf der Bühne steht, kommt noch die Beobachtung der eigenen Mimik hinzu, wie man das Publikum wahrnimmt, die verschiedenen Gesichtsausdrücke deutet und den Auftritt auf den jeweiligen Stil des Publikums abstimmt. All das erfordert Hingabe, bis man schließlich einen bestimmten Punkt erreicht.
2: Vor 2 Jahren hatte Daniel Ahmed, ein junger Entdecker traditioneller Musik aus Pakistan und Labelgründer, die Idee, ein Album mit Muslim Shagan aufzunehmen, wobei Shagan dort Stücke sang, die über den gefühlvollen Khayal-Gesang und Ragas hinausgingen, die sein eigentliches Spezialgebiet sind.
3: It was not a pre-selected plan, but
4: es war nicht von langer Hand geplant, den Song aufzunehmen. Wir waren einfach mit dem Auto unterwegs und hielten irgendwo an. Wir sahen einen wunderschönen Park und dachten, hier sollten wir uns hinsetzen und etwas singen. Er sagte zu mir, wir schauen mal, welche Atmosphäre entsteht, was aus dieser Stimmung, diesem Boden und dem Equipment herauskommt.
2: Der nächste Tumri, so heißt dieses Genre, den Muslim Shagan mit seiner kontrollierten und samtweichen Stimme singt, kommt aus seinem Familienerbe. Der junge Sänger kommt aus einer der ältesten Schulen der klassischen hindustanischen Musik. Ohne diese informelle Bildung in der Familie würden Musikstile wie Khayal oder Raga vielleicht verstummen. Diese hochkomplexe Gesangskunst, begleitet von virtuoser Instrumentalmusik, füllt zwar keine Cricketstadien, sagt Shagan lachend, findet aber bis heute Wege zum Publikum und auch nach Rudolstadt.
4: Ohne diese Kunst wäre ich heute nicht hier, wenn ich nicht klassische Musik machen würde. Ich glaube, wenn ich das in Zukunft nicht mehr mache, werde ich keine Musik mehr machen. Denn meine Wurzeln liegen in der klassischen Musik. Mein Erbe ist wichtig.
0: Grit Friedrich hat Muslim Shagan getroffen und er ist am kommenden Wochenende dann auch in Rudolstadt zu erleben.

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2: Um 16 Uhr mit Frank Thomas. Auf der A2 in Sachsen-Anhalt ist ein erster Autobahnabschnitt nach den Hitzeschäden repariert worden. Der Landkreis Jerichower Land teilte mit, die Fahrbahn bei Burg in Richtung Hannover sei wieder befahrbar. Der Abschnitt war am Donnerstag gesperrt worden. Auf der Umleitungsstrecke bildeten sich lange Staus. Richtung Berlin kommt es wegen Hitzeschäden hingegen weiterhin zu Einschränkungen. An zwei Stellen wird der Verkehr von der Autobahn abgeleitet. Die Polizei empfiehlt, die Autobahn 2 weiträumig zu umfahren. In Frankreich sind beim Absturz eines Kleinflugzeugs alle 11 Menschen an Bord ums Leben gekommen. Das gaben die örtlichen Behörden bekannt. Bei den Opfern handelt es sich um den Piloten sowie 5 Schüler und 5 Ausbilder,

0: einer Fallschirmspringerschule. Der Unglücksort befindet sich in einem Vorort von Nancy im Nordosten des Landes. Frankreichs Innenminister Laurent Nunez ist auf dem Weg zur Unglücksstelle. Der Chef der Jungen Union, Johannes Winkel, hat die Bundesregierung zu einer großen Steuerreform aufgefordert. Winkel sagte dem Magazin Stern, es bringe wenig, etwas zu verabschieden, was man im Portemonnaie kaum spüre. Die Zeit der Formelkompromisse sei vorbei. Die Rentenkommission habe gezeigt, was möglich sei, wenn Leute aus ihren parteipolitischen Schützengräben herauskämen. Im Kanzleramt beraten die Spitzen von Union und SPD derzeit über ihre Reformprojekte. Die israelische Regierung hat den Völkermord an den Armeniern vor mehr als 110 Jahren anerkannt. Ein Sprecher des Außenministeriums teilte mit, das Kabinett habe einen entsprechenden Vorschlag angenommen. Es sei niemals zu spät, das Richtige zu tun. Im Ersten Weltkrieg waren bis zu 1,5 Millionen Armenier im damaligen Osmanischen Reich getötet worden. Die Türkei hat gezielte Tötungen anerkannt, lehnt den Begriff Völkermord aber ab. Die Autorin Lena Schette hat den renommierten Ingeborg-Bachmann-Preis gewonnen. Die 32-Jährige wurde in Klagenfurt für ihren Text »Was wir tragen« ausgezeichnet, indem sie von zwei übergewichtigen Hauptschülerinnen erzählt, die sich als soziale Außenseiterinnen durchs Leben schlagen. Schette stammt aus Nordrhein-Westfalen und studierte am Leipziger Literaturinstitut. Noch bis Ende Juli ist sie als Stadtschreiberin in Erfurt tätig. Der Bachmann-Preis gilt als eine der wichtigsten Literaturauszeichnungen im deutschsprachigen Raum. Das waren die Nachrichten.
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2: Die Temperaturen von 15 Uhr. In Dresden wolkenlos 39 Grad, Eisenach wolkenlos 35, ebenso in Erfurt. In Gardelegen wolkenlos bei 36 Grad. In Hoyerswerda nach Sprüringen 39, Magdeburg wolkenlos 36 und Neuhaus am Rennweg wolkenlos 33 Grad. Oschatz wolkenlos 39, Plauen stark bewölkt 37 und Lutherstadt-Wittenberg 38 Grad. Am Abend stellenweise Schauer und Gewitter bei 29 bis 34 Grad. In der Nacht dann vor allem in Sachsen Schauer und Gewitter. Es kühlt ab auf 23 bis 18 Grad. Und morgen heitert es auf. Es gibt aber noch weitere Schauer und Gewitter. 23 bis 27 Grad werden es in Sachsen bis 32 Grad. Der MDR Kulturverkehrsservice meldet. Die A2 Richtung Berlin ist zwischen Irxleben und dem Kreuz Magdeburg sowie zwischen Thesen und Brandenburg wegen Reparaturarbeiten gesperrt. A2 Richtung Hannover zwischen Irxleben und Bornstedt ist wegen Straßenschäden nur eine Fahrspur frei. Zurzeit Stau bis zum Kreuz Magdeburg. Hier brauchen Sie 20 Minuten länger. A9 Richtung München zwischen Niemegk und Leinmarzens 10 Kilometer Stau. Hier brauchen Sie eine Stunde länger. Die A14 Richtung Schwerin ist zwischen Kreuz Magdeburg und Dahlen-Warsleben wegen Straßenschäden gesperrt. A38 Richtung Leipzig zwischen Eisleben und Querfurt Stau nach einem Unfall im Baustellenbereich. Und nach Unfällen sind gesperrt die B62 zwischen Hembach und Bad Salzungen, im Landkreis Gotha die Straße zwischen Friedrichroda und Kleinschmalkalden, im Landkreis Hildburghausen die Straße zwischen Waffenroth und dem Abzweig Krock, sowie im Landkreis Mansfeld-Südharz die Straßen zwischen Kelbra und Tilleda und zwischen Röblingen am See und Aseleben. Und wegen Feuerwehreinsätzen sind gesperrt die Straßen zwischen dem Abzweig Treseburg und Wienrode, zwischen Mumsdorf und Falkenhain sowie zwischen Nieska und Heidehäuser. Soweit der MDR Kulturverkehrsservice. Es ist 4:04.
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2: Mit Caroline Knappe. Herzlich willkommen.

Mit Simply Red sind wir in diesen Nachmittag gestartet, in einen Nachmittag, in der wir ein neues Buch für Sie haben. Die weltbeste Geschichte vom Fallen, das war damals der Titel von Daniel Fassbenders Romandebüt. 2018 ist es erschienen, jetzt hat er nachgelegt und zwar mit einem Krimi, der den Auftakt zu einer ganzen Serie macht. Heaven's Gate heißt das Buch, es ist unser Krimi des Monats und den stellen wir Ihnen gleich vor.

0: In unserem Krimi des Monats ist der Ermittler ein spannender Typ, nämlich Surfer und gleichzeitig Privatdetektiv. Was also haben das Surfen und das Ermitteln gemeinsam? Caruso heißt der Mann, um den es da geht. Das dazugehörige Buch trägt den Titel Heaven's Gate. Der Autor ist Daniel Fassbender. Und der Mann, der das Buch für uns gelesen hat, ist Stefan Melk. Der stellt's Ihnen jetzt vor.
1: Ich stand auf der untersten Ebene des Surf Towers und blickte nach Osten aufs Meer. Die Sonne war noch immer nicht aufgegangen, obwohl es längst 6 Uhr sein musste. Der Turm war eine morsche, dreistöckige Stelzenkonstruktion, die als Tribüne und Aussichtsplattform auf das Riff gebaut worden war. Vor mir lag Delirium. Normalerweise eine überlaufene Spaßwelle, die bis zur Hüfte reichte, Fehler verzieh und grinsende Gesichter produzierte. Normalerweise. An diesem Morgen brach die Welle hohl, viel zu schnell und über Kopf hoch. Ihr Weißwasser ließ den Turm erbeben. Weiter rechts tobte Heaven's Gate. Das wütend pumpende Herz dieser tränenförmigen Insel. Der ganze Stolz der philippinischen Surfszene und eine der besten Wellen der Welt. In der Dunkelheit erahnte ich bestenfalls, was mich gleich erwarten würde. Eine entfesselte Laune der Natur.
2: Und diese entfesselte Laune der Natur soll nicht die einzige entfesselte Laune bleiben, im ersten Fall für Caruso, Ende 30, gestrandet auf der philippinischen Insel Surago. Gestrandet im doppelten Sinne, wenn er nicht gerade die ganz große Welle surft. Aber auf die wartet der abgerockte Ermittler die meiste Zeit mit einem Bier in der Hand und einem Herzen voller Hoffnung. Permanent pleite zeigt sich endlich Licht am Horizont mit einem neuen Fall, aber bevor der auftaucht, verhindert Caruso zunächst, dass ein russischer Surfer zu weit abtaucht und ertrinkt. Statt Caruso für seine Lebensrettung zu danken, beschuldigt der Russe ihn, ihm die perfekte Welle gestohlen zu haben.
1: 5 Russen zogen im Wasser böse Blicke auf sich. Unmittelbar nach ihrer Ankunft besetzten sie laut triumphierend den Wellenkamm. Davon, dass Mut schweigt und Übermut das Maul aufreißt, hatten sie offenbar noch nie etwas gehört. Aus meinen vorherigen Begegnungen wusste ich, was kommen würde. Sie paddelten die Welle gleichzeitig und auf breiter Front an, aber nur ihr Anführer nahm sie. Die anderen sorgten dafür, dass ihm niemand in die Quere kam und er Vorfahrt hatte.
2: Auch auf Surago sind die Russen keine Sympathieträger. Während Caruso ständig auf der Hut vor den Russen und vor der Kündigung seiner Unterkunft sein muss, bittet die schöne und reiche Spanierin Angel, Caruso ihren vermissten Sohn Juan zu suchen. Juan, ein verwöhnter Surfer, hatte seine eigenen Pläne und er hatte Kontakt zu einem Diego Miele in Deutschland. Und hier kommt die zweite Handlungsebene in Fassbenders perfekt konstruiertem Krimi. Doch was haben Angel, Juan und Diego miteinander zu tun?
1: Zwischen Diego, Angel und Juan bestand eine Verbindung. Juans E-Mail ins Gefängnis. Die Tatsache, dass Juan Eisbär als Google-Passwort gewählt und Angel den Titel der Doku auf ihre Passwortliste geschrieben hatte. Zufälle sahen anders aus. Und ich hatte einen Verdacht. Aber der war im Moment nicht mehr als eine Mutmaßung. Ich versuchte es noch ein paar Mal und schrieb Diego schließlich eine SMS, in der ich um Rückruf bat. In Deutschland war es mitten in der Nacht. Aber wer sagte mir, dass er überhaupt noch in Deutschland steckte? Ich schob mein Handy zurück in die Tasche meiner Shorts und bemerkte einen Zettel. Den Zettel. Ich hatte ihn völlig vergessen. Weil er nach dem Surfen feucht war, fingerte ich ihn vorsichtig heraus, um ihn nicht zu zerreißen. Ich konnte die verwaschene Schrift nur mit Mühe entziffern. Das, was unleserlich geworden war, reimte ich mir aus Erinnerungsfetzen zusammen. Mir blieb nur noch eine halbe Stunde, um rechtzeitig zum angegebenen Treffpunkt zu kommen.
2: Caruso macht sich auf die Suche, lebt nach wie vor in ständiger Gefahr, von den Russen aufgemischt zu werden, und sein vermeintlicher Freund bei der Polizei entpuppt sich als ebenso kriminell wie der ganze Apparat. Dass ein Leben nicht viel wert ist auf Surago, hatte Caruso schon vorher gewusst. Jetzt verschwindet das vermeintliche Paradies nach und nach im Sumpf von Verbrechen und Korruption. Ein dichter, spannender und lakonischer Krimi, bei dem Chandler und Hammett ebenso Pate gestanden haben wie Jörg Fauser. Warten wir also gespannt auf Carusos nächsten Fall und auf eine nächste Welle, die die Russen nicht überleben.
0: Das sagt Stefan Melk über unseren Krimi des Monats. Der stammt von Daniel Fassbender und trägt den Titel Heaven's Gate, ein Fall für Caruso. Erschienen ist das Buch bei Diogenes. Es hat 300 Seiten und die Zitate, die Sie gerade gehört haben, die stammen aus der Hörbuchversion, gelesen von Michael Borgert, ebenfalls bei Diogenes erschienen. Und das, was früher selbstverständlich war, ist es heute halt nicht mehr. She smoked in the house, heißt es hier jetzt.

0: Sie hören MDR Kultur an diesem heißen Sonntagnachmittag und jetzt gleich Danger Dan. Die meisten meiner Freunde. Der Song ist ein Ausblick auf das neue Album, das erscheint dann im Oktober.
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Gilt immer. Nicht aufgeben, es ist nämlich noch nicht vorbei. Hier ist es jetzt aber 4:30. Und gleich gucken wir auf die Straßen und in den Himmel. Bis dahin aber George Harrison.

0: Mit George Harrison ist es 16:30 hier bei MDR Kultur.
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0: Am Abend stellenweise Schauer und Gewitter bei 29 bis 34 Grad. In der Nacht dann vor allem in Sachsen Schauer und Gewitter 23 bis 18 Grad. Und morgen heitert's auf, weitere Schauer und Gewitter sind möglich. Es werden 23 bis 27 Grad, in Sachsen nochmal bis 32. Der MDR Kulturverkehrsservice meldet, die A2 Richtung Berlin ist zwischen Irxleben und Kreuz Magdeburg sowie zwischen Thesen und Brandenburg wegen Reparaturarbeiten gesperrt. A2 Richtung Hannover zwischen Irxleben und Bornstedt ist wegen Straßenschäden nur eine Fahrspur frei. Im Moment staut sich hier bis zum Kreuz Magdeburg, sie brauchen 20 Minuten länger. A9 Richtung München zwischen Niemegk und Kleinmarzehns 10 Kilometer Stau, eine Stunde mehr. Die A14 Richtung Schwerin ist zwischen Kreuz Magdeburg und Dahlen-Barsleben wegen Straßenschäden gesperrt. Vorsicht, auf der A72 Richtung Hof zwischen Borna Süd und Geithain liegt ein Reifen auf der linken Fahrspur. Vorsicht, auf der A72 Richtung Hof zwischen Dreieck Hochfranken und Hof Töpen liegt ein LKW-Kotflügel auf der Fahrbahn. Und nach Unfällen sind gesperrt die B62 zwischen Hembach und Bad Salzungen, im Landkreis Gotha die Straße zwischen Friedrichroda und Kleinschmalkalden, im Landkreis Hildburghausen die Straße zwischen Waffenrod und dem Abzweig Krock, sowie im Landkreis Mansfeld-Südharz die Straßen zwischen Kelbra und Tilleda und zwischen Röblingen am See und Aseleben. Und im Landkreis Jerichower Land ist die Straße zwischen Schartau und dem Abzweig Rogätz wegen eines Feuerwehreinsatzes gesperrt. Soweit der MDR Kulturverkehrsservice. Kommen Sie gut durch. Es ist eine Minute nach 16:30.
2: 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Jetzt aus Dresden, Stefan Bormann.

Stefan Bormann mit Musik von seinem Album Spaces. Und Stefan Bormann ist einer, der immer viel unterwegs ist. Das nächste Mal live erleben können Sie ihn am 11. Juli, dann nämlich beim Wohnzimmerkonzert mit dem Songland-Trio in Eisleben.

Jamiroquai hier bei MDR Kultur. Gleich ist es 4:50. Wir haben dann noch einen unserer Wortschätze für Sie. Bis dahin aber erstmal diesen Song von Lou Reed in der Version von Sharon Van Etten. Femme fatale.

0: Wir gehen zu auf 4:45 und Sie sind bei MDR Kultur an diesem Sonntagnachmittag.
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0: Es gibt unzählige Möglichkeiten, die Geschichte von uns Frauen zu erzählen. Eine der originellsten hat Annabel Hirsch mit ihrem Buch Die Dinge zu bieten. Denn darin erzählt sie anhand von 100 Gegenständen. Von Gegenständen des Alltags, der Mode, der Medizin, der Kunst. Ein Stichwort widmet sich einem Kleidungsstück, das bei den derzeitigen Temperaturen sicherlich vielfach zur Anwendung kommt, nämlich dem Bikini. Unseren Wortschatz liest jetzt Nina Kunzendorf.
2: Im Grunde ist es jedes Jahr das Gleiche. Von Oktober bis, sagen wir, Juni lässt man den Körper der Frauen in Ruhe. Doch sobald die Sonne wieder mehr als ein paar geizige Stunden am Tag scheint und die steigenden Temperaturen mehr enthüllen, können Frauen sich vor Ratschlägen zur Selbstoptimierung kaum noch retten. Selbst in Zeiten der sogenannten Body Positivity können viele Frauenzeitschriften sich ihre 4 Schritte zur Bikini-Figur noch immer nicht verkneifen. Und selbst jene, die solche Begriffe nicht mehr nutzen, raten am Ende doch dasselbe. Sich im Sommer ein klein bisschen zu kasteien, um diesem Stück seine Ehre zu erweisen. Dem Bikini. Seinen ersten Auftritt hatte der Zweiteiler im Juli 1946. Es war im Pariser Schwimmbad Le Molitor. Die französische Revue-Tänzerin Micheline Bernardini war in einem Modell von Louis Réard, dem Erfinder des modernen Bikinis, erschienen und hatte ihre Zeitgenossen mit dem stofflichen Nichts, 3 kleinen Dreiecken am Körper, ziemlich empört. Ein paar Jahrzehnte zuvor war die Schwimmerin Annette Kellermann noch wegen Erregung öffentlichen Ärgernisses festgenommen worden, weil sie in einem angeblich zu engen Einteiler schwamm. Und auch wenn es nicht mehr ganz so prüde zuging und die Frauen seit den 20er Jahren und der Erfindung des Konzepts Sommerurlaub immer öfter in Badeanzügen über Strände liefen, war der Bikini dann doch sehr gewagt. Explosiv, könnte man sagen. Zumindest hatte Réard sich das so vorgestellt. Ein paar Tage vor dem Molitor-Auftritt hatten die USA im Bikini-Atoll ihre Atomwaffentests lanciert. Die neue Bademode wurde als Hommage an diesen Fortschritt benannt. Das von Bernardini vorgeführte Modell war sogar mit Zeitungsheadlines des atomaren Ereignisses bedruckt. Es sollte ein Symbol der Modernität sein und eines der Befreiung der Frau. Immerhin wurde die Tänzerin zwar schräg angeguckt, aber zumindest nicht verhaftet. Trotzdem waren viele gegen den Bikini. Spanien und Italien zum Beispiel ließen ihn verbieten, der Papst empörte sich über den Anblick des weiblichen Bauchnabels und die amerikanische Zeitschrift Modern Girl befand, dass es unnötig sei, auch nur ein Wort über diesen Fetzen zu verlieren, da es ohnehin undenkbar ist, dass eine junge Frau, die auch nur einen Funken Takt und Anstand besitzt, ein solches Ding tragen würde. Offenbar fanden sich aber dann doch einige, die Takt und Anstand gerne gegen das Gefühl der Sonne auf dem Bauch eintauschen wollten. Brigitte Bardot zum Beispiel und Marilyn Monroe, das Bond-Girl Ursula Andress und viele weitere Stars. Sie machten den Itzy-Bitzy-Teeny-Weeny-Bikini Ende der 60er Jahre salon- bzw. strandfähig und ließen den Badeanzug für ein paar Jahrzehnte ziemlich oll aussehen. November 1970. Damals hatten sich mehrere Feministinnen beim Finale des Miss World Contest in der Royal Albert Hall in London als schicke Damen verkleidet im Publikum eingeschlichen und in ihren hübschen Handtäschchen ungewöhnliche Accessoires mitgeführt. Wasserpistolen, Mehlbomben und eine Rassel, um den Startschuss zu geben. Der Plan war, bei der Bikini-Challenge der erniedrigendsten Darbietung zuzuschlagen. Nur riss der Moderator an diesem Abend einen frauenfeindlichen Witz nach dem anderen, sodass den Damen schnell der Kragen platzte und die Rassel früher ertönte als angedacht. Auf einmal regnete es Mehl und Stinkbomben auf die Bühne. Aus dem Publikum hörte man brüllen: »Wir sind nicht schön, wir sind nicht hässlich, wir sind wütend!« Die jungen Frauen wurden verhaftet. In der Royal Albert Hall wurde an dem Abend die erste POC missgewählt. Interessanterweise setzte man die Bikini-Etappe 2014 ab. Es solle nun mehr um den Kopf der Ladies gehen als um ihren Po, hieß es damals. Mittlerweile wurde die Disziplin wegen sinkender Zuschauerzahlen wieder eingeführt. Die Debatten um die weibliche Bademode und damit den Körper der Frau laufen indes weiter. Wo man sich einst über das zu wenig Stoff des Bikinis echauffierte, beherrschte im August 2016 das zu viel die Headlines französischer Zeitungen. Damals sorgte der Burkini, der Ganzkörperanzug der sogenannten züchtigen Kleidung, für einen Sommerskandal. Es gab Verhaftungen am Strand, No-Burkini-Schilder in Schwimmbädern und viele Diskussionen, an denen meist nur Männer teilnahmen. Zu befriedigenden Ergebnissen kam man dabei nicht. Schließlich kann die Antwort auf die Frage, was eine Frau am Strand oder am Pool tragen darf, nur eine sein. Genauso viel oder so wenig, wie es ihr gefällt.

Till Brönner mit seiner Art, sich zu verabschieden, his way to say goodbye. Damit auch meine Art, mich heute von Ihnen zu verabschieden. Ich bin Caroline Knappe, wünsche Ihnen, dass Sie gut durch die Hitze kommen. Gemeinsam mit Rosie Love gleich und in der kommenden Stunde dann mit meinem Kollegen Johannes Pitzold. Der taucht tief ein in die Folk- und Weltmusik. Wir freuen uns alle auf Rudolstadt. In diesem Sinn, machen Sie es gut.

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3: Um 17 Uhr mit Kerstin Hoffmann. Auf der A2 in Sachsen-Anhalt ist ein erster Autobahnabschnitt nach Hitzeschäden repariert worden. Der Landkreis Jerichower Land teilte mit, die Fahrbahn bei Burg in Richtung Hannover sei wieder befahrbar. Der Abschnitt war am Donnerstag gesperrt worden. Auf der Umleitungsstrecke bildeten sich lange Staus. In Richtung Berlin kommt es wegen Hitzeschäden hingegen weiterhin zu Einschränkungen. An zwei Stellen wird der Verkehr von der Autobahn abgeleitet. Die Polizei empfiehlt, die A2 weiträumig zu umfahren. In Deutschland ist es den dritten Tag in Folge zu einem neuen Temperaturrekord gekommen. Wie der Deutsche Wetterdienst mitteilte, wurden am Nachmittag im brandenburgischen Neiße-Münde an der polnischen Grenze 41,7 Grad Celsius gemessen. Der Spitzenreiter gestern war Drewitz in Sachsen-Anhalt mit 41,5 Grad. In Sandersdorf-Brehna wurden nach MDR-Informationen sogar 41,6 Grad gemessen. Morgen werden in Mitteldeutschland niedrigere Temperaturen und Gewitter erwartet. In Frankreich sind beim Absturz eines Kleinflugzeugs alle 11 Menschen an Bord ums Leben gekommen. Das gaben die örtlichen Behörden bekannt. Bei den Opfern handle es sich um den Piloten sowie 5 Schüler und 5 Ausbilder einer Fallschirmspringerschule. Der Unglücksort befinde sich in einem Vorort von Nancy.

0: Im Nordosten des Landes. Frankreichs Innenminister Laurent Nunez ist auf dem Weg zur Unglücksstelle. Polen fordert angeblich eine Entschädigung von umgerechnet 2.300 Euro pro Jahr für jedes NS-Opfer. Das berichtet die Süddeutsche Zeitung. Bei rund 50.000 noch lebenden Opfern wären das jährliche Kosten von rund 100 Millionen Euro. Wegen des hohen Alters der Menschen gehe man davon aus, dass sich die Zahl stetig verringere. Die Bundesregierung hat grundsätzlich eine Entschädigung für polnische NS-Opfer in Aussicht gestellt. Die Modalitäten sind jedoch noch ungeklärt. Die Autorin Lena Schette hat den renommierten Ingeborg-Bachmann-Preis gewonnen. Die 32-Jährige wurde in Klagenfurt für ihren Text »Was wir tragen« ausgezeichnet, in dem sie von zwei übergewichtigen Hauptschülerinnen erzählt, die sich als soziale Außenseiterinnen durchs Leben schlagen. Schette stammt aus Nordrhein-Westfalen und studierte am Leipziger Literaturinstitut. Noch bis Ende Juli ist sie als Stadtschreiberin in Erfurt tätig. Der Bachmann-Preis gilt als eine der wichtigsten Literaturauszeichnungen im deutschsprachigen Raum. Das waren die Nachrichten. Das Wetter, die Temperaturen von 16 Uhr auf dem Brocken wolkenlos 26, Chemnitz wolkenlos 36, Dresden wolkenlos 39, Eisenach wolkenlos 35, Erfurt wolkenlos 35, Fichtelberg wolkig 29 Grad. Gera leicht bewölkt 37, Görlitz leicht bewölkt 38, Halle leicht bewölkt 37, Leipzig wolkenlos 39, Magdeburg wolkenlos 36 und Meiningen wolkenlos 35 Grad. Am Abend stellenweise Schauer und Gewitter 29 bis 34 Grad. In der Nacht vor allem in Sachsen Schauer und Gewitter 23 bis 18 Grad. Morgen Aufheiterungen, Schauer und Gewitter bei Werten bis 32 Grad. MDR-Verkehrsdienst. Die A2 Richtung Berlin ist zwischen Irxleben und Kreuz Magdeburg sowie zwischen Thesen und Brandenburg wegen Reparaturarbeiten gesperrt. Vorsicht auf der A2 Richtung Hannover. Zwischen Thesen und Burgost liegen Metallteile auf der mittleren Fahrspur. A2 Richtung Hannover zwischen Irxleben und Bornstedt ist wegen Straßenschäden nur eine Fahrspur frei. Achtung, Autofahrer, ein Falschfahrer auf der A71, Schweinfurt-Sangerhausen. Zwischen Erfurt-Gispersleben und Erfurt-Mittelhausen ist ein Falschfahrer unterwegs. Bitte äußerst rechts fahren, nicht überholen. Wir melden, wenn die Gefahr vorüber ist. Auf der A71, Schweinfurt-Sangerhausen. Zwischen Erfurt-Gispersleben und Erfurt-Mittelhausen ist ein Falschfahrer unterwegs. Vorsicht in beiden Richtungen. Fahren Sie bitte besonders vorsichtig. A13 Richtung Berlin, zwischen Radeburg und Thiendorf stockender Verkehr an einer Baustelle. Die A14 Richtung Schwerin ist zwischen Kreuz Magdeburg und Dahlen-Warsleben wegen Straßenschäden gesperrt. Vorsicht auf der A14 Richtung Dresden, zwischen Könnern und Lübbe-Jünen steht ein brennendes Fahrzeug auf der Standspur. A38 Richtung Göttingen, zwischen Merseburg Süd und Merseburg Nord Stau. Soweit der MDR-Verkehrsdienst, 17.05 Uhr.
1: 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Willkommen bei Folk und Welt, den Late Night Sounds von MDR Kultur, Bayern 2 und Bremen 2. Heute mit Johannes Petzold. Ich sag Hallo und freue mich, dass Sie dabei sind. Diese Late Night Sounds fangen wie jede Woche die Klänge dieser Welt ein. Afrika, Brasilien, Folk, Global Pop, alles in den kommenden zwei Stunden. Und wir gehen von Norden nach Süden dabei. Oder wie im Folgenden bei Chantelle aus Frankfurt am Main und Sängerin Areti Ketime aus Griechenland

East-West, Dziki Anatoli, so heißt der gemeinsame Song von Chantel und Areti Ketime, den wir eben gehört haben bei den Late Night Sounds. Der Frankfurter Musiker und Produzent Chantel wurde zuerst bekannt mit seinem Balkan-Pop. Seitdem hat er musikalische Exkursionen in die ganze Welt unternommen. Sein jüngstes Projekt bringt das ganze östliche Mittelmeer zusammen. Über alle Regionen und Grenzen hinweg hat Chantel ein Album produziert mit 13 Musikerinnen und Musikern unterschiedlicher Herkunft, Nationalität und Glaubensrichtungen. Dies ist der Titelsong von Mensch United.

Chantel und seine Big Band vom Mensch United Projekt. Die Balkan Beats sind seine erste musikalische DNA. Diese Beats sind auch das musikalische Schwungrad der Gruppe Baba Yaga aus Österreich. Die Mitglieder der fünfköpfigen Band sind ebenso international besetzt. Die drei Frauen und zwei Männer stammen aus Österreich, Montenegro und Israel. Ihre neue Single heißt Vieni da me.

Baba Yaga und Vieni da Me, die Band hat ihren Namen erkoren nach der Figur aus der slawischen Mythologie, Baba Yaga, eine wilde, unberechenbare Hexe und Waldfee, die wir aus vielen Märchen kennen. So wild und unberechenbar wollen auch Baba Yaga aus Österreich Musik machen. Kann man dann live erleben beim Rudolstadt-Festival in Thüringen Anfang Juli. Da werden Baba Yaga auftreten beim diesjährigen Länderschwerpunkt Österreich beim Rudolstadt-Festival zusammen mit mehr als einem Dutzend österreichischer Gruppen. Ein vielfältiges Programm, bei dem man hören und sehen wird, dass Österreich viel mehr ist als Jodeln und alpenländische Folklore. Hangspieler Manu de Lago zum Beispiel tritt mit den Thüringer Symphonikern auf, eine Kooperation, die extra für dieses Festival zusammenkommt. Das ganze Orchester habe ich daher für Sie nicht parat, das Projekt entsteht ja noch, aber den Manu de Lago, den kann ich Ihnen bei den Late Night Sounds vorstellen und vorspielen. Sein Instrument, das Hang, besteht aus zwei Halbkugeln aus Blech, elektronisch verstärkt. Vor 3 Jahren zog Manu de Lago mit seinen Musikern von den Alpen bis an die Nordsee und das alles auf dem Fahrrad mit Anhängern für die Instrumente. Der musikalische Travelogue dieser Reise ist das Stück »From the Alps to the Northern Sea«.

Manu de Lago, auch ein Hangspieler, ist beim Festival in Rudolstadt dabei, vertritt sein Land beim Länderschwerpunkt Österreich. MDR Kultur, der Sender, für den ich arbeite, wird vor Ort dabei sein, mit vielen Gästen im Studio, mit Konzertmitschnitten, aber auch viele andere ARD-Sender sind vor Ort bei Deutschlands vielleicht buntestem Roots- und Weltmusikfestival in Thüringen. Davon werden Sie also hier und an anderen Stellen in kommenden Tagen viel hören. Rudolstadt Festival vom 2. bis 5. Juli. Dies ist der Senegalese Cheikh Ibrahim von seinem neuen Album mit dem Song Oubil Sa Khol.

Cheikh Ibrahim, er war Sänger einer berühmten westafrikanischen Band, Afrikando. Aduna ist sein Soloalbum, jüngst erschienen. Das war daraus Oubil Sakhol. Auch diese Musikerin hat Wurzeln im Senegal, geboren ist Anaïs in Toulouse in Frankreich. Sie ist eine Weitgereiste. Von Dublin ging es in die alte Heimat nach Dakar, von New York City nach London. In Brasilien traf sie Sängerin Luigi Luna. Zusammen begann sie Lieder zu komponieren und zu singen wie Toda Cor. In dem Lied geht es um die gemeinsamen Wurzeln als schwarze Frauen, auch wenn kulturell und geografisch ein ganzer Ozean zwischen ihnen liegt.

Anaïs und Grupo Cosmo und Toda Cor. Die französisch-senegalesische Sängerin Anaïs ist auch Teil des Albumprojektes Beleza, gerade erschienen. Da treffen Jung und Alt der brasilianischen Musik aufeinander und laden viele internationale Gäste wie Anaïs mit ein, die reiche Musikkultur Brasiliens zu feiern. Für Alt steht dabei eine Legende, Roberto Menescal, Komponist der klassischen Bossa Nova Musik, Weggefährte von Sylvia Telles. Mit Tom Jobim stand er auf einer Bühne. Roberto Menescal, inzwischen 88-jährig. An seiner Seite auf Beleza der brasilianische Musiker Muka, der seit über 15 Jahren in London lebt und für den dieses Zusammentreffen die Chance war, zu seinen Wurzeln zurückzukehren. Ja.

Buca und Roberto Menescal und Anais und Playing on the Loose Fields. Vom Album Beleza übersetzt schön oder auch einfach cool und relaxed. Das trifft für das ganze Beleza-Album zu. Mit dem Bossa-Pionier Roberto Menescal als Teil des Projektes atmet jeder Track die DNA Brasiliens. Aber sein Landsmann und Counterpart Muka, der eben in London lebt, was natürlich auch großen Einfluss auf seine Musik hat, wollte nicht einfach in die Vergangenheit zurückgehen, sondern die Jetztzeit der Musik. Samples und Computerbeats hört man im Album verstreut mit aufnehmen. Dazu Sängerinnen mit ganz unterschiedlichem musikalischen Background und Herkunft. Jazzsängerin Sophia Grant aus England, die französische, senegalesische Sängerin Anais, die wir schon gehört haben, die britisch-brasilianische Sängerin Liana Flores und direkt aus Brasilien Sängerin Fabiana Corsa.

Der junge brasilianische Musiker Muka, der in London lebt, spielt und komponiert Lieder mit einer Ikone und einem Pionier der Bossa-Geschichte zusammen, Roberto Menescal. So offen die beiden das gestalten in der musikalischen Bandbreite. Das elektronische Keyboard mit seinem 70-Sound konnte man eben im Song Todo Samba gut hören. So offen auch die textliche Umsetzung von Beleza, wenn neben Portugiesisch, der Sprache von Bossa, auch Englisch gesungen wird.

0: Da werden auch Erinnerungen an Astrid Gilberto wach, wenn so sehnsuchtsvoll mit allem Saudade der brasilianischen Musik auf Englisch ins Mikrofon gehaucht wird. Muka und Roberto Menescal zusammen mit Liane Flores und der Midnight Lullaby. Das neue Album heißt Beleza. Ich komme in der zweiten Stunde der Late Night Sounds nochmal darauf zurück. Die sind Freshly Ground aus Südafrika. Damit höre ich mich mit Ihnen einmal mehr aufs Rudolstadt Festival in wenigen Tagen vor. Da werden Freshly Ground auch auftreten.
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Waka Waka war 2010 das offizielle Lied der Fußball-Weltmeisterschaft in Südafrika, gesungen von der Kolumbianerin Shakira, begleitet im Gesang und allen Instrumenten von eben gehörter Gruppe Freshly Ground. Der Sound von Freshly Ground surft auf der traditionellen südafrikanischen Musik aus den Townships daher. Fröhliche Musik mit Afrobeats, mit Township Groove, mit Jazz und Pop. Und dann war erstmal Schluss mit Lebensfreude und Township Jive, als Sängerin Solani Mahola die Band für eine Solokarriere verließ. 5 Jahre hörte man von Freshly Ground nichts mehr, bis vor kurzem dann doch die neue Sängerin gefunden wurde, Mbali Makoba. Mit der kommen Freshly Ground zum Festival nach Rudolstadt. Und mit Mbali Makoba haben sich Freshly Ground noch mehr Soul, Gospel und Groove wie auch Jazz zugewandt. Die sind die alten wie neuen Freshly Ground und Jabula.

Freshly Ground und Jabula Freshly Ground, einer der musikalischen Höhepunkte beim Rudolstadt-Festival Anfang Juli. Wir werden Ihnen in kommenden Sendungen vor, während und nach dem Festival von dort berichten. Mit Porträts, Gesprächen, Konzertmitschnitten. Viele davon finden Sie dann auch in der Mediathek der ARD Sounds. Ein Festival, das sich über mehrere Wochen dieses Sommers erstreckt, mit Konzerten jeweils an den Wochenenden, ist das Sonic Pluriverse Festival im Haus der Kultur und der Welt in Berlin. Das musikalische Thema in diesem Jahr beim Sonic Pluriverse Festival: Echoes of Gnawa.

Bubble Blues, eine marokkanisch-französische Band, die beim Sonic Pluriverse Festival in Berlin diesen Sommer auftreten wird. Das findet unter dem Thema Gnawa-Musik statt. Mit zwei ruhigeren Liedern lasse ich die erste Late-Night-Sounds-Stunde ausklingen. Das erste vom neuen Album des Brasilianer Seu Jorge, The Other Side heißt es. Auch das eine Verbeugung vor seiner musikalischen Heimat. Seu Jorge lebt in Kalifornien. Auch das ein Album mit international

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4: Um 18 Uhr mit Kerstin Hoffmann. Im Straßenbahnnetz in Leipzig wird es auch morgen noch Behinderungen geben. Wie die Verkehrsbetriebe am Nachmittag mitteilten, ist ein regulärer Betrieb bis auf Weiteres nicht möglich. Die Reparaturtrupps arbeiteten mit Hochdruck daran, die Hitzeschäden an den Schienen und Weichen zu beseitigen. Ziel sei es, den Betrieb schrittweise wieder aufzunehmen. Durch die extremen Temperaturen war gestern die Fugenmasse geschmolzen, die die Gleise mit dem Asphalt verbindet. Da die Sicherheit damit nicht mehr gewährleistet war, wurde der Straßenbahnverkehr in Leipzig komplett eingestellt. In Deutschland ist den dritten Tag in Folge ein neuer Temperaturrekord erreicht worden. Wie der Deutsche Wetterdienst mitteilte, wurden am Nachmittag im brandenburgischen Neißemünde an der polnischen Grenze 41,7 Grad Celsius gemessen. Der Spitzenreiter gestern war Drewitz in Sachsen-Anhalt mit 41,5 Grad. In Sandersdorf-Brehna wurden nach MDR-Informationen sogar 41,6 Grad gemessen. Morgen werden in Mitteldeutschland niedrigere Temperaturen und Gewitter erwartet. Polen fordert angeblich eine Entschädigung von umgerechnet 2.300 Euro pro Jahr für jedes NS-Opfer. Das berichtet die Süddeutsche Zeitung. Bei rund 50.000 noch lebenden Opfern wären das jährliche Kosten von rund 100 Millionen Euro. Wegen des hohen Alters der Menschen gehe man davon aus, dass sich die Zahl stetig verringere. Die Bundesregierung hat grundsätzlich eine Entschädigung für polnische NS-Opfer in Aussicht gestellt. Die Modalitäten sind jedoch noch ungeklärt. Der Chef der Jungen Union, Johannes Winkel, hat die Bundesregierung zu einer großen Steuerreform aufgefordert. Winkel sagte dem Magazin Stern, es bringe wenig, etwas zu verabschieden, was man im Portemonnaie kaum spüre. Die Zeit der Formelkompromisse sei vorbei. Die Rentenkommission habe gezeigt, was möglich sei, wenn Leute aus ihren parteipolitischen Schützengräben herauskämen. Im Kanzleramt beraten

0: streiten die Spitzen von Union und SPD derzeit über ihre Reformprojekte. Die Autorin Lena Schette hat den renommierten Ingeborg-Bachmann-Preis gewonnen. Die 32-Jährige wurde in Klagenfurt für ihren Text »Was wir tragen« ausgezeichnet, in dem sie von zwei übergewichtigen Hauptschülerinnen erzählt, die sich als soziale Außenseiterinnen durchs Leben schlagen. Schette stammt aus Nordrhein-Westfalen und studierte am Leipziger Literaturinstitut. Noch bis Ende Juli ist sie als Stadtschreiberin in Erfurt tätig. Der Bachmann-Preis gilt als eine der wichtigsten Literaturauszeichnungen im deutschsprachigen Raum. Das waren die Nachrichten. Das Wetter, die Temperaturen von 17 Uhr. Auf den Brocken wolkenlos 25 Grad, Chemnitz wolkenlos 34, Dresden leicht bewölkt 39, Eisenach wolkenlos 34 Grad. Erfurt wolkig 35, Fichtelberg stark bewölkt 26, Gera wolkig 36, Görlitz leicht bewölkt 37, Halle leicht bewölkt 38, Leipzig wolkenlos 38, Magdeburg wolkenlos 35 und Meiningen wolkenlos 35 Grad. In der Nacht gebietsweise Schauer und Gewitter 23 bis 18 Grad, morgen dann nach Aufheiterungen Durchzug von kräftigen Schauern und Gewittern Temperaturen bis 31 Grad. MDR-Verkehrsdienst. Achtung, immer noch ein Falschfahrer auf der A71 Schweinfurt-Sangerhausen. Zwischen Erfurt-Gispersleben und Erfurt-Mittelhausen ist ein Falschfahrer unterwegs. Bitte äußerst rechts fahren, nicht überholen. Wir melden, wenn die Gefahr vorüber ist. Auf der A71 Schweinfurt-Sangerhausen zwischen Erfurt-Gispersleben und Erfurt-Mittelhausen ist ein Falschfahrer unterwegs. Vorsicht bitte in beiden Richtungen. Fahren Sie äußerst vorsichtig. Vorsicht auch auf der A13 Richtung Berlin. Zwischen Baruth-Mark und Teupitz befindet sich eine ungesicherte Unfallstelle. Die A2 Richtung Berlin ist zwischen Irxleben und Kreuz Magdeburg und zwischen Thesen und Brandenburg wegen Reparaturarbeiten gesperrt. A2 Richtung Hannover zwischen Irxleben und Bornstedt ist wegen Straßenschäden nur eine Fahrspur frei. Zurzeit Stau bis Kreuz Magdeburg. Die A14 Richtung Schwerin ist zwischen Kreuz Magdeburg und Dahlen-Warsleben wegen Reparaturarbeiten gesperrt. A38 Richtung Leipzig zwischen Nordhausen-West und Nordhausen gibt es Behinderungen. Nach Unfällen sind gesperrt die B62 zwischen Hembach und Bad Salzungen und im Landkreis Hildburghausen die Straße zwischen Waffenroth und Abzweig Krock. Soweit der MDR-Verkehrsdienst, 18.05 Uhr.
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2: Willkommen zurück zu den Late Night Sounds. Dazu begrüßt Sie nochmal Johannes Petzold. Hier beginnt also die zweite Stunde der Late Night Sounds. Und da sorgen Sad Daddy aus Arkansas erst einmal dafür, dass die Hausarbeit nicht nur erledigt wird, sondern dass sie auch mit Gesängen begleitet wird. Hier wird die Wäsche aufgehangen, hanging them clothes on the line.

Sad Daddy, Hanging Them Clothes on the Line von ihrem Album Way Up in the Hills. Mit ein paar Schlägen auf die Oberschenkel, dem Aufeinanderschlagen von Wäschestücken, wenn ich das richtig rausgehört habe, und mit Händen, die rhythmisch aufeinanderschlagen, da bekommt so eine häusliche Arbeit einen Groove und fällt dann wahrscheinlich auch nicht mehr so schwer. Vor allem, wenn dieser wunderbare vierstimmige Gesang das Hanging on the Line begleitet. Sad Daddy, was Country- und Oldtime-Folk-Music betrifft aus den USA, eine meiner Lieblingsbands, die auf ihrer Webseite bevorstehende Konzerte bewerben, Hochzeiten oder Familienfeste schreiben sie da. Wir sind jederzeit für sie bereit, schreiben sie uns. Sollte man wahrscheinlich nur buchen, die Sad Daddies, für eine machbare Anfahrt, wenn man also in Arkansas lebt.

Sir Daddies und Arkansas Bound, ich verlasse die Stadt, ich will nach Arkansas. In diesen Tagen erscheint das neue Album von Sir Daddy, erster Song daraus, sicher auch etwas, was man am Arkansas River bestens machen kann. Let's go fishing.

Sad Daddy, Let's Go Fishing vom neuen Album Ozark Shine. Das scheint und erscheint in diesen Tagen. Jetzt gehe ich von Arkansas weiter östlich nach North Carolina. Heirloom heißt das neue Album vom Multi-Instrumentalisten Nathan Evans Fox. Das ist Folk, das ist Country, ländlich geprägt, spärlich instrumentiert. Im Folgenden ist es vor allem Nathan Evans Cox Stimme, die das Hillbilly-Hymn trägt. Klingt zuerst nach sehr andächtiger Kirchen- und Gospelmusik. Wenn eben der Lord kommt, will er bereit sein. Geschickt baut Nathan Evans Cox aber auch die Sozialkritik ein, beziehungsweise sein Glauben an einen gerechten Herrscher, vor dem die Reichen sich fürchten sollten.

Nathan Evans Fox, Hillbilly Hinn. Wenn der Herr kommt, werde ich mit ihm meine Okra-Ernte und meine Zigaretten teilen. Das ist das erste Mal, dass ich von Tabakkonsum als gütiger Gabe zum christlichen Verteilen in einem Gospelsong gehört habe. Aber Nathan Evans Cox ist auch ein spezieller Country- und Folkmusiker aus North Carolina. Tolles Album, Heirloom übersetzt Erbstücke. Auch der nächste Song von Nathan Evans Cox hat Religion im Glauben im Zentrum. Es ist das zentrale christliche Thema, das taucht immer wieder auf dem Album auf. Auch hier rückt er gerade, sicher eine wichtige Botschaft im heutigen Amerika, wie Religion missbraucht werden kann. Ihr könnt Waffenmissbrauch beschönigen, ihr könnt euch das Land aneignen, wenn in eurer Erzählung Jesus und die Dollars Hand in Hand daherkommen.

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1: Nathan Evans Fox, Jesus and the Buck. Ein spezielles Album, ein Album, das mir vielleicht gerade deswegen so gefällt. Erzählungen vom ländlichen Amerika, erzählt und gesungen von einem Mann mit dem Herz am rechten Fleck, Nathan Evans Cox. Einen Song lang bleibe ich bei diesen Traditionen des ländlichen Amerika, beim Banjo, gespielt vom virtuosen Bella Fleck, der seine Oldtime-Music spielt und dazu singt die Sopranistin Renée Fleming. Folk und Klassik, Seite an Seite wird hier auch eine Geschichte Amerikas erzählt, nämlich über die Wurzeln der amerikanischen Musik. An der Seite von Banjo-Spieler und Sopranistin Aoife Donovan im Song Blackest Crow.

Die vielfältige Musik der Appalachen mit ihren Wurzeln in afrikanischer Musik, aber auch der Musik der europäischen, vor allem der irischen Einwanderer, das wird auf dem Album Fiddle and the Drum gewürdigt. René Fleming und Bella Fleck, das sind große Namen in Klassik wie Folk, da haben sich gerne bekannte Country-Musiker dazugesellt auf diesem Album. Und wie eben gehört, Ify O'Donovan, bekannt wurde sie als Sängerin der Bluegrass-Band Crooked Still. Mit der nächsten Musikerin, ja, bleibe ich bei Amerikaner, bei Folk und Country, die hat ihren Ursprung aber in Schweden mit Sängerin Sofia Talvik.

Sophia Talwik und Jasmine, Rose and Sage. Das hört sich zuweilen an wie Folk aus Schweden, wie eine Country-Ballade auch aus den Südstaaten der USA. Es ist eben beides, Folk und Amerikanermusik mit nordisch-europäischen Einflüssen. Diese Mischung kommt nicht von ungefähr. Sophia Talwik ist oft durch die USA getourt, einmal sogar über 18 Monate lang. Das hat natürlich auch ihre Musik geprägt. Apropos Tour, Sophia Talwik spielt in kommenden Tagen auf einer Bühne vielleicht in ihrer Nähe. Im Norden, im niedersächsischen Stelle, in Berlin, in Hoyerswerda und mit einigen Konzertterminen mehr. Einen Vorgeschmack spiele ich Ihnen jetzt vor, zwar ohne Publikum, aber live und unplugged begleitet sich Sophia Talwik mit der Gitarre beim Lied über Broken Steel Guitars in Heaven.

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Sofia Talvik, Broken Steel Guitars in Heaven, Unplugged. Die Schwedin ist in kommenden Tagen auf Deutschland-Tournee. Einst wurden Alben veröffentlicht, darauf hat man dann gewartet, das Album, wenn es herauskam, mit 12, 13 Songs durchgehört. Und das klingt nach vergangenen Zeiten. Die Streaming-Welt hat diesen Zusammenhang eines Albums, einst Nahtstelle von Pop und Rock, auseinandergerissen. Ich beobachte immer öfter, wie Künstlerinnen und Künstler trotzdem eine Aufmerksamkeit für ihr neues Werk schaffen und eine Vorfreude kreieren, indem sie zuerst Song nach Song vom Album veröffentlichen. Als letzter Ruck sozusagen dann das ganze Album. Und genau so freue ich mich schon seit Monaten, Song um Song, eben auf das Album von Nana Osei Twumbarima, ghanaischer Musiker, Journey to the Unknown, das Album gerade erschien, seine Reise ins Ungewisse, die führte Nana Osei Twumbarima von Ghana nach Brüssel, da erwartete ihn das kalte, regnerische Europa.

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Nana Ossai Turmbalina und Roland van Campenhout. Belgium and Rain, so heißt das Lied. Roland van Campenhout, ein in Belgien bekannter Blues-Gitarrist. Nana Ossai Turmbalina, also der Zugereiste, der aus dem Zug aussteigt und vom Regen begrüßt wird in diesem Song Belgium and Rain. Seine Chorharfe hat er mitgebracht aus Ghana. Ein vielseitiger Musiker, der nicht nur die Folkmusik seines Landes mitgebracht hat, sondern auch ein Erzähler ist, der mit seiner Sprechstimme von seinen Ahnen erzählt, seinem Dorf, seiner Begegnung mit der neuen Welt. Sein Start in Belgien war nicht leicht, kaum angekommen, starb in der alten Heimat seine Großmutter, selbst Musikerin, die seine große Inspiration war. Weitere schlechte Nachrichten aus der Heimat brachten ihn fast dazu, die Chorharfe in die Ecke zu stellen und es mit der Musik bleiben zu lassen. Dann war es wiederum die Familie, seine Mutter, die ihm die Stärke gab, weiterzumachen, und es hat sich gelohnt. Journey into the Unknown, ein wunderbares Album, das empfehle ich Fans von afrikanischer Folkmusik, aber auch Jazzfreunden. Der Song Moni, den hören wir jetzt, und der würdigt noch einmal die Großmutter von Nana Ossai Turmbalina mit ihrem Spitznamen.

Vanessa Campos von der jüngst erschienenen Compilation Afro-Brasil mit Künstlerinnen und Künstlern aus der Region von Bahia. 10 Songs präsentieren die Vielfalt der Stadt Salvador und der Region Bahia. Damit komme ich nochmal zu Muka und Roberto Menescal, beides brasilianische Musiker. Der eine lebt weit weg von seiner Heimat Brasilien, ist Teil von Londons Musikszene. Der andere eine Legende, Roberto Menescal, Pionier der Bossa-Musik. Sein 90. Geburtstag ist nicht mehr weit entfernt. Ein gemeinsames Album ist natürlich ein Geschenk für den jungen Musiker Muka, eine Möglichkeit für ihn, tief in die Musik seiner Heimat wieder einzutauchen an der Seite von Roberto Menescal, dieser Ikone der brasilianischen Musikgeschichte. Aber für den betagten Musiker, der offen geblieben ist, der vor nicht allzu langer Zeit mit Andy Summers von The Police auch Musik aufgenommen hat, ist es natürlich auch eine Chance, sich neuen Einflüssen zu öffnen, eben nicht stehen zu bleiben. Muka und Roberto Menescal, das ist ein gelungenes Zusammentreffen von Jung und Alt, von einem Brasilien-Album, das von Jung und Alt, ich denke auch für Jung und Alt, bei Fans brasilianischer Musik ist. Die brasilianische Sängerin Amanda Maria Mulher, die ist hier zu Gast bei den beiden im Song Assim.

Muka und Roberto Menescal und Amanda Maria Muller Asim. Ico Roosevelt ist ein Musiker aus Kamerun, der in den frühen 80ern Funk und Disco komponierte und spielte, dabei den Afrobeat als rhythmische Grundlage nutzte, gerade neu veröffentlicht als sogenanntes Reissue sein 81er-Klassiker Phone Me Tonight.

In diese Sendung, aber auch alle in den Wochen, Monaten, inzwischen sogar Jahren zuvor, finden Sie in der Mediathek der ARD Sounds ein Klick. Die Welt der Musik gehört Ihnen. Das sei Ihnen noch mitgegeben als Info und Empfehlung an dieser Stelle. Ich bedanke mich fürs Zuhören. Hier ist ein dritter Song vom Ghanaer Nana Osei Tuombarima und seinem neuen Album Journey into the Unknown. Tolles Album. Das sei Ihnen auch noch gesagt, die Playlist dieser Sendung, die finden Sie zum Beispiel auf der Website von MDR Kultur. Genug der Tipps. Ich sage Tschüss. Mein Name ist Johannes Petzold.

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2: Um 19 Uhr mit Kerstin Hoffmann. Der Straßenbahnverkehr in Leipzig wird wegen der Hitzeschäden auch morgen noch gestört bleiben. Wie die Verkehrsbetriebe mitteilten, ist ein regulärer Betrieb bislang nicht möglich. Die Reparaturtrupps arbeiteten mit Hochdruck daran, die Schäden zu beseitigen. Ziel sei es, zunächst die Strecken in Richtung Innenstadt wieder befahrbar zu machen. Durch die extremen Temperaturen war gestern die Fugenmasse geschmolzen, die die Gleise mit dem Asphalt verbindet. Der Straßenbahnverkehr in Leipzig musste komplett eingestellt werden. In Deutschland ist den dritten Tag in Folge ein neuer Temperaturrekord erreicht worden. Wie der Deutsche Wetterdienst mitteilte, wurden am Nachmittag im brandenburgischen Neißemünde an der polnischen Grenze 41,7 Grad Celsius gemessen. Der Spitzenreiter gestern war Drewitz in Sachsen-Anhalt mit 41,5 Grad. In Sandersdorf-Brehna wurden nach MDR-Informationen sogar 41,6 Grad gemessen. Morgen werden in Mitteldeutschland niedrigere Temperaturen und Gewitter erwartet. Im Saalekreis in Sachsen-Anhalt ist ein neuer Landrat gewählt worden. Die Wahllokale haben um 18 Uhr geschlossen, derzeit läuft die Auszählung. In der Stichwahl standen sich der CDU-Kandidat Sven Cekalla und der AfD-Bewerber Uwe Arendt gegenüber. Im ersten Wahlgang hatte Arendt vorn gelegen. Der Saalekreis rund um Halle ist gemessen an der Einwohnerzahl einer der größten in Sachsen-Anhalt. Die israelische Regierung hat den Völkermord an den Armeniern vor mehr als 110 Jahren anerkannt. Ein Sprecher des Außenministeriums teilte mit, das Kabinett habe einen entsprechenden Vorschlag angenommen. Es sei niemals zu spät, das Richtige zu tun. Im Ersten Weltkrieg waren bis zu 1,5 Millionen Armenier im damaligen Osmanischen Reich getötet worden. Die Türkei hat gezielte Tötungen anerkannt, lehnt den Begriff Völkermord aber ab. In einem Vorort der französischen Stadt Nancy sind beim Absturz eines Kleinflugzeugs alle 11 Menschen an Bord ums Leben gekommen. Das gaben die örtlichen Behörden bekannt. Bei den Opfern handele es sich um den Piloten sowie 5 Schüler und 5 Ausbilder einer Fallschirmspringerschule. Das waren die Nachrichten. Das Wetter in der Nacht, Wolkenaufzug und gebietsweise Schauer und Gewitter, 23 bis 18 Grad. Morgen dann nach Aufheiterungen Durchzug von kräftigen Schauern und Gewittern. Höchstwerte

0: 23 bis 27 Grad, in Sachsen bis 31 Grad. Am Dienstag unbeständig mit Schauern und weiterhin sommerlich warm. Die Zeit, es ist 19.03 Uhr. MDR Verkehrsdienst. Die A2 Richtung Berlin ist zwischen Irxleben und Kreuz Magdeburg und zwischen Thesen und Brandenburg wegen Reparaturarbeiten gesperrt. A2 Richtung Hannover zwischen Irxleben und Bornstedt ist wegen Straßenschäden nur eine Fahrspur frei, zurzeit Stau. A4 Richtung Görlitz zwischen Ottendorf, Okrilla und Pulsnitz, Behinderungen durch einen defekten LKW im Baustellenbereich. A13 Richtung Berlin zwischen Barrotmark und Teupitz gibt es Behinderungen nach einem Unfall. A13 Richtung Berlin, Vorsicht, zwischen Großköris und Bestensee befindet sich eine ungesicherte Unfallstelle. Die A14 Richtung Schwerin ist zwischen Kreuz Magdeburg und Dahlen-Warsleben wegen Reparaturarbeiten gesperrt und nach Unfällen sind gesperrt. Die B62 zwischen Hembach und Bad Salzungen und dem Landkreis Hildburghausen, die Straße zwischen Waffenroth und Abzweig Krock. Soweit der MDR Verkehrsdienst.
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1: Und zu einem Abend ganz im Zeichen der Schicksalsgöttin Fortuna begrüßt sie Beatrice Schwadner. Wir senden gleich aus dem Leipziger Gewandhaus Karl Orffs Carmina Burana mit unseren MDR-Klangkörpern und Solisten. Und dazu wird sie gleich auch der MDR-Chefdirigent Dennis Russell Davies selbst begrüßen. Vorab noch ein paar Worte von mir. Während hier gleich wirklich die große Besetzung von mehr als 150 Menschen im großen Saal des Gewandhauses auftreten wird, übrigens gut temperiert hier, und wir wünschen Ihnen, dass Sie gerade auch ein bisschen der Hitze entkommen sind. Glück oder Unglück, Liebe oder Tod, das ganze Leben hängt an den Fäden des Schicksals. Das war sicher im Mittelalter noch viel allgegenwärtiger als uns heute. Und das muss wohl auch Karl Orff durch den Kopf gegangen sein, als er 1934 zufällig auf ein Buch stieß mit dem Titel Carmina Burana, lateinische und deutsche Lieder und Gedichte einer Handschrift des 13. Jahrhunderts aus Benedikt Beuren. Darin auch Bilder, die das Schicksal als unerbittlich drehendes Rad zeigen, mit dem Text O Fortuna, velut luna, statu variabilis. In seiner Erinnerung fiel Orff dazu sofort Musik ein Bühnenwerk mit Sing- und Tanzchören, die nur genau diesen weltlichen Bildern und Texten folgten. Das sollte es werden. Also ließ er sich von der Sprache inspirieren und begann damit, Passagen zu vertonen, ganz unabhängig von den überlieferten Melodien. Denn das war seine Idee. Keine philologisch korrekte Vertonung des mittelalterlichen Textes mit quasi mittelalterlicher Musik. Er montierte neue Sinnzusammenhänge, deutete um, und so entstanden Verse, die, so sein Ziel, in aller Welt gespielt werden und, Zitat, die abendländische Kraft dieses Dichtwerkes bindend verstanden wird. Übrigens benannt nach dem oberbayerischen Kloster Benedikt Beuren, wo 1803 diese Liedersammlung entdeckt wurde, findet sich in den ursprünglichen Carmina Burana eine Vielzahl von Gedichten, die den Missstand in Staat und Kirche anprangert, die Macht des Geldes und den Sittenverfall. Wohlgemerkt, die Texte stammen aus Anfang Mitte des 13. Jahrhunderts. Mittelhochdeutsche, deftige Trink- und Liebeslieder, auch gemischt in den Sprachen Deutsch-Latein, Französisch-Italienisch und bildhaft ausgeschmückt, geht es um all die irdischen Sinnenfreuden. Karl Orff kreierte daraus, wie es im Untertitel der Carmina Burana heißt, weltliche Gesänge für Soli und Chor mit Begleitung von Instrumenten und mit Bildern und stellte es im August 1936, also fast vor 90 Jahren, fertig. Ein Gesamtkunstwerk, das in seiner szenischen Einheit von Musik, Wort und Bewegung drei große Themenbereiche abdeckt: Natur, Schenke und Liebe. Den Rahmen bildet O Fortuna, die chormächtige Anrufung der Schicksalsgöttin bzw. die Klage darüber, wie unzuverlässig das Glück ist. Wie der Mond, so veränderlich wächst du immer oder schwindest, schmähliches Leben, so heißt es im Text. Doch warum nicht einfach das Schicksal selbst in die Hand nehmen? Verführerische Dorfmädchen lassen in der Folge die Gedanken schweifen derer, die sich in der Taverne in einem wilden Gelage Mut antrinken. Carmina Burana von Karl Orff feiert die Schönheit des Frühlings, huldigt das Leben, preist die Macht der Liebe. Jetzt live, zeitversetzt bei MDR Klassik und MDR Kultur aus dem Leipziger Gewandhaus mit dem MDR Sinfonieorchester und Konzertmeister Andreas Hartmann, dem MDR Rundfunkchor und dem MDR Kinderchor. Die Solisten sind die französisch-amerikanische Sopranistin Sandra Hamaoui, der südafrikanische Tenor Levi Sechapane und der österreichische Bariton Raphael Fingerlos. Am Pult MDR-Chefdirigent Dennis Russell Davies.

Einen wunderschönen guten Abend, meine Damen und Herren. Schön kühl hier drin, oder? Heute Abend nach der Aufführung während Ihren Applaus werden mehrere Blumensträuße erscheinen auf der Bühne, weil wichtige Mitarbeiter und Mitarbeiterinnen werden verabschiedet in den Ruhestand. Andreas Hartmann, seit 1984 erster Konzertmeister des MDR Symphony Orchester, spielt heute Abend sein letztes Konzert mit seinem Orchester. Applaus

Es ist ein historisches Ereignis und ich bin sehr dankbar für die vielen Jahre, die ich als Chef mit ihm musizieren durfte. Auch diese Woche war Andreas Hartmann mit seinem musikalischen Verstand und Überblick neben seiner Brillanz als Geiger eine große Stütze und ich werde ihn schwer vermissen.

Frank Mittag, nach 42 Jahren, geht auch nach dieser Woche in den Ruhestand. Der ehemalige Solofagottist des Landestheaters Halle und Fagottist des MDR Symphony Orchester hat maßgeblich zu der Qualität und Stabilität unserer Bläsergruppe beigetragen und er wird uns fehlen. Heute ist er unter euch im Publikum.

0: Claudia Schwabe.
1: Sopran, Claudia Schwabe, Sopran, singt heute Abend zum letzten Mal mit ihrem Rundfunkchor. 28 Jahre hat sie mit ihrer schönen Stimme und Musikalität unsere Konzerte bereichert. Claudia Schwabe wird sehr vermisst werden.

Christian Sorensen, Tenor, singt sein letztes Konzert heute Abend mit seinem Rundfunkchor. Seit 34 Jahren bereichert er seine Tenorgruppe mit seiner Stimmqualität und Musikalität. In Dänemark geboren und aufgewachsen, ist er, wie viele von uns auf der Bühne, von weit her nach Mitteleuropa gekommen, um hier eine ganze Region bereichert mit Talent und Fleiß. Christian Sorensen. Applaus.

Auch hinter der Bühne, nach 38 Jahren, geht ein wichtiger Mitarbeiter in den Ruhestand. Dramaturg Gerhard Löbling hat über lange Jahre maßgeblich zu der hohen Qualität unserer Konzertprogramme beigetragen. Ein Dramaturg muss ein Kenntnis des Repertoires verbinden mit einer Freude an Entdeckung und Abenteuer. Gerhard Löbling könnte meine geniale Ideen mit einem strengen Warum begegnen, aber manchmal hat er auch gesagt, warum nicht? Er wird schwer zu ersetzen sein, aber wir müssen es versuchen. Danke, Gerhard Löbling.

Schön, dass die alle gekommen sind. Sie sehen unsere ganze Mannschaft hinter mir auf der Bühne. Und wir freuen uns alle auf Sie und auf die nächste Spielzeit. Einen schönen Abend noch.

Fortuna, du bist veränderlich wie der Mond. So beginnt und so endet Karl Orffs bekanntestes Werk Carmina Burana, eines der populärsten Chorwerke des 20. Jahrhunderts, eben hier aufgeführt im Leipziger Gewandhaus vom MDR-Sinfonieorchester, dem MDR-Rundfunkchor und dem MDR-Kinderchor unter Leitung von Dennis Russell Davies.

Alles, was ich bisher geschrieben und Sie leider gedruckt haben, können Sie nun einstampfen. Mit den Carmina Burana beginnen meine gesammelten Werke, schrieb Karl Orff nach der Frankfurter Uraufführung am 8. Juni 1937 an seinen Verleger. Und tatsächlich wurden die Carmina Burana zu einem Welterfolg. Die Solisten des heutigen Abends waren die französisch-amerikanische Sopranistin Sandra Amaoui, der südafrikanische Tenor Levi Sechapane und der österreichische Bariton Raphael Fingerlos, live zeitversetzt übertragen von MDR Klassik, angeschlossen MDR Kultur.

Großer Applaus natürlich auch nochmal für die Chöre der MDR-Rundfunkchor und daneben voll besetzt der Kinderchor, für die jetzt gerade der Applaus aufbrandet.

Die Solisten vorn am Bühnenrand, jetzt gerade in der Verbeugung mit Chefdirigent Dennis Russell Davies. Und jetzt wird es auch gleich die Blumen geben. Der Chefdirigent hat es ja vorhin schon angekündigt. Die einzelnen Mitglieder der MDR-Klangkörper, die mit dieser Klanggewalt der Carmina Burana einen musikalischen Schlusspunkt unter ihr Dienstleben setzen. Konzertmeister Andreas Hartmann und Fagottist Frank Mittag waren beide 42 Jahre beim Mitteldeutschen Rundfunk. Nach über 28 Jahren verabschiedet sich die Sopranistin Claudia Schwabe aus dem MDR-Rundfunkchor. Und auch der Chortenor Christian Sörensen verlässt uns nach 34 Jahren in den wohlverdienten Ruhestand. Und auch unser langjähriger Dramaturg Gerhard Löbling, seit 1988 dem MDR verbunden, wird jetzt gleich mit Blumen verabschiedet. Wir wünschen den Kollegen alles Gute.

Die nächste Möglichkeit übrigens, unsere MDR-Klangkörper wiederzuhören, ist bei der Eröffnung des MDR-Musiksommers am 7. August in Ilmenau und am 8. August in Aschersleben und dann durchgehend in wechselnden Besetzungen bis zum Abschlusskonzert am 5. September in Suhl. Und der Auftakt in die neue Saison ist dann wieder hier im Leipziger Gewandhaus mit Das Paradies und die Peri, dem Oratorium von Robert Schumann am 13. September. Dieses Konzert können Sie ab morgen nachhören oder weiterempfehlen auf MDR Klassik. Mit dieser Empfehlung klingt unsere Übertragung aus und mit großem Applaus. Tonmeister war Christoph Rönnecke, Toningenieur Robert Baldowski. Unser Abend bei MDR Klassik und MDR Kultur geht jetzt, apropos Robert Schumann, zur neuen Konzertsaison weiter mit einem Schüler von Clara Schumann, Clement Harris. Der englische Pianist und Komponist ist heute relativ unbekannt, ein Freund übrigens von Siegfried, dem Sohn von Richard Wagner. Klaviermusik von Clement Harris hat der Leipziger Pianist Ulrich Urban aufgenommen. Und ja, Clement Harris, das hören wir jetzt. 2001 beim MDR aufgenommen, unter anderem diese vier Konzertetüden, die nach den Jahreszeiten betitelt sind.

Ulrich Urban spielte die vier Konzertetüden Frühling, Sommer, Herbst und Winter von Clement Harris. Eine Produktion aus dem MDR-Studio am Leipziger Augustusplatz. Genau wie die folgende Musik in unserem Konzertabend bei MDR Klassik und MDR Kultur. 2003 entstand diese Aufnahme der sinfonischen Dichtung Ein Sommermärchen, Opus 29 von Josef Suk. Suk studierte am Prager Konservatorium, unter anderem bei Antonín Dvořák, dessen älteste Tochter Ottilie er übrigens auch heiratete. Gerade in seinen frühen Kompositionen eiferte er dem Lehrer und Schwiegervater nach, bis Dvořák 1904 starb und ein Jahr später auch Ottilie. Seine Trauer verarbeitete Suk in der harmonisch kühnen, fünfsätzigen sinfonischen Dichtung Ein Sommermärchen, in der sich hörbar auch Erinnerungen an glückliche Zeiten wiederfinden. Das MDR-Sinfonieorchester spielt unter Leitung von Fabrice Boulon.

0: bei diesen Temperaturen und tropischen Nächten genau die passende Musik von Josef Suk, ein Sommermärchen, gespielt vom MDR-Sinfonieorchester. Die Leitung hatte Fabrice Boulon. Einen angenehmen Abend weiterhin wünscht Beatrice Schwartner.
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2: So, endlich wieder Zeit für Sounds Like Dirk. Ich freue mich, hier zu sein. Es ist unglaublich heiß und schwül da draußen. Ich hoffe, Sie sind gut durch den Nachmittag und den frühen Abend bislang gekommen. Schön, dass Sie eingeschaltet haben. Wir haben viel, viel vor uns. Wir beginnen mit einer Band aus der wunderschönen Stadt Aarhus, Dänemark. Falls Sie noch nicht da waren, immer eine Reise wert. Hier kommen The DeSoto Caucus. Ihr Stück heißt Glass Bell.

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Seals and Crofts von ihrem großartigen Album Summer Breeze aus dem Jahre 1972 war das natürlich der Titelsong Summer Breeze. Damals ein großer, großer Hit und ich musste einfach echt mal etwas wirklich, wirklich Sommerliches spielen. Und Seals and Crofts, Wahnsinnstitel, so klangen damals Hits. Herrlich.

Aus Florida. Das ist Gatlin von ihrer Sugar-Coated EP aus dem Jahre 2020. Gatlin Thornton heißt die Dame und der Song hieß Talking to Myself. Aus New York City kommt Ray Bull und von ihrem neuen Album Please Stop Laughing hören wir jetzt Under Your Eyelid. Hier kommen Ray Bull.

Neues vom Mann aus Dalarna, Schweden ist The Tallest Man on Earth. Christian Madsen, sein ganzer Name, nennt sich The Tallest Man on Earth. Und 2010 kam sein großartiges Album The Wild Hunt heraus und seitdem bin ich großer Fan. Ein neues Album heißt Henry Street und ist jetzt schon auf seiner Website zu kaufen, aber streamen kann man das bislang noch nicht. Aber ich freue mich sehr drauf, werde mir gleich das neue Album kaufen. Das war The Tallest Man on Earth. Here comes Sons of the East. Das Stück heißt Oh My My.

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1: So, auf geht's. Es geht natürlich weiter. Wir haben so viel vor uns. The Duckworth Lewis Method, The Night Watchman. Damit beginnen wir und direkt gefolgt von der großartigen Hannah Cohen. Sie hat ein neues Stück herausgebracht, das heißt Golden Chain. Aber hier kommen erstmal The Duckworth Lewis. Was ist mit meinem S los heute? The Duckworth Lewis Method.

Herrlich. Herne Cohen ist das eigentlich aus San Francisco, lebt jetzt natürlich in New York City. Und ein wunderschönes neues Stück von ihr, Herne Cohen. Besonders schön finde ich das ganze Bandrauschen. Früher, weiß ich noch, als wir auf Band aufgenommen haben, dann war das eher problematisch. Da haben wir uns gefreut, als die CDs rauskamen und alles so schön klar klang. Jetzt, die Kids wollen alle sozusagen das Rauschen zurückhaben. Bei dem Stück war es so schön laut, aber es gibt einfach eine schöne Atmosphäre, herrlich. Death Cab for Cutie haben ein neues Album heraus. I Built You a Tower heißt es und die Band aus Bellingham, Washington natürlich, um den großartigen Songschreiber Ben Gibbard. Hier kommen sie mit Stone Over Water, Death Cab for Cutie.

Death Cab for Cutie, Stone Over Water, neuer Song von ihrem neuen Album I Built You a Tower. Und Jalen Ngonda klingt echt nach Motown Soul 60er Jahre, ist aber ganz neu von seinem Album Doctrine of Love aus dem Jahre 2026, also ganz, ganz frisch. Anyone in Love, hier kommt Jalen Ngonda.

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1: So, auf geht's in die zweite Stunde unserer Show Sounds Like Dirk. Schön, dass Sie eingeschaltet haben. Wir haben noch so viel vor uns. Wir beginnen mit einer Band aus Texas, und zwar Denton, Texas, die Eli Young Band von ihrem Album Fingerprints aus dem Jahre 2017. Hier kommt Never Again, Eli Young Band.

0: herrliches Ende. Bicycle von Ashton York, der Songwriter aus San Francisco, Kalifornien. Und an den Backing Vocals kein anderer als Dennison Whitmer. Und diesen Namen sollten Sie sich merken, denn er wird noch nachher in der Sendung auch noch auftauchen in einer prominenten Stelle. Jetzt kommen wir aber zu Desire and the Bonnevilles. My Carolina Heart heißt ein Song von seinem großartigen neuen Album As Is, der Mann aus Morristown, Tennessee. Hier kommt er also, Desire and the Bonnevilles, Carolina Heart.
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Herrlich, Josiah and the Bonnevilles von seinem neuen Album As Is. Und eine Band, die ich wirklich für mich entdeckt habe, sind Bastards. Von ihrer EP Bunny aus dem Jahre 2026, also ganz neu, kommt jetzt das Stück Bastards. Und die Band heißt natürlich People I've Met. Was für ein schöner Bandname. Alle Songs auf der EP sind echt wunderbar. Ich habe jetzt mich für diesen hier entschieden. Vielleicht in der nächsten Sendung spiele ich mal einen anderen. Hier kommen sie auf jeden Fall aus New York City. People I've Met, Bastards.

Pete Yorn, sein neues Album All the Beauty erscheint am 24. Juli, der Mann aus Pompton Plains, New Jersey. Es ist mittlerweile sein 11. Album, wirklich toller, toller Künstler. Ich bin großer, großer Fan und freue mich auf das Album mit dem gleichnamigen Titel All the Beauty. Und 1973 nahmen Lindsey Buckingham und Stevie Nicks, kurz bevor sie zu Fleetwood Mac stießen, ein Album auf. Es hieß Buckingham Nicks und das Album war lange Zeit verschollen, aber es wurde sozusagen wieder auferstanden, wenn man so will, denn Andrew Bird und Madison Cunningham, die großartigen Künstler aus Amerika natürlich, haben 2024 das komplette Album gecovert und herausgebracht und daraus hören wir jetzt einen Song, also original von Lindsey Buckingham und Stevie Nicks, hier in der Version von Andrew Bird und Madison Cunningham. Hier kommt Without a Leg to Stand On.

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1: Paul Williams, großartiger Songschreiber, hat für alle geschrieben. Die Carpenters und Three Dog Night in den 70ern wahnsinnig große Hits gehabt. Er hat aber auch so schöne eigene Platten gemacht. Und aus dem Jahre 1970 möchte ich gerne einen Song von ihm spielen, der mir besonders am Herzen liegt. Von seinem Album Someday Man aus dem Jahre, wie gesagt, 1970. Hier kommt er also, Paul Williams. Das Stück heißt Time.

So, ich glaube, die Hitze ist mir auch langsam zu Kopf gestiegen. Das war natürlich nicht aus dem Jahre 1970, Someday Man von Paul Williams, sondern das waren die Morningsiders von ihrem Album Pollen aus dem Jahre 2020, Not Your Lover. Hier kommt er aber, der großartige Paul Williams, diesmal richtig. Das Stück heißt Time.

aus dem Jahre 1970, der großartige Songschreiber Paul Williams mit Time. Ein weiterer großartiger Songschreiber, wie ich finde, ist Dennison Whitmer aus Lancaster, Pennsylvania. Und sein Stück Confessions lief bei mir vor einer Woche im Auto und ich musste wirklich stoppen, weil dieser Song, der hat mich einfach so tief getroffen, einfach positiv, emotional, Wahnsinn, voll in die Magengrube. Und ich dachte mir, diesen Song muss ich jetzt sofort aufnehmen. Als Coversong des Monats, wie gesagt, hier meine Lieblingsstelle in meiner kleinen Sendung. Eigentlich schicken sie mir ja immer die Vorschläge, was ich denn so covern soll jeden Monat. Aber dieses Stück, das musste einfach gecovert werden. Bin dann gleich losgelaufen, hab dieses Stück aufgenommen. Hier kommt er also oder ich vielmehr mit meiner Version von Confessions vom großartigen Dennis Whitmer im Original von seinem Album Anything at All. Hier kommt Confessions.

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1: Im Original von Dennison Whitmer, Confessions. Das war meine kleine exklusive Sounds Like Dirk-Version. Und schicken Sie mir gerne Ihre Covervorschläge. Schicken Sie mir eine E-Mail oder auf Facebook oder Insta oder schicken Sie mir eine Postkarte. Ich freue mich immer auf Ihre Vorschläge und dann schauen wir mal, was es nächsten Monat so gibt. Okay, hier kommt Jesse Wells, ein neues Stück, Mask Off.

Neues von Jack Antonoff und seiner Band Bleachers aus New Jersey. Eine weitere Band aus New Jersey. Herrlich. Ich komme auch aus New Jersey. Deswegen erwähne ich das auch immer. Herrlich. We Should Talk. Ein Stück von seinem famosen neuen Album Everyone for 10 Minutes. Sehr zu empfehlen. Hier kommt eine Band aus Nashville, Tennessee. Oder vielmehr ein Künstler, denn es ist eigentlich nur Rand Walter. Er nennt sich It's Just Rand. Von seinem Album Don't Say Much aus dem Jahre 2018. Hier kommt der Titelsong Don't Say Much, It's Just Rand.

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1: Willkommen in die dritte Stunde von Sounds like Dirk. Schön, dass Sie eingeschaltet haben. Eine große Freude, immer wieder für mich diese Sendung moderieren zu dürfen. Wir haben aber noch viel, viel vor. Wir beginnen mit einer Band aus Dublin, Irland. Pugwash heißt sie, und von ihrem Album 2017 Silver Lake hören wir Easier Said Than Done. Übrigens produziert von Jason Faulkner, dem Drummer von Jellyfish, falls sich da draußen ein paar Musikliebhaber noch an diese famose Band aus L.A. erinnern können. Hier kommen sie aber. Pugwash, Easier Said Than Done.

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1: That's St. Pamela aus Sydney, Australia. Josh Kempton und Sarah Ellen mit ihrem Song Better Than Before von ihrem Album It's Nice to See You Here. Seine EP gerade herausgekommen. Und aus Houston, Texas kommt Alex Amen. Klingt aber ein bisschen so wie 70er Jahre Laurel Canyon Sounds, so Crosby, Stills, Nash & Young, Jackson Browne, sowas. Aber ist auch ganz neu. Sein neues Album heißt Son of Amen. Und dieses Stück heißt California Blues. Hier kommt Alex Amen.

Für alle Graham Parsons-Fans da draußen, California Blues von Alex Amen aus dem Jahre jetzt, aktuell 2026, irre. Und Kevin Morby hat auch ein neues Album herausgebracht, das heißt Little Wide Open und ist produziert von keinem anderen als Aaron Dessner, das ist der Produzent oder vielmehr der Bandmitglied von The National, aber auch Produzent von so vielen Bands und unter anderem auch von diversen Taylor Swift-Platten. Das hört man jetzt nicht unbedingt bei dieser Produktion heraus, aber Kevin Morby, der seine Sachen bislang so ein bisschen Indie-Style herausgebracht hat und auch immer so klang, hat sich mit Aaron Dessner zusammengetan, um dieses Album aufzunehmen. Es ist sehr, sehr schön geworden. Klingt ein bisschen voller, ein bisschen wärmer, aber sehr, sehr schön. Dieses Stück heißt 100,000. Hier kommt Kevin Morby aus Kansas City.

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1: Um 0 Uhr Mitternacht mit Olaf Knapp. Die Hitzewelle hat Deutschland am Wochenende Extremtemperaturen beschert. Schon Freitagnachmittag hatte der Deutsche Wetterdienst in Saarbrücken mit 41,3 die bis dahin höchste Temperatur in Deutschland registriert.

0: während im Erdbeben ein Vater und sein Sohn gerettet worden. Laut der Nachrichtenagentur AFP haben französische und amerikanische Einsatzkräfte die beiden aus den Trümmern geholt. Unter den Helfern sind auch Mitglieder des technischen Hilfswerks aus Deutschland. Allerdings schwindet langsam die Hoffnung, noch Überlebende zu finden. Die venezolanischen Behörden haben bislang 1450 Tote registriert. Es werden noch Zehntausende vermisst. Im Iran fordern einflussreiche Geistliche, die Verhandlungen mit den USA abzubrechen. Hintergrund sind die jüngsten amerikanischen Angriffe. Auch Medien, die den iranischen Revolutionsgarden nahestehen, bezeichnen weitere Gespräche mit Washington als nicht mehr tragbar. Nach neuen Luftangriffen der USA hatte auch der Iran wieder Ziele in Bahrain und Kuwait beschossen. Bei der Fußball-Weltmeisterschaft steht Co-Gastgeber Kanada als erstes Land im Achtelfinale. Das Team besiegte Südafrika mit 1:0. Die deutsche Nationalmannschaft ist auf dem Weg zum Spielort in Boston. Dort steht morgen Partie gegen Paraguay an. Aus dem ARD-WM-Team Hendrik Lücker.
1: Alle Spieler sind mit an Bord der Maschine Richtung Boston. Auch Nathaniel Brown. Der Linksverteidiger absolvierte auch das Abschlusstraining, sodass er für das K.O.-Spiel gegen Paraguay morgen wohl wieder zur Verfügung steht. Die Partie gegen Ecuador hatte Brown wegen leichter Adduktorenprobleme verpasst. Unterdessen ist Südkoreas Trainer zurückgetreten. Nach dem überraschenden Aus der Südkoreaner in der Vorrunde erklärte Hong Myung-bo auf einer Pressekonferenz seinen Rücktritt.
0: Das Wetter in Deutschland. In der Nacht gebietsweise Schauer und Gewitter bei Tiefstwerten von 24 bis 16 Grad. Am Tage örtlich Starkregen, Hagel und Sturmböen, teils schwere Gewitter im Nordwesten, oft heiter, 22 Grad auf Sylt bis 32 Grad im Landkreis Passau. Dienstag dann zeitweise gewitterige Schauer, ganz im Norden freundlich bei 21 bis maximal 32 Grad. Es ist 0:03 Uhr.

Gavin Parker alias King Impala. Von seinem Current Album aus dem Jahr 2015 den Song kennt jeder, so das I Know The Better. Und bei der Smash war das natürlich der Mann arbeitet im Studio immer alleine und ist aber unterwegs mit so einer großen Band aus ausführlichen Tourneen. Aber wie gesagt, im Studio ist er ganz alleine. Aus Atlanta, Georgia kommt Improvement Movement. Schon mal ein toller Bandname. Slump aus dem Jahr 2015.

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1: So, aus St. Catharines, Ontario, kommt Ron Sexsmith. Sein Album Hermitage kam 2020 heraus. Er war gerade umgezogen aus der großen Stadt Toronto und ist dann gezogen nach Stratford, Ontario. Da war ich persönlich noch nie, aber es muss wohl sehr, sehr nett sein, weil das heißt, er ist dort sehr, sehr glücklich. Und aus dieser glücklichen Zeit heraus entstand das sehr glücklich, schöne, positive Album Hermitage. Daraus hören wir jetzt einen Song. Ihr Stück heißt Lo and Behold, der großartige kanadische Songwriter Ron

Love von ihrem Reality Awaits Album. Übrigens produziert von Rick Rubin in seinem Studio in Costa Rica. Und wer Rick Rubin ein wenig kennt, ist Produzent unter anderem von Red Hot Chili Peppers, Beastie Boys, Johnny Cash. Also eine ziemliche Bandbreite hat er, aber er ist immer dafür da, dass man experimentiert und sehr kreativ an die Sache rangeht. Und so ist das Album der Strokes entstanden. Und es hat auch wirklich neue, überraschende Wendungen. Sehr schön. Falling Out of Love ist der Song. Hier kommt Noah Flourish, die Stück heißt Ghost.

Und meine nächste Sendung ist am 17. Juli. Ich hoffe, Sie haben dort wieder Zeit und können einschalten hier bei Radio Bremen 2 und beim NDR, MDR läuft das ja dann auch. Da freue ich mich auch immer wieder drüber und ich hoffe, wir hören uns dann bald wieder. Hier kommt Role Model aus Portland, Maine. Ihr Stück heißt High Hopes 3000. Es kommt von seinem neuen Album Chuck Timely and the Hourglass. Hier kommt Role Model.

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1: Um 1 Uhr mit Olaf Knapp. Die Hitzewelle hat Deutschland am Wochenende Extremtemperaturen beschert. Schon Freitagnachmittag hatte der Deutsche Wetterdienst in Saarbrücken mit 41,3 Grad die bis dahin höchste Temperatur in Deutschland registriert. Aus der Nachrichtenredaktion Marei Beermann.
2: Den nächsten Rekordwert gab es am Samstag mit 41,5 Grad in Möckern-Drewitz in Sachsen-Anhalt. Aber damit nicht genug. In Neiße-Münde im Osten Brandenburgs wurden gestern 41,7 Grad im Schatten gemessen, so viel wie noch nie in Deutschland. In der Hitze überschätzten offenbar viele ihre Kräfte. Bundesweit kamen mindestens 11 Menschen durch Badeunfälle ums Leben, darunter 2 Kinder im Alter von 6 und 8 Jahren sowie ein 14-Jähriger.
1: Kremlchef Putin hat eine Krisensitzung zu

0: amerikanischen Kollegen Rubio treffen. Bei dem Gespräch wird es voraussichtlich um die Lage im Nahen Osten gehen und um die Frage, wie die Ukraine weiter unterstützt werden kann. Außerdem wollen Wadephul und Rubio über den kommenden NATO-Gipfel sprechen. Nach seinem Besuch in Washington reist Wadephul nach Südamerika weiter. Bei der Fußball-Weltmeisterschaft hat Co-Gastgeber Kanada als erstes Team das Achtelfinale erreicht. Die Kanadier setzten sich in ihrem 16. Finale mit 1:0 gegen Südafrika durch. Aus dem ARD-WM-Team Hendrik Lückhoff.
1: Alles sah schon danach aus, als würde das Spiel in Los Angeles in die Verlängerung gehen, aber in der 2. Minute der Nachspielzeit traf Kapitän Stephen Ustak zum 1:0 für die Kanadier. Vorher war es in Los Angeles ein Spiel von überschaubarem Niveau. Kanada war das etwas bessere Team, das Weiterkommen deswegen verdient. Für die Kanadier, die damit ihr erstes WM-K.O.-Spiel ihrer Geschichte gewonnen haben, geht's im Achtelfinale entweder gegen die Niederlande oder Marokko. Das deutsche Team ist auf dem Weg nach Boston, wo das 16. Finale gegen Paraguay ansteht. Alle deutschen Spieler sind mit an Bord.
0: Das Wetter in Deutschland. Nachts gebietsweise Schauer und Gewitter bei Tiefstwerten von 24 bis 16 Grad. Am Tage örtlich Starkregen, Hagel und Sturmböen, teils schwere Gewitter, im Nordwesten oft heiter. 22 Grad auf Sylt bis 32 Grad im Landkreis Passau. Dienstag zeitweise gewitterige Schauer, ganz im Norden freundlich bis 32 Grad. Es ist 1:03 Uhr.
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1: Um 2 Uhr mit Olaf Knapp. Mit Rekordtemperaturen um die 40 Grad hat die Hitzewelle Deutschland am Wochenende fest im Griff gehabt. Das hat nicht nur für aufgeplatzte Autobahnen und streikende Klimaanlagen bei der Bahn gesorgt. Für viele war die Extremhitze auch eine körperliche Herausforderung. Aus Berlin Birte Sönnigsen.
2: Besonders Ältere, Kranke und Kinder sind durch die Hitze gefährdet. Die Feuerwehren haben am Wochenende teilweise bewusstlose Menschen aus ihren Wohnungen geholt und ins Krankenhaus gebracht. Die Dresdner Feuerwehr, die hat Rekordeinsatzzahlen für dieses Jahr gemeldet. Und auch an Badeseen und Flüssen sind mehrere Menschen verunglückt, teilweise tödlich. In Dormagen, da mussten Bewohner eines Seniorenheims verlegt und teilweise auch im Krankenhaus behandelt werden. Da sind die Temperaturen in den Räumen auf 35 Grad oder sogar noch höher angestiegen.
1: Bundesweit sind seit Freitag mindestens 15 Menschen durch Badeunfälle ums Leben gekommen. Zu den Opfern zählen 2 Kinder im Alter von 6 und 8 Jahren. Die Leiche eines 14-Jährigen wurde heute gefunden. Er war vor 3 Tagen auf einem See bei Düren in Nordrhein-Westfalen von einem Schlauchboot gestürzt. Bei den weiteren Badetoten handelt es sich um Männer im Alter zwischen 17 und 76 Jahren. Volkswagen steigt offenbar aus einer Kooperation mit dem Zulieferer Bosch aus. Wie die Bild berichtet, geht es um eine Entwicklungspartnerschaft für autonomes Fahren. Wegen mangelnder Fortschritte und des herrschenden